0: jetzt in die Wohnung zurückkehren. Aus Madrid, Hans-Günther Kellner.
1: Über Detailfragen wie die Höhe der künftigen Miete oder warum eine solche Einigung nicht vor der Zwangsräumung möglich war, machte die Anwältin keine Angaben. Die zentralen Forderungen der Organisation Mieterinnengewerkschaft für das von der Regierung angekündigte Dekret sind weiterhin: keine Wohnungsräumungen mehr, wenn den Betroffenen keine alternative Wohnung angeboten werden kann. Mietverträge müssen künftig unbefristet sein. Bislang befristete Mietverträge sollen sich künftig automatisch verlängern. Die Mieten sollten zudem eingefroren oder zumindest an die Entwicklung der Einkommen angepasst werden.
0: In Frankreich haben mehrere Gewerkschaften für heute zu einem landesweiten Streik aufgerufen. Sie wollen gegen den Sparkurs der Regierung demonstrieren und fordern eine bessere Bezahlung und mehr Personal im öffentlichen Dienst sowie bei Feuerwehr und Polizei. Übermorgen beginnt im französischen Parlament die Haushaltsdebatte. Das Wetter in Deutschland. Nachts im Nordwesten bewölkt mit Schauern. Im Südosten gering bewölkt oder klar. 17 Grad im Ruhrgebiet bis 3 Grad im Bayerischen Wald. Am Tage im Nordwesten viele Wolken, sonst nach Nebel heiter bis wolkig. 19 Grad auf Fehmarn bis 30 Grad an der Obermosel. Am Mittwoch dann heiter bis sonnig bei 18 bis maximal 30 Grad. Es ist gleich 2:03 Uhr.
2: Und wir machen gleich weiter mit dem Blick auf die Straßen. Hier ist der Verkehrsservice in der ARD-Hitnacht A1 Lübeck-Hamburg. Die Norderelbbrücke ist in beiden Richtungen wegen eines Schwertransports bis ca. 5 Uhr früh mehrfach kurzfristig gesperrt. Wir schauen weiter auf die A7 zwischen Kassel und Hannover. Da gibt es folgende Meldung: zwischen Kassel-Mitte und Kassel-Nord aktuell Reinigungsarbeiten. Hier ist die Fahrbahn gesperrt. So, wir machen weiter mit der A29 Oldenburg Richtung Wilhelmshaven. Zwischen Oldenburg-Ohmstede und Kreuz Oldenburg-Nord wegen einer Nachtbaustelle noch bis Freitag. In der Zeit zwischen 19 und 5 Uhr Fahrbahn gesperrt. A40 Duisburg-Essen zwischen Kreuz Duisburg und Kreuz Kaiserberg. Da sind Bauarbeiten, das Ganze bis zum 5. Oktober, Entschuldigung, der Rechner hat gesponnen, bis zum 5. Oktober Fahrbahn gesperrt, jetzt läuft er wieder. Und wir schauen weiter auf die A42 Dortmund-Kamp-Lindfahrt zwischen Herne-Baukau und Herne-Krage. Wegen Bauarbeiten in beiden Richtungen bis in die Morgenstunden die Fahrbahn gesperrt. A52 Mönchengladbach Richtung Düsseldorf zwischen Kreuz Nersen und Kreuz Karst. Bis Donnerstag früh wegen Bauarbeiten Fahrbahn gesperrt. A81 Singen Richtung Stuttgart zwischen Rottweil und Oberndorf. Wegen einer Baustelle bis 4 Uhr früh die Fahrbahn gesperrt. Der Verkehr wird in Rottweil abgeleitet. Und wir blicken auf die A81 Singen-Schaffhausen. Da ist zwischen Hilzingen und Gottmadingen in beiden Richtungen wegen Wartungsarbeiten im Halsbergtunnel bis 6 Uhr die Fahrbahn gesperrt. Eine Umleitung ist eingerichtet. Und nach einer Meldung von der A565 Meckenheim-Bonn zwischen Bonn-Poppelsdorf und Bonn-Endenich wegen Bauarbeiten in beiden Richtungen bis 6 Uhr Fahrbahn gesperrt. Das waren die Verkehrsmeldungen. Wir wünschen eine gute und sichere Fahrt.
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Ja, ARD-Hitnacht, das Ganze um 2.12 Uhr am frühen Dienstagmorgen. Schön, dass Sie uns eingeschaltet haben. Und viele, viele Leute schreiben mir unter ard-hitnacht.mdr.de ihre Geschichte zum ganz persönlichen Marathon-Erlebnis, ob nun sportlich oder aus Seiten des Lebens, des Berufes, der Freundschaft, der Liebe, was auch immer. Und bin sehr berührt von den Zeilen von Karl Heinz. Der hat geschrieben: Hallo, guten Abend in die Runde, Freunde. Ich habe Angst, Angst, alleingelassen zu werden. Keine Sicherheit. Und das geht ziemlich an die Nieren, weil es ist schon ganz lang. Wie eine Art Marathon fühlt sich das an. Und das hat mich jetzt wirklich sehr bewegt beim Lesen. Und mir kam sofort ein Gedanke, lieber Karl Heinz, falls Sie uns zuhören, ja, ich glaube, diese Angst können ganz viele Menschen nachvollziehen. Und da kann aber Musik viel bewirken. Musik kann Gefühle auslösen. Und wir beim Radio, wir können Sie dabei unterstützen mit unserer Musik, mit unseren Hits hier im Hitmarathon. Und abgesehen davon, dass wir gleich richtig coole Musik auch für Sie weiterhin spielen, lieber Karl-Heinz, möchte ich Ihnen irgendwas mit auf den Weg geben, was mir mein Vater vor vielen, vielen Jahren mal mit auf den Weg gegeben hat. Wenn ich auch Angst hatte und vor irgendwie keine Sicherheit, alleingelassen zu werden, irgendwie Dinge nicht schaffen zu können, hat mich beim Kopf genommen und hat immer gesagt: Ronny, weißt du, merke dir eins, du kannst nie tiefer fallen als in Gottes Hand. Und lieber Karl-Heinz, das hat mir meine Angst

0: Orchestra from the Numerous in the Dark. Um 2.32 Uhr hier bei uns in der ARD Hitnacht. Und da schauen wir gleich auch mal auf die Straßen in Deutschland. Wie sieht's aus ganz aktuell? Hier ist der Verkehrsservice in der ARD Hitnacht. A1 Lübeck-Hamburg, die Norderelbbrücke ist in beiden Richtungen wegen eines Schwertransports bis ca. 5 Uhr noch kurzzeitig gesperrt. A29 Oldenburg Richtung Wilhelmshaven zwischen Oldenburg-Umstede und Kreuz Oldenburg-Nord wegen einer Nachtbaustelle bis Freitag in der Zeit zwischen 19 bis 5 Uhr gesperrt. A40 Duisburg-Essen zwischen Kreuz Duisburg und Kreuz Kaiserberg, Bauarbeiten in beiden Richtungen bis zum 5. Oktober. Fahrbahn daher gesperrt. A42 Dortmund-Kamp-Lindfort zwischen Herne-Baukau und Herne-Krage wegen Bauarbeiten in beiden Richtungen bis in die Morgenstunden Fahrbahn gesperrt. A52 Mönchengladbach Richtung Düsseldorf zwischen Kreuz Nersen und Kreuz Karst bis Donnerstag früh wegen Bauarbeiten gesperrt. A81 Singen Richtung Stuttgart zwischen Rottweil und Oberndorf wegen einer Baustelle bis 4 Uhr früh Fahrbahn gesperrt. Der Verkehr wird in Rottweil abgeleitet. A81 Singen-Schaffhausen zwischen Hetzingen und Gottmardingen in beiden Richtungen wegen Wartungsarbeiten im Heilsbergtunnel. Fahrbahn bis 6 Uhr gesperrt, Umleitungen sind eingerichtet. Noch eine Meldung von der A565 Meckenheim-Bonn zwischen Bonn-Poppelsdorf und Bonn-Endenich wegen Bauarbeiten in beiden Richtungen bis 6 Uhr Fahrbahn gesperrt. Das waren unsere Verkehrsmeldungen. Wir wünschen Ihnen eine gute Fahrt.
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0: Schön, dass Sie am Radio sind. Mein Name ist Ronny Krappmann. Und jetzt gibt's ein bisschen coole Musik von Brian Ferry. Don't Stop the Dance. Ich liebe diese Nummer. Wirklich sehr, sehr schön. Und es sei nochmal gesagt, wir machen den Hit-Marathon heute hier in der ARD-Hitnacht und uns interessieren Ihre Geschichten zum Thema Marathon im Leben, in der Liebe, in der Freundschaft. ard-hitnacht@mdr.de.

Nachrichten, Ihre Gedanken, ard-nachtet.mdr.de. Und in Schaffhausen in der Schweiz habe ich den Saunamarathon mitbestritten. Es war ein interessantes Erlebnis und die Veranstaltung hat wirklich viel Spaß gemacht. Im wahrsten Sinne des Wortes kann man sagen, hat sie auch eingeheizt. Soweit der Niklas. Tja, so ist das. Und die Kathi hat geschrieben, lieber Ronny, wir sind nicht so die Langstreckenliebhaber, aber mein Schatz, der Roland, der feiert heute seinen 74. Geburtstag. Ist auch eine Art Marathon, so lange, ne? Gut durchs Leben zu kommen. Und als ehemaliger Eishockeyspieler ist er auf dem Eis unendliche viele Marathonkilometer gelaufen. Liebe Grüße in die Nacht an alle Hörer und an euch, an das Team. Die Kathi. Liebe Kathi, vielen Dank. Freuen wir uns sehr drüber. Und auch so ein Intro von einem speziellen Song kann eine Art Marathon sein, wie jetzt der von France Gall aus den 80ern, Babacar. Danach haben wir getanzt. Ganze Nächte. Marathonnächte. So, jetzt am Start, hier bei uns in der ARD Hitnacht. Musik aus Frankreich, France Gall.

Schöne Musik von Whitney Houston hier bei uns in der ARD Hitnacht. Dankeschön, Ralf, für die lieben Grüße und für die lieben Zeilen. Aber ich bin nicht Romy, ich bin Ronny mit Doppel-N. Herrlich. Wir haben auch eine Romy in die Nacht moderiert, ne? Aber die klingt ein bisschen höher von der Stimme. Also das merkt man, glaube ich, auch ein bisschen. Also, nichtsdestotrotz, vielen, vielen lieben Dank. Schön, dass es Sie gestärkt hat, die aufbauenden Worte. Dafür sind wir da. Nicht nur mit den Worten, sondern auch mit der Musik und hier mit unserem heutigen Marathon. Eigentlich ist ja jede ARD-Hitnacht sozusagen ein Hit-Marathon, aber heute geht es ein bisschen um den ganz persönlichen Marathon. Ob im Leben, in der Liebe, im Sport oder im Job, wie auch immer. Möchten Sie uns davon erzählen? Ist das möglich? ard-hitnacht@ndr.de. Und während Sie so schreiben, da hören wir jetzt ein bisschen was fürs Herz. Musik aus den 90ern, von und mit Tony Braxton. Unbreak My Heart.

0: sagen. Ich liebe diese Nummer. Tony Braxton, I'll Break My Heart in der ARD-Hitnacht. Es gibt viele, viele Menschen, die gerade arbeiten. Zum Beispiel auch der Dad, der ist, glaube ich, Pfleger hier in Deutschland und kümmert sich um viele, viele liebe Menschen in der Nachtschicht zusammen mit anderen Leuten, die auch nachts arbeiten. Also an all diejenigen jetzt mal ein ganz, ganz lieber Gruß raus aus dem Radio.
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2: Um 3 Uhr mit Olaf Knapp. Zwischen Union und SPD dauert die Debatte über die geplante Pflegereform an. Kanzler Merz, Finanzminister Klingbeil und Gesundheitsminister Linnemann beraten über Änderungen, die die SPD eingefordert hat. Eigentlich soll das Kabinett die Pflegereform morgen auf den Weg bringen. Aus der Nachrichtenredaktion Tabea Schöpe.
3: Kürzen, wegstreichen oder sparen. Dafür allein soll die Pflegereform nicht stehen, sagen die Sozialdemokraten. Sie befürchten, dass die Kosten künftig vor allem bei den Pflegebedürftigen und bei ihren Familien landen. Deshalb wollen sie zum Beispiel den Eigenanteil für einen Platz im Pflegeheim deckeln und Privatversicherte sollen sich laut SPD stärker an den Kosten beteiligen. Die Idee hält das CDU-geführte Gesundheitsministerium aber für rechtlich bedenklich und überhaupt, sagt Linnemann, der Entwurf ist eher eine erste Hilfe, um die Beiträge stabil zu halten.
2: Die ukrainische Hauptstadt Kiew ist auch in dieser Nacht Ziel russischer Raketenangriffe geworden. Einwohner berichten von mehreren lauten Explosionen. Die ukrainischen Flugabwehrsysteme wurden nach Armeeangaben aktiviert. Gestern hatten russische Drohnen die Akademie der Wissenschaften in Kiew getroffen. Den ukrainischen Behörden zufolge kamen mindestens 2 Menschen ums Leben. Die spanische Regierung will heute ein Dekret zum Wohnungsmarkt vorlegen. Auslöser war die Zwangsräumung einer Wohnung, in der eine 87-jährige Frau 70 Jahre lang gewohnt hatte. Nach großen Protesten und Verhandlungen mit den Eigentümern darf sie jetzt in die Wohnung zurückkehren. Aus Madrid Hans-Günther Kellner.
4: Über Detailfragen wie die Höhe der künftigen Miete oder warum eine solche Einigung nicht vor der Zwangsräumung möglich war, machte die Anwältin keine Angaben. Die zentralen Forderungen der Organisation Mieterinnengewerkschaft für das von der Regierung angekündigte Dekret sind weiterhin keine Wohnungsräumungen mehr, wenn den Betroffenen keine alternative Wohnung angeboten werden kann. Mietverträge müssen künftig unbefristet sein. Bislang befristete Mietverträge sollen sich künftig automatisch verlängern. Die Mieten sollten zudem eingefroren oder zumindest an die Entwicklung der Einkommen angepasst werden.
2: Das Tech-Unternehmen OpenAI veröffentlicht sein neues KI-Modell wegen Sicherheitsbedenken erst einmal nicht. Es habe in Tests seine Nutzer nicht immer ehrlich darüber informiert, welche Aktionen es unternommen habe, sagte ein Manager des Unternehmens dem Wall Street Journal. Außerdem habe die Software teilweise auf eigene Initiative gehandelt, ohne sich vorher eine Erlaubnis einzuholen. Geplant war, dass die neue ChatGPT-Version in den kommenden Tagen oder Wochen herauskommen sollte. Das Wetter in Deutschland. Tagsüber im Nordwesten viele Wolken, sonst nach Nebel heiter bis wolkig, nach Südosten hin sonnig. 19 Grad auf Fehmarn bis maximal 30 Grad an der Obermosel. Es ist 3.03 Uhr.
0: Das Wetter sieht gar nicht mal so schlecht aus. Tja, auf den Straßen ein bisschen anders, dazu kommen wir jetzt. Hier ist der Verkehrsservice in der ARD-Hitnacht. Wir beginnen mit der A1 Lübeck-Hamburg. Die Norderelbbrücke ist in beiden Richtungen wegen eines Schwertransportes bis ca. 5 Uhr mehrfach kurzfristig gesperrt. A29 Oldenburg Richtung Wilhelmshaven zwischen Oldenburg-Umstede und Kreuz Oldenburg-Nord. Nachtbaustelle bis Freitag. Da ist in der Zeit zwischen 19 und 5 Uhr immer die Fahrbahn gesperrt. Schon mal vormerken. A40 Duisburg-Essen zwischen Kreuz Duisburg und Kreuz Kaiserberg wegen Bauarbeiten in beiden Richtungen. Fahrbahn bis 5. Oktober gesperrt. A42 Dortmund-Kampel-Lindfahrt zwischen Herne-Baukau und Herne-Krange wegen Bauarbeiten in beiden Richtungen bis in die Morgenstunden Fahrbahn gesperrt. A45 Hagen Richtung Gießen zwischen Dillenburg und Herbaum West nach einem Unfall Fahrbahn gesperrt. A52 Mönchengladbach Richtung Düsseldorf zwischen Kreuz Nersen und Kreuz Karst bis Donnerstag früh wegen Bauarbeiten in beiden Richtungen Fahrbahn gesperrt. A81 Singen Richtung Stuttgart zwischen Rottweil und Oberndorf wegen einer Baustelle bis 4 Uhr früh Fahrbahn gesperrt. Der Verkehr wird in Rottweil abgeleitet.
5: A81 Singen-Schaffhausen zwischen Hilzingen und Gottmardingen bei beiden Richtungen wegen Wartungsarbeiten im Halsbergtunnel bis 6 Uhr Fahrbahn gesperrt. Umleitungen sind aber eingerichtet. Frisch reingekommen A94 München Richtung Passau zwischen Malching und Kirchham im Tunnel nach Auslösung der Höhenkontrolle ist dieser aktuell gesperrt. A565 Meckenheim-Bonn zwischen Bonn-Poppelsdorf und Bonn-Endenich. Wegen Bauarbeiten in beiden Richtungen bis 6 Uhr die Fahrbahn gesperrt. Soweit unser Blick auf die Straßen. Das waren die Verkehrsmeldungen. Wir wünschen Ihnen dann eine gute Fahrt.
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5: Schön, dass Sie am Radio sind. Sascha hat gerade geschrieben, coole Mucke. Kompliment an die Musikredaktion. Gebe ich gern weiter. Mein Name ist Ronny Krappmann. Freue mich, dass Sie am Radio sind. Tja, mein Techniker und ich, wir gönnen uns jetzt ein Käffchen, ein bisschen Schokolade und freuen uns auf Ihre Mail.

Friedman Surf Band. Das dürfte den Mike gerade gefreut haben, der ein großer Fan der Band ist. Und aber jetzt, glaube ich, langsam die Augen schließen möchte und ins Bettchen gehen. Ja, warum nicht? Am besten am Radio anlassen, weil der Vorteil ist, beim Einschlafen, wenn man den Sender dann schon drin hat, dann hat man ihn gleich am Morgen wieder auch drin. Und das freut uns und die Kollegen, die dann weitersenden, hier nach der ARD-Hitnacht. Also, all diejenigen, die jetzt schon langsam glauben, sie Äuglein zumachen zu wollen, ich weiß nicht, wir haben noch richtig coole Musik am Start, es lohnt sich dran zu bleiben. Zum Beispiel ihn hier, den mag ich sehr, bin ich mit groß geworden und war schon mal ein Fan und werde es auch immer bleiben. Hier ist Musik von Mr. Phil Collins, Take Me Home, und danach Celine Dion mit One Heart. Auch sie macht wieder Musik. Wir freuen uns drüber. Tolle Künstler hier bei uns im Programm.

and Garfunkel. I'm a Rock in der ARD nach 3.27 Uhr. Ich habe nur 3 Minuten, dann schauen wir auf die Straßen. Ich freue mich sehr, dass Ihnen so unser Thema, unsere Sendung gefallen und auch das, was wir so erzählen und wie wir es erzählen. Es freut mich wirklich sehr und lese sehr aufmerksam Ihre Zeitschriften. Naja, Ihre Zuschriften. Zeitschriften lese ich nicht, die lese ich morgen. Das ist live, Freunde. ard-hitnacht@ndr.de. Das ist die E-Mail-Adresse für nicht die Zeitschriften, die Zuschriften. Naja, es ist schon 3:30. Also in dem Sinne. Guten Morgen, Freunde in Deutschland. Jetzt gibt's bei uns Musik von Foreigner.

0: Musik von Foreigner hier bei uns in der ARD Hitnacht. Und damit wird es Zeit, um auf die Straßen in Deutschland zu schauen. Los geht's. Hier ist der Verkehrsservice in der ARD Hitnacht. Und wir beginnen mit der A1 Lübeck-Hamburg. Die Norderelbbrücke ist in beiden Richtungen wegen eines Schwertransportes bis ca. 5 Uhr früh mehrfach kurzfristig gesperrt. A29 Oldenburg Richtung Wilhelmshaven. Zwischen Oldenburg-Umstetter und Kreuz Oldenburg-Nord. Nachtbaustelle bis Freitag. Immer in der Zeit zwischen 19 und 5 Uhr. Fahrbahn gesperrt. A40 Duisburg-Essen. Zwischen Kreuz Duisburg und Kreuz Kaiserberg. Wegen Bauarbeiten in beiden Richtungen bis 5 Uhr. Quatsch, bis 5. Oktober gesperrt. Mensch, Ronny, mal Brille putzen hier. Die A42 Dortmund, Kamplin-Fahrt zwischen Herne-Bauka und Herne-Krange. Wegen Bauarbeiten in beiden Richtungen bis in die Morgenstunden gesperrt. A45 Hagen Richtung Gießen zwischen Dillenburg und Herborn-West. Nach einem Unfall aktuell die Fahrbahn gesperrt. A52 Mönchengladbach Richtung Düsseldorf. Da ist die Fahrbahn zwischen Nersen und Karst bis Donnerstag wegen Bauarbeiten gesperrt. A81 Singen-Stuttgart zwischen Rottweil und Oberndorf wegen einer Baustelle bis 4 Uhr. Noch die Fahrbahn gesperrt, der Verkehr wird in Rottweil abgeleitet. A81 Singen-Schaffhausen zwischen Hetzingen und Gottmaringen, beiden Richtungen wegen Wartungsarbeiten in Heilsberg-Tunnel bis 6 Uhr die Fahrbahn gesperrt, Umleitungen sind eingerichtet. A94 München Richtung Passau zwischen Marching und B12 nach Auslösung der Höhenkontrolle im Tunnel ist selbiger noch bis 4 Uhr gesperrt. A565 Meckenheim-Bonn zwischen Bonn-Poppelsdorf und Bonn-Endenich. Bauarbeiten in beiden Richtungen, Fahrbahn bis 6 Uhr gesperrt. Das waren die Verkehrsmeldungen. Wir wünschen eine gute Fahrt.
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0: Freue mich, dass ihr im Radio sind und so kurz nach 3:30. Würde ich sagen, kann man jetzt so langsam für die Frühaufsteher aus dem Bett hüpfen. Habe ich eine klasse Nummer rausgesucht. Rhythm of the Night, hier ist DeBarge. Dafür bloß das passende Getränk. Ein gutes Käffchen, wa? Ronny Krabmann wünscht einen guten Morgen.

Bernard og Simon og Walt, The Love Shine a Light, Catherine on the Waves. Ja, jeg snakker nu EST. Det er også en marathon-ding, ne? Der Eurovision Song Contest, früher mal gestartet als Grand Prix de la Chanson du Eurovision, das ist auch ähnlich. Da haben wir, also ich habe das als Kind verfolgt und geliebt ohne Ende. Irgendwann hat sich's umgewandelt. Leider ist es gar nicht mehr so musikalisch so vielfältig wie früher und so viele Hits entstanden, weil jetzt kommt's mehr so auf die Performance und die Kostüme und Spektakel und Feuerwerk und es muss immer was explodieren und irgendwas krachen. Musik stand da früher mehr im Vordergrund. Die Komposition, dazu hatten meistens noch eine Band oder ein Orchester live gespielt. Der Komponist hat dirigiert, das war schon ein Ereignis. Hat sich alles ein bisschen gewandelt. Ja, nun ist das so mal mit der Zeit, ja. Und die Sendung an sich ist auch ein Marathon, ne? Wenn die ganzen Länder antreten, es gibt so Halbfinale, es gibt ein großes Finale, das ist dann schon. Und jetzt kommt immer noch mehr dazu und man will das noch mehr ausweiten. Ja, so ist das halt mit dem Marathon in der Musik. Ja, aber wir sind heute der Hit-Marathon und wir besinnen uns ein bisschen so auf die Hits aus den vergangenen Jahrzehnten. Deswegen heißen wir auch ARD-Hitnacht. Wir bringen wir für die Verbindung zum Marathon ganz einfach, indem wir mit Ihnen heute so ein bisschen den Marathon-Gedanken aufgreifen. Ob im Leben, der Liebe, im Job oder einfach nur so sportlich gesehen. Ihre Geschichte interessiert mich, interessiert uns. ard-hitnacht@mdr.de. Und während ich hier lese, meinen Kaffee trinke, die Schokolade vernasche, verteidige gegen meinen Techniker. Machen wir schöne Musik, jetzt am Start. Sandra mit In the Heat of the Night aus den 80ern. Und dann geht's ein schönes Stück Musik von Barry Manilow. Freue mich, dass Sie im Radio sind. Herzlich willkommen, Freunde, in der ARD-Hitnacht.

0: Also ich glaube, ich habe jetzt einen Ohrwurm für den heutigen Tag. Only Teardrops, Emily the Forest. In der ARD Hitner. Also das werde ich ein Gast nachpfeifen, das Ding. Naja, gut. Aber wo pfeifen? Ich habe schon mal hier ein paar Leute rausgepfiffen, die dann hier ran müssen. In gut einer Stunde. Genau, in gut zwei Stunden beginnt dann im Rest Deutschlands die Morning Shows in gut einer Stunde bei uns. Östlichen Teil Deutschlands. Also wir sind ja hier sozusagen der Verbund, ne? Die ARD Hitnacht. Das heißt, wir, so verschiedene Wellen, haben uns zusammengeschlossen für diese ARD Hitnacht. Ja, und dann so früh um 5, um 6 geht's dann los. Jeweils, wann die Station startet mit den Morning Teams, und die bereiten schon vor, die grinsen, die hören die Musik vor, die machen schöne Beiträge, so manche Überraschungen, beantworten Hörermails, sind alle schon ganz fleißig. Deswegen freuen wir uns drüber. Und die gehen auch ihren Weg. Und das ist die perfekte Überleitung zu dem, der jetzt hier gleich bei uns am Start ist. Ein Mann, der ist seinen Weg gegangen. Vom Schauspieler zum Sänger, zum Poeten, zum Philosophen, zum Ermahner und zum Wegbegleiter. Ah ja, der Weg. Hier ist er. Herbert Grönemeyer.
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Herbert Grönemeyer, Der Weg. Schöne Geschichte. Apropos zu diesem Titel passen, habe ich gerade die Geschichte von Jenny gelesen, die mir gerade das geschrieben hat, die sehr sich mit Turnschuhenkunst beschäftigt. Die hat mir viel über ihre Tochter geschrieben, hat mich sehr bewegt. Danke Jenny für ihre Offenheit und dass ich daran teilhaben kann, an ihren Gedanken und auch an ihren weitläufigen Gedanken, worüber sie sich Sorgen machen. Aber wissen Sie was? Das Leben wird schon richten und vertrauen Sie darauf und auf den Prozess. Alles hat seinen Sinn, glauben Sie mir. Und egal, wo die Schuhe Ihrer Tochter hintragen, sie kommt irgendwann wieder an den Ursprungspunkt ihrer mentalen Ursprungs, Gegebenheit zurück. Das ist einfach so. Ja? Ausbrechen, laufen lassen, beobachten und die Tür offen lassen, die Hand hinhalten. Glauben Sie mir, das funktioniert. Dankeschön für Ihre lieben Worte. So, und wir sagen Dankeschön auch an Helge. Der Helge sitzt nämlich in der Konditorei, backt, hört die Musik, macht laut und ist froh, dass er uns an der Seite hat. Schöne Grüße zu dir, Helge.

0: Nordkorea die Entsendung von 10.000 weiteren Soldaten vor. Nach Demonstrationen für die Rechte von Mieterinnen und Mietern in Spanien darf eine 87-Jährige in ihre zwangsgeräumte Wohnung zurück. Die Anwältin der Frau teilte mit, dass eine Einigung erzielt worden sei. Die Miete darf künftig laut einem Medienbericht nur maximal 30% des Bruttoeinkommens der Rentnerin betragen. Die schwerbehinderte Frau war vergangene Woche auf einer Trage aus ihrer Wohnung in Madrid geholt worden. Sie hatte dort 70 Jahre lang gelebt. Der Vorgang hatte Proteste zehntausender Spanier ausgelöst. Sie forderten einen besseren Schutz vor Zwangsräumungen und grundsätzliche Änderungen im Mietrecht. Die spanische Regierung hat Reformen versprochen und will heute ein Dekret beschließen. Am Vormittag wird in Berlin der Deutsche Schulpreis verliehen. Im Finale stehen 15 Schulen. Die meisten Nominierten kommen aus Bayern, Baden-Württemberg, Hessen und Nordrhein-Westfalen. Der Hauptpreis ist mit 100.000 Euro dotiert. Dazu gibt es 5 weitere Preise. Die Jury bewertet unter anderem die Unterrichtsqualität, die Leistung und den Umgang mit Vielfalt an den Schulen. Das Wetter in Deutschland. Am Tage im Nordwesten viele Wolken, sonst nach Nebel heiter bis wolkig. Nach Südosten hin sonnig, 19 Grad auf Fehmarn bis 30 Grad an der Obermosel. Am Mittwoch heiter bis sonnig bei 18 bis maximal 30 Grad. Es ist gleich 4.03 Uhr.
1: Guten Morgen, liebe Autofahrer. Hier ist der Verkehrsservice in der ARD-Hitnacht. A1 Lübeck-Hamburg, die Norderelbbrücke ist in beiden Richtungen wegen eines Schwertransportes noch immer gesperrt, kurzfristig mehrfach. Das Ganze zieht sich nun bis 5 Uhr hin. A29 Oldenburg Richtung Wilhelmshaven, zwischen Oldenburg-Umstede und Kreuz Oldenburg-Nord, wegen einer Nachtbaustelle. Bis Freitag in der Zeit zwischen 19 und 5 Uhr jeweils gesperrt. A40 Duisburg-Essen zwischen Kreuz Duisburg und Kreuz Kaiserberg. Bauarbeiten in beiden Richtungen bis zum 5. Oktober Fahrbahn gesperrt. A42 Dortmund-Kamplin-Fahrt zwischen Herne-Baukau und Herne-Krage. Wegen Bauarbeiten in beiden Richtungen bis in die Morgenstunden Fahrbahn gesperrt. A45 Hagen Richtung Gießen zwischen Dillenburg und Herborn West nach einem Unfall Fahrbahn gesperrt. A52 Mönchengladbach Richtung Düsseldorf zwischen Kreuz Nersen und Kreuz Karst bis Donnerstag früh wegen Bauarbeiten gesperrt. A81 Singen-Schaffhausen zwischen Hetzingen und Gottmardingen in beiden Richtungen wegen Wartungsarbeiten im Halsbergtunnel bis 6 Uhr Fahrbahn gesperrt. Umleitungen sind eingerichtet. A565 Meckenheim-Bonn zwischen Bonn-Poppelsdorf und Bonn-Endenich wegen Bauarbeiten in beiden Richtungen bis 6 Uhr noch die Fahrbahn gesperrt. Das waren die Verkehrsmeldungen. Wir wünschen eine gute und sichere Fahrt.
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1: Guten Morgen wünscht Ronny Krabmann.

Unverkennbar der Sound von Fleetwood Mac. Little Eyes hier bei uns in der ARD-Hitnacht. Na, schon munter? Äuglein auf? Ach so, Sie würden lieber weiterschlafen. Tja, das muss ich Ihnen leider jetzt nicht verbieten, aber ausreden. Wenn Sie um 5 Dienst haben, ist es jetzt an der Zeit, langsam aufzustehen, damit Sie entspannt in den neuen Tag reinstarten. Und das mache ich ganz einfach, weil Sie mir am Herzen liegen als Hörer. No, wir wollen Sie ein bisschen begleiten in den Tag mit guter Musik. Und okay, ich stresse jetzt nicht. Nein, ich habe was Schönes rausgesucht, was fürs Herz. Peter Maffay, weil es dich gibt.

Vaya con Dios hier in der ARD-Hitnacht. One Day in Your Life. Ja, dieser Song, der hat Fernsehgeschichte geschrieben, war der Titelsong für eine schöne Fernsehserie, gesungen von Anastasia. Und diesen Song, den hören wir jetzt hier bei uns in der ARD-Hitnacht um 4:20 Uhr. Kurzer Unvergleich, 10 Minuten noch, dann ist es 4:30 Uhr. Also, was sagen wir? Guten Morgen, Deutschland.

Boat on the River, 4:26. 4 Minuten vor 5. Dankeschön für wieder die herrlichen Zuschriften. Und langsam würde ich sagen, schließen wir den Reigen. Ich sage danke für die vielen, vielen Gedanken und Geschichten zum Thema Marathon und überhaupt. Habe mich sehr, sehr gefreut, Ihre Geschichten zu lesen. Und auch Dankeschön fürs Kompliment für die Musik. Leite ich gerne weiter. Und auch für das Feedback zur Moderation. Das freut mich sehr und kann nur sagen, Dankeschön und mach das gerne hier. Ne? Und überhaupt so. Da pfeife ich gleich mal eins mit hier. Voller guter Laune. Wetter wird schön in Deutschland. Musik passt. Die Morningshows sind auch schon so langsam am werkeln. Was will man mehr, ne? Pfeifen wir uns aus dem Bett? Ich kann nicht pfeifen, ich bin eine Pfeife. Hören Sie? Geht nicht. Also, lass ich lieber ihn pfeifen. Hier ist Mr. Bobby McFerrin.

0: Das ist heute unser Tagesmotto. Don't worry, be happy. Inzwischen 4:31, eine Minute nach 5:30. Guten Morgen, liebe Autofahrer. Hier ist der Blick auf die Straßen, der Verkehrsservice in der ARD-Hitnacht. A1 Lübeck-Hamburg, die Nord-Elbe-Brücke, ist in beiden Richtungen wegen eines Schwertransports noch bis 5 Uhr mehrfach gesperrt. A29 Oldenburg Richtung Wilhelmshaven zwischen Oldenburg-Rohnstede und Kreuz Oldenburg-Nord. Nachtbaustelle, das Ganze bis Freitag, jeweils in der Zeit zwischen 19 bis 5 Uhr früh, wird diese Baustelle gesperrt sein. Also die Fahrbahn wegen der Baustelle. A40 Duisburg-Essen zwischen Kreuz Duisburg und Kreuz Kaiserberg wegen Bauarbeiten in beiden Richtungen bis zum 5. Oktober die Fahrbahn dort gesperrt. A42 Dortmund-Kamp-Lindfahrt zwischen Herne-Baukau und Herne-Krange wegen Bauarbeiten in beiden Richtungen bis in die Morgenstunden Fahrbahn gesperrt. A45 Hagen Richtung Gießen zwischen Dillenburg und Herborn-West wegen Reinigungsarbeiten Fahrbahn gesperrt. A52 Mönchengladbach Richtung Düsseldorf zwischen Kreuznersen und Kreuz Karst bis Donnerstag früh wegen Bauarbeiten Fahrbahn gesperrt. A81 Singen-Schaffhausen zwischen Hilzingen und Gottmadingen in beiden Richtungen wegen Wartungsarbeiten im Heilsbergtunnel bis 6 Uhr Fahrbahn gesperrt. Umleitungen sind eingerichtet. A565 Meckenheim-Bonn zwischen Bonn-Poppelsdorf und Bonn-Endenich wegen Bauarbeiten in beiden Richtungen bis 6 Uhr die Fahrbahn gesperrt. Das waren die Verkehrsmeldungen. Wir wünschen eine gute und sichere Fahrt.
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0: Guten Morgen wünscht Ronny Krabben.

Unverkennbar der Sound von The Fairground Attraction. Find my love. Schönes Motto. Am frühen Morgen, 4:38, 8 Minuten nach 5. Was machen Sie denn Schönes? Nachbereitung im Pflegedienst vielleicht? Oder sind Sie mit dem Taxi unterwegs? Oder, ja, frönen Sie einfach nur dem Morgen und einem stillen Erwachen. Das ist auch nicht schlecht. Was auch immer Sie tun, wir sind an Ihrer Seite und freuen uns sehr, dass Sie uns eingeschaltet und gewählt haben. Hier ist das Programm der ARD-Hitnacht. Das heißt, die ARD-Wellen haben sich zusammengeschlossen für ein gemeinsames Nachtprogramm. Ab 5 starten hier und da schon die ersten Morningshows, dann ab 6 so richtig deutschlandweit. Und bis dahin haben wir noch richtig coole Musik. Glauben Sie nicht? Doch, einfach mal jetzt die Ohren spitzen. Geht los. 1, 2, 3.

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Musik von Voice. Herrlich. So kann man den Tag starten. Guten Morgen, Deutschland. Wir haben es 4.53 Uhr. In 7 Minuten beginnen in einigen Teilen Deutschlands die Morningshows. In anderen senden wir noch ein bisschen weiter bis 6 Uhr. Freue mich, wenn Sie im Radio bleiben, wenn Sie mit uns aufstehen, uns gewählt haben für Ihren Start in den neuen Tag. Mein Name ist Ronny Krabmann. Mein Techniker und ich, wir wünschen allen, die da draußen uns zuhören, einen guten Start in den neuen Tag. Bleiben Sie behütet, machen Sie was draus. Denken Sie dran, das Leben ist schön und will gelebt werden.

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1: Um 5 Uhr mit Olaf Knapp. Zwischen Union und SPD dauert die Debatte über die geplante Pflegereform an. Kanzler Merz, Finanzminister Klingbeil und Gesundheitsminister Linnemann beraten über Änderungen, die die SPD eingefordert hat. Eigentlich soll das Kabinett die Pflegereform morgen auf den Weg bringen. Aus der Nachrichtenredaktion Tabea Tschöpe.
2: Kürzen, wegstreichen oder sparen. Dafür allein soll die Pflegereform nicht stehen, sagen die Sozialdemokraten. Sie befürchten, dass die Kosten künftig vor allem bei den Pflegebedürftigen und bei ihren Familien landen. Deshalb wollen sie zum Beispiel den Eigenanteil für einen Platz im Pflegeheim deckeln und Privatversicherte sollen sich laut SPD stärker an den Kosten beteiligen. Die Idee hält das CDU-geführte Gesundheitsministerium aber für rechtlich bedenklich. Und überhaupt, sagt Linnemann, der Entwurf ist eher eine erste Hilfe, um die Beiträge stabil zu halten.
1: Der russische Präsident Putin hat angeordnet, die Armee weiter aufzustocken. In einem Dekret heißt es, die Personalstärke werde um 15.500 Soldaten erhöht und erreiche damit 1,55 Millionen. Der ukrainische Präsident Zelensky warf Russland vor, auch ausländische Staatsbürger mit einzubeziehen. Nach seinen Worten bereitet Nordkorea die Entsendung von 10.000 weiteren Soldaten vor. Die spanische Regierung will heute ein Dekret zum Wohnungsmarkt vorlegen. Auslöser war die Zwangsräumung einer Wohnung, in der eine 87-jährige Frau 70 Jahre lang gewohnt hatte. Nach großen Protesten und Verhandlungen mit den Eigentümern darf sie jetzt in die Wohnung zurück. Aus Madrid Hans-Günther Kellner.
3: Über Detailfragen wie die Höhe der künftigen Miete oder warum eine solche Einigung nicht vor der Zwangsräumung möglich war, machte die Anwältin keine Angaben. Die zentralen Forderungen der Organisation Mieterinnengewerkschaft für das von der Regierung angekündigte Dekret sind weiterhin keine Wohnungsräumungen mehr, wenn den Betroffenen keine alternative Wohnung angeboten werden kann. Mietverträge müssen künftig unbefristet sein. Bislang befristete Mietverträge sollen sich künftig automatisch verlängern. Die Mieten sollten zudem eingefroren oder zumindest an die Entwicklung der Einkommen angepasst werden.
1: Das Tech-Unternehmen OpenAI veröffentlicht sein neues KI-Modell wegen Sicherheitsbedenken erst einmal nicht. Es habe in Tests seine Nutzer nicht immer ehrlich darüber informiert, welche Aktionen es unternommen haben, sagte ein Manager des Unternehmens dem Wall Street Journal. Außerdem habe die Software teilweise auf eigene Initiative gehandelt, ohne sich vorher eine Erlaubnis einzuholen. Das waren die Nachrichten. Das Wetter in Deutschland. Tagsüber im Nordwesten viele Wolken. Sonst nach Nebelauflösung heiter bis wolkig, nach Südosten hin sonnig. 19 Grad auf Fehmarn bis maximal 30 Grad an der Obermosel. Es ist 5.03 Uhr.
4: Schönen guten Morgen, liebe Autofahrer. Hier ist der Verkehrsservice in der ARD-Hitnacht. A1 Bremen Richtung Osnabrück. Die Ausfahrt Bremen-Harsten ist wegen Bauarbeiten noch bis 6 Uhr gesperrt. A40 Duisburg-Essen zwischen Kreuz Duisburg und Kreuz Kaiserberg. Bauarbeiten in beiden Richtungen bis 5. Oktober bleibt die Fahrbahn gesperrt. A42 Dortmund-Kamp-Lindfahrt zwischen Herne-Bauka und Herne-Krange. Wegen Bauarbeiten in beiden Richtungen bis in die Morgenstunden Fahrbahn gesperrt. A52 Mönchengladbach Richtung Düsseldorf zwischen Kreuz Neersen und Kreuz Karst bis Donnerstag früh wegen Bauarbeiten Fahrbahn gesperrt. A81 Singen-Schaffhausen zwischen Hilzingen und Gottmardingen in beiden Richtungen wegen Wartungsarbeiten Heilsbergtunnel bis voraussichtlich 6 Uhr gesperrt. In Richtung Schweiz bitte auf die U64 ausweichen. In Richtung Singen die U17 bitte nutzen. A565 Meckenheim-Bonn zwischen Bonn-Poppelsdorf und Bonn-Endenich. Bauarbeiten in beiden Richtungen, Fahrbahn noch gesperrt bis ca. 6 Uhr. B217 Hameln Richtung Springe zwischen Baden-Münder und Reister und Springe Süd. Bauarbeiten von Donnerstag 19 Uhr bis Freitag 6 Uhr. Die Fahrbahn gesperrt. Schon mal dieser Hinweis. Das waren die Verkehrsmeldungen. Wir wünschen eine gute und sichere Fahrt.
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4: Am Mikrofon Ronny Krabmann. Schönen guten Morgen, Deutschland.

The Kelly Family, an Angel. Hier ist die ARD Hitnacht. Kurzer Uhrenvergleich auf die Sekunde. 5:15 Uhr, 17:45.

der ARD Hit Nacht, 5.22 Uhr. Ich habe einen kleinen Tipp für Sie heute, für den Dienstag. Gehen Sie mal zum Lottoladen und holen Sie mal einen schönen Lottoschein. Warum komme ich auf diese Idee? Ganz einfach. Naja, die Chance, dass man doch was gewinnt, ist ja immer gegeben. Und vielleicht, weiß ja nicht, vielleicht ist ja heute genau der Tag, wo Sie was gewinnen. Und wenn Sie was gewonnen haben, dann kommen Sie mit mir in einen ganz speziellen Club. Und den Vorsitzenden vom Club, den stelle ich Ihnen jetzt vor. Sein Name ist Udo Lindenberg. Und der Club, das ist der Club der Millionäre. Schöne Idee, oder? Ich meine, klappt eh nicht, aber ich glaube, ich hole mir heute einen Schein. So, also ich überlege mir schon mal die Zahlen.

0: Musik von Meredith Brooks, Bitch. Um 5.30 Uhr, halb sechs, guten Morgen Deutschland. Und damit gehen wir rüber zu den Kollegen vom Verkehrsservice in der ARD Hitnacht. Die haben uns Folgendes gemeldet. A1 Bremen Richtung Osnabrück. Der Ausfahrt Bremen-Arsten ist wegen Bauarbeiten bis 6 Uhr gesperrt. A40 Duisburg-Essen zwischen Kreuz Duisburg und Kreuz Kaiserberg. Bauarbeiten in beiden Richtungen. Das Ganze noch bis zum 5. Oktober, daher die Fahrbahn dort gesperrt. A42 Dortmund-Kamp-Lindfort zwischen Herne-Baukau und Herne-Krange. Wegen Bauarbeiten in beiden Richtungen bis in die Morgenstunden Fahrbahn. Bis auf Weiteres gesperrt. A52 Mönchengladbach Richtung Düsseldorf zwischen Kreuz Neersen und Kreuz Karst bis Donnerstag. Morgen wegen Bauarbeiten Fahrbahn gesperrt. Also bis Donnerstag früh. A81 Singen-Schaffhausen zwischen Hilzingen und Gottmardingen, beiden Richtungen wegen Wartungsarbeiten im Halsbergtunnel. Bis voraussichtlich 6 Uhr die Fahrbahn gesperrt in Richtung Schweiz, bitte auf die U64. Und in Richtung Singen auf die U17 ausweichen. A565 Meckenheim Richtung Bonn. Zwischen Bonn-Poppelsdorf und Bonn-Endenich. Wegen Bauarbeiten in beiden Richtungen bis 6 Uhr die Fahrbahn gesperrt. B217 Hameln Richtung Springe. Zwischen Badenmünde und Dreister und Springe Süd. Ich wiederhole. B217 Hameln Richtung Springe zwischen Badenmünder und Deister und Springe Süd wegen Bauarbeiten bis Donnerstag jeweils von 19 bis Freitag 6 Uhr die Fahrbahn gesperrt. Soweit unser Blick auf die Straßen. Das waren die Verkehrsmeldungen. Wir wünschen Ihnen eine gute Fahrt.
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0: Na Freunde, Lust auf ein entspanntes Aufstehen? Okay, ich hab was Schönes. Musik aus den 80ern, extra vorbereitet für jetzt. Cyndi Lauper mit Time After Time. Kurz nach halb sechs. Guten Morgen, Deutschland. Am Mikrofon weiterhin Ronny Krabmann.

Ich muss zugeben, als ich diese Nummer zum ersten Mal hörte, war ich schockverliebt. Unglaublich. Und dann habe ich sie live gesehen mit dieser Nummer. Depeche Mode, Precious. In der ARD Hitnacht. Gänsehautmoment für mich am frühen Dienstagmorgen. 5.40 Uhr, 10 Minuten nach 5:30. Ich finde, jetzt kann man so langsam mal raus aus den Federn. Ein schönes Käffchen, Fenster weit auf, Musik laut machen, Radio an und hinein in den neuen Tag. Guten Morgen, Deutschland. Wo auch immer Sie uns hören, kommen Sie gut in den neuen Tag.

Unverkennbar der Sound von den Supremes mit Baby Love am frühen Dienstagmorgen. Tja, inzwischen 5.46 Uhr, 14 Minuten noch dann, gibt es hier die Nachrichten, den Blick auf die Straßen, das Wetter. Und dann starten auch die Morning-Shows in Deutschland. Die Kollegen haben schöne Sachen vorbereitet für Sie. Sie dürfen gespannt sein auf beste Unterhaltung und natürlich auf so manch kleine schöne Neckerei und wie gesagt Überraschung. Mein Name ist Ronny Krabmann, das Team der ARD Hitnacht und ich. Wir haben eine schöne marathonreiche Nacht mit Ihnen. Unser Hitmarathon, tja, der geht langsam ins Ziel rüber. Und für mich heißt es dann einen schönen Tag genießen. Freue mich, dass Sie diese Nacht mit mir begleitet haben. Wünsche Ihnen nur das Beste und natürlich einen guten Morgen.

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1: Heute mit Judith Schmidt-Helferich. Guten Morgen. Du bist gut genug. Vielleicht kennen Sie die Liedzeile. Den Sommer über ist das Lied auf Social Media in Dauerschleife gelaufen. Ob man den Song mag, ist natürlich Geschmackssache. Aber die Botschaft sitzt, du bist gut genug. Und sie ist nötig, denn wie oft flüstert meine eigene Stimme im Kopf, hättest du das nicht besser machen können? War da nicht noch mehr drin? Damit bin ich nicht alleine. Viele Menschen spüren diesen ständigen Leistungsdruck, attraktiver, erfolgreicher und einfach fehlerfrei zu sein. Genau deshalb ist dieser Song wahrscheinlich auch so durch die Decke gegangen. Er wirkt wie ein Mantra gegen den Alltagsdruck. Ein kleiner, heilsamer Zuspruch. Gut genug zu sein, der Gedanke passt zum heutigen Tag. Denn laut kirchlichem Kalender ist heute Engeltag. Im Mittelpunkt stehen die Engel Gabriel, Raphael und Michael. Und wenn in der Bibel ein Engel auftaucht, lautet der erste Satz fast immer, fürchte dich nicht. Für mich ist das ein ganz wichtiger Satz, denn hinter dem Satz kommt in der Bibel oft der Grund, warum ich mich nicht fürchten muss, weil Gott bei mir ist, weil er mir die Kraft gibt, die ich brauche, um die Situation durchzustehen und zu bewältigen. Und dass ich vor Gott eben gut genug bin, dass ich nicht perfekt funktionieren muss. Ich gesehen und geschätzt werde, genauso wie ich bin. Die drei Engel Gabriel, Raphael und Michael machen diese Botschaft ganz konkret. Der Engel Gabriel ist manchen aus der Weihnachtsgeschichte bekannt. Er bringt Maria die gute Nachricht, dass sie ein Kind bekommt und steht deshalb für gute Nachrichten, auch für uns. Er zeigt Perspektiven auf, die ich selbst nicht sehe. Im Alten Testament begleitet der Engel Raphael Tobias auf seinen Wanderungen. Er ist da, wenn er gebraucht wird, heilt und schenkt Trost, wenn es weh tut. Und Michael setzt sich für das Gute ein. Er kämpft gegen alles, was dem Leben schadet. Deshalb wird er auch gerne mit einem Schwert dargestellt. Wenn ich mich klein fühle, ruft er mir zu, sei mutig, du schaffst das. Ob die jahrtausendealte Engeltradition oder der moderne Song Du bist gut genug, beides erinnert mich daran, dass ich wertvoll bin, auch mit meinen Macken und Fehlern. Diesen Gedanken nehme ich heute mit in den Tag. Und diese Zusage gilt ja nicht nur mir. Vielleicht gibt es ja jemanden, der genau heute dringend hören muss, schön, dass es dich gibt. Hab keine Angst, du bist gut genug. Judith Schmidt-Helferich aus Schwetzingen von der Katholischen Kirche.
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2: Um 6 Uhr mit Peter Gramer. Guten Morgen. Der heiße Sommer verursacht Milliardenschäden bei europäischen Landwirten. Eine Expertengruppe empfiehlt einen Neubau der Kochertalbrücke bei Aalen. Das Wetter heute Sonne und dichte Wolken, maximal 23 bis 29 Grad. Der extreme Sommer mit Hitze, Dürre und Bränden hat die Landwirte in Europa insgesamt bis zu 17 Milliarden Euro gekostet. Das hat der EU-Agrarkommissar Hansen nach einem Treffen der Minister in Brüssel gesagt. Aus unserer Nachrichtenredaktion Lydia Wagner.
3: So hätten Viehhalter Probleme, weil über den Sommer nicht genügend Gras gewachsen sei als Futtermittel für den Winter. Hansen fordert mehr Investitionen in die Wasserspeicherung, aber auch präzises Bewässern, um Wasser zu sparen. Vor allem auch der Süden von Deutschland habe in diesem Jahr ein Wasserproblem. Außerdem ist Hansen für eine Versicherungspflicht, weil nur 12% der landwirtschaftlichen Produktion in der EU gegen Schäden versichert seien. So eine Pflicht könnte Landwirte schützen.
2: Der Deutsche Pflegerat hat die Bundesregierung dazu aufgefordert, ihre Pläne zur Reform der Pflegeversicherung zu überarbeiten. Besonders kritisch seien etwa die höheren Hürden beim Zugang zu Pflegegraden, sagte Verbandspräsidentin Vogler dem Redaktionsnetzwerk Deutschland. Die Pflegereform steht aktuell im Mittelpunkt eines Koalitionsstreits. Gesundheitsminister Linnemann von der CDU will morgen einen Gesetzentwurf ins Kabinett bringen. Die SPD droht mit einer Blockade. In Frankreich soll es heute landesweite Streiks geben. Dazu aufgerufen haben verschiedene Gewerkschaften, Feuerwehren und Teile der Polizei. Sie fordern bessere Bezahlung, bessere Ausstattung und mehr Personal. Das Ausmaß der Streikaktion ist noch nicht absehbar. Im Nah- und Fernverkehr sind aber keine oder kaum Störungen zu erwarten. Das Neueste aus Baden-Württemberg. Eine Expertengruppe hat sich mit der maroden Kochertalbrücke an der B19 bei Aalen unter Kochen im Ostalbkreis beschäftigt. Ein Neubau habe sich als beste Variante herausgestellt, hieß es nach dem ersten Treffen. SWR-Reporterin Maya Nötzl berichtet.
4: Der Ersatzneubau an Ort und Stelle unter Vollsperrung sei die beste, schnellste und umweltfreundlichste Variante, die am wenigsten Beeinträchtigungen mit sich brächte, hieß es aus dem Verkehrsministerium. Auch weil es bei dieser Variante kein Planfeststellungsverfahren brauche. Gestern hat sich eine Taskforce aus Vertretern von Landkreisen, Kommunen und Wirtschaft zum ersten Mal mit der Landesverkehrsministerin Nicole Raasavi getroffen. Die Teilnehmer wollen alle Möglichkeiten nutzen, um Planung, Vergabe und Bau zu beschleunigen, hieß es. Derzeit werde unter anderem ein Konzept für die großräumige Umleitung des Schwerverkehrs erarbeitet.
2: In Oberndorf am Neckar im Kreis Rottweil ist am späten Abend eine Frau durch einen Schuss lebensgefährlich verletzt worden. Laut Polizei hatte ein Mann auf dem Bahnhofsgelände auf sie geschossen. Die Beamten nahmen später einen Tatverdächtigen fest. Bei der Fahndung war auch ein Hubschrauber der Bundespolizei im Einsatz. Die Hintergründe sind noch unklar. Mehr Nachrichten auf swraktuell.de.
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5: Vorsicht bitte im Kreis Oberallgäu auf der B19 zwischen Herzmanns und Waltenhofen Süd sind Rehe auf der Fahrbahn, die den Weg zurück hinter den Wildschutzzaun suchen. Fahren Sie da bitte vorsichtig. Und auf der B256 Neuwied Richtung Mayen zwischen Industriegebiet Distelfeld und Ortsausgang Neuwied ein defektes Fahrzeug auf der rechten Spur. 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
5: Was haben wir denn? Ach, aktuelle Werte, sie sind sehr mild. Wir haben 14 Grad und bedeckten Himmel in Heidelberg und Furtwangen, 15 Grad und bedeckten Himmel in Frankenthal und in Simmern ist es bewölkt bei 16 Grad. Tagsüber wechseln sich Sonne und dichte Wolken ab. Die meisten Sonnenstunden erwarten uns in Württemberg. Bei wenig Wind steigen die Temperaturen auf 23 Grad an der Donau und 30 Grad an der Saar.
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5: Guten Morgen. Unser Themenschwerpunkt zu Enkeltrick und Schockanrufen startet. Und da sind Sie gleich auch ganz schnell hellwach, denn das ist ein Wunderpunkt, das wissen wir. Denn viele von Ihnen haben solche Anrufe schon bekommen. Mit welchen Tricks die Betrüger vorgehen und warum Aufklärung so wichtig ist, das hören Sie gleich nach drei Hits. Erstmal schälen Sie sich entspannt aus dem Bett zu einem 70er-Classic von Barclay James Harvest. Schönen Dienstag.
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1: Grüße gehen raus nach Lindau an Tina. Die hat uns nämlich gerade eine WhatsApp geschickt und sie schreibt, der Tag kann einfach nicht besser losgehen als mit Still von den Commodores. Na, ist doch schön, dass wir ihren Geschmack getroffen haben. Um 6.11 Uhr im SWR 4. Schönen guten Morgen.

0: Schönen Dienstagmorgen wünsche ich Ihnen. Viertel nach sechs ist es und nach diesem 60er Oldie gibt's gleich einen 70er Classic hier bei uns. Wir haben heute den ganzen Tag lang Tipps von Experten, damit Sie nicht reingelegt werden.
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0: Ja, die Zahlen sind enorm. Allein bei uns im Südwesten haben Menschen im vergangenen Jahr weit über 26 Millionen Euro an Telefonbetrüger verloren. Erfahrungen mit solchen Schockanrufen haben viele von ihnen schon gemacht.
2: Ja, am Telefon gesagt bekommen, ich hätte mit meinem Auto am Zebrastreifen jemand tot gefahren. Der Schockanrufer kannte mein Autokennzeichen.
3: Mich wundert es immer wieder, dass die Leute auf die Schockanrufe reinfallen, obwohl es durch die Medien geht.
4: Eine Freundin meiner Mutter. Gott sei Dank aufgelegt und die Polizei verständigt.
5: Sofort auflegen. Mit so Deppen spreche ich nicht. Wenn jemand mich anruft, den kenne ich nicht, nur lege ich auf.
6: Mein Schwiegervater hatte einen Schockanruf bekommen. Er sollte bitte seine ganzen Wertgegenstände jetzt griffbereit zusammensuchen. Es kommt jemand vorbei von der Polizei und sie würden die Sachen dann in Sicherheitsverwahrung nehmen, weil nämlich in der Nachbarschaft sehr viele Diebstähle gemeldet wurden. Und dann hat er gesagt, ja, dann kommen Sie doch gerne vorbei. Gleichzeitig rufe ich jetzt aber auch die Polizei und dann klären wir das. Dann hat er sofort aufgelegt und das war es natürlich. Ja, man muss vorsichtig sein.
0: Wichtige Tipps sind schon dabei. Seien Sie vorsichtig, seien Sie aufmerksam und legen Sie einfach auf. Denn die Betrüger werden immer raffinierter. Mit Hilfe künstlicher Intelligenz machen sie zum Beispiel inzwischen Stimmen ihrer engsten Verwandten nach und locken genau so die Angerufenen in die Falle. Ich mache gleich kurz nach sieben mal den Test, wie sich meine Stimme durch die KI anhört und ob sie dann überhaupt noch unterscheiden können. Unser Themenschwerpunkt zu Enkeltrick und Schockanrufen den ganzen Tag in SWR 4.

hoch mancher so singen kann. 80er Hit in der SWR 4. So, um den Dienstag einzuläuten, 6.22 Uhr, der auch für die unter Ihnen was parat hat, die unter der Woche gerne ein bisschen feiern. Letzter Tag heute beim Michelsmarkt in Andernach und auf dem Wasen in Stuttgart ist heute Blaulichtparty. Da feiern Mitarbeiter der Polizei, vom Rettungsdienst, der Feuerwehr mit Kind und Kegel und die lassen Sie bestimmt nachher mitfeiern. Barry White sorgt hier für Stimmung im schönsten Musikmix in SWR 4. Guten Morgen.

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7: Es ist 6.30 Uhr.
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9: Mit Friederike Dauser. Guten Morgen. In Oberndorf am Neckar wird eine Frau angeschossen und lebensgefährlich verletzt. In Untergesingen ist der Streuobstpreis des Landes vergeben worden. Das Wetter Sonne und Wolken bei 24 bis 27 Grad. In Oberndorf am Neckar im Kreis Rottweil ist gestern Abend eine Frau durch einen Schuss lebensgefährlich verletzt worden. Die Polizei hat einen Tatverdächtigen festgenommen. Katharina Strass.
10: Zeugen haben abends gegen 21:30 einen Notruf abgesetzt. Laut Polizei hat ein Mann beim Bahnhof in Oberndorf am Neckar auf eine Frau geschossen. Der Notarzt versorgte die Frau und brachte sie in ein Krankenhaus. Sie schwebt laut Polizei in Lebensgefahr. Die Polizei hatte das Gelände abgesichert und mit mehreren Streifenwagen nach dem flüchtigen Tatverdächtigen gefahndet. Dabei waren auch ein Hubschrauber und Hunde im Einsatz. Ein Tatverdächtiger ist inzwischen von der Polizei festgenommen worden. Warum er auf die Frau geschossen hat, ermittelt jetzt die Polizei.
9: Es geht um den Erhalt einer wichtigen Kulturlandschaft. In Untergesingen bei Tübingen ist gestern der Streuobstpreis Baden-Württemberg vergeben worden. Dotiert ist er mit 4.500 Euro. Preisträger in diesem Jahr das Netzwerk Streuobst in Mössingen und Bodeck, eine Genossenschaft, die sich im oberen Donautal für Streuobstwiesen und die Direktvermarktung der Früchte einsetzt. Markus Ellinger, Vorsitzender im Vorstand der Bodeck.
11: Wir haben uns zum Ziel gesetzt, die bäuerliche Kulturlandschaft zu erhalten, indem wir versuchen, die Bewirtschaftung wieder in Wert zu setzen. Im Kern sind wir eine Streuobstaufpreisinitiative, aber wir befassen uns auch mit Schafhaltung, Wacholderheiden. Wir versuchen, einen anständigen Preis für das Obst zu bezahlen und damit aber auch durch gemeinsame Aktivitäten, Fortbildungsmöglichkeiten den Streuobstwiesenbesitzer zu vernetzen, zu begeistern, sein Hobby weiter zu betreiben. Für manche ist auch ein Zubrot im landwirtschaftlichen Betrieb. Und in dem Feld sind wir unterwegs und versuchen, kreative Produkte umzusetzen, um Geld zu generieren.
9: Sagt Markus Ellinger von der Bodeck. Die Genossenschaft hat gestern ebenso wie das Netzwerk Streuobst in Mössingen den Streuobstpreis Baden-Württemberg erhalten. Auf der Schwarzwaldbahn müssen Fahrgäste im Oktober zum Teil auf Busse umsteigen. Vom 5. Oktober bis 1. November fahren zwischen Villingen und Donaueschingen sowie zwischen Singen und Konstanz keine Züge, wie die Deutsche Bahn mitteilte. Grund sind mehrere Baumaßnahmen in unterschiedlichen Abschnitten.
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9: Heute scheint nach frischem Morgen tagsüber wieder die Sonne. Es ziehen aber auch ein paar dichte Wolkenfelder vorbei und verdecken die Sonne einige Zeit. Die Temperaturen steigen auf 24 Grad auf der Alb und bis 27 Grad im Heckengäu. Morgen nochmal sehr warm mit Sonne und später dichten Wolken. Am Donnerstag dann zeitweise Regen und es wird kühler.
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12: Vorsicht bitte auf der A3 Frankfurt Richtung Köln zwischen Bad Camberg und Limburg Süd, da liegt eine Mülltonne. Vorsicht im Kreis Ravensburg auf der Landesstraße zwischen Seibrands und Unterzeil, da liegt ein totes Tier. Passen Sie bitte auf in beiden Richtungen. Und Vorsicht im Kreis Karlsruhe auf der Landesstraße zwischen dem Abzweig nach Spielberg und im Stöckmädle, da liegt ein totes Reh auf der Fahrbahn. A8 Karlsruhe Richtung Stuttgart zwischen Pforzheim West und Pforzheim Süd, ein defektes Fahrzeug und deswegen 5 Kilometer Stau. 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
12: Guten Morgen. Sie kennen das vielleicht. Sich Namen zu merken ist manchmal gar nicht so leicht, ne? Unser neuer Bundestrainer hat einen Trick. Der macht nämlich jetzt Gedächtnistraining mit der Nationalmannschaft. Um sich diese 44 Namen der Spieler im Kader zu merken, hat Jürgen Klopp, ganz clever, die Jungs in zwei Gruppen eingeteilt. Heute ist Gruppe 2 dran im Trainingslager in Herzogenaurach. Und da raucht ganz schön der Kopf. Für die Spieler ist es da leichter, ne? Kloppo ist einfach Jürgen. Notfalls ist er Trainer. Darauf hört er immer. Schönen Dienstag.
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Bling, bling, bling. Der schönste Musikmix mit dem Boxenstopp in den 80ern. Und in den 80ern ist ja auch er hier zum Weltstar geworden. Rocky-Schauspieler Sylvester Stallone bringt heute seine Autobiografie raus. Der hat sich ja hochgearbeitet, vom Kinoplatzanweiser bis zum Oscar-Preisträger. Allerdings war dieser Oldie schon in den 60ern an der Weltspitze. Judy in Disguise. Und damit geht's hier in den Dienstag in SWR 4 um 6:42 Uhr.

0: Nämlich 6:45 ist es in SWR 4 an ihrem Dienstagmorgen. Ein Dienstag, der nochmal hochsommerliche Temperaturen im Gepäck hat. Wetterexperte Stefan Bender, es geht schon mild los heute früh, ne? Wo stehen wir aktuell?
1: Ich musste tatsächlich mit der Temperaturlupe gucken, wo ich noch ein paar einstellige Werte rausfriemeln kann. Also in Oberschwaben, im Allgäu und auf der Baar, da haben wir so 8, 9 Grad. Aber ansonsten, guck mal, Bad Bergzabern, ja, knappe 19 Grad. Das ist knapp an den tropischen Frühtemperaturen vorbei. Und wir haben heute tatsächlich 29. September. Das sollte eigentlich nicht mehr sein.
0: Verstehe ich. So, dann ist aber in Bad Bergzabern quasi schon die Tagestop-Temperatur erreicht. Oder wo wollen die noch hin?
1: Die Bad Bergzabern an der Weinstraße, denke ich mal, 29, knappe 30 Grad sind da heute die Spitzenwerte. Liegt aber zusammen mit den Regionen an der Mosel zum Beispiel oder auch rund um den Kaiserstuhl an der Spitze. Das ist eben das Maximum, 29, 30 Grad. Und die Höhenlagen und auch die Alt-Donau-Region so 23, 24 Grad. Es wird überall warm. Es wird nicht überall sonnig bleiben. Es gibt ab und zu mal ein paar Wolken, aber das sind, ich sag's jetzt mal einfach, sind Versagerwolken. Da sind keine Schauer drin.
0: Loser. Okay, ja. Wann kommen denn aus den Wolken wieder Schauer raus? Was hat's für die nächsten Tage für uns?
1: Dann springen wir den Mittwoch. Der wird nämlich ähnlich wie heute, also ohne Schauer das Ganze. Und dann in der Nacht zum Donnerstag erste kleine Schauer in der Eifel. Donnerstag tagsüber zunächst mal mit einer Ausnahme Oberschwaben. Da wird's nochmal warm und erstmal noch trocken. Aber da kommen eben diese Schauer rein. Und am Mittwoch ist es kühler. Am Freitag.
0: Am Freitag, nicht am Mittwoch. Ja. Da war der Wunschvater des Gedanken.
1: Ja. Naja, am Freitag.
0: Gut, also dann gedulden wir uns bis zum Ende der Woche, dass es ein bisschen kühler wird. Und solange genießen wir den Hochsommer im Herbst, soweit es geht. Und freuen uns vor allem hier über den schönsten Musikmix in SWR 4.

0: 6.54 Uhr ist es in SWR 4. Vorsicht bitte auf der A5 Karlsruhe Richtung Basel. Zwischen Riegel und Thieningen liegt ein Stein auf der linken Spur.
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1: Heute mit Judith Schmidt-Helferich. Guten Morgen. Du bist gut genug. Vielleicht kennen Sie die Liedzeile. Den Sommer über ist das Lied auf Social Media in Dauerschleife gelaufen. Ob man den Song mag, ist natürlich Geschmackssache. Aber die Botschaft sitzt, du bist gut genug. Und sie ist nötig, denn wie oft flüstert meine eigene Stimme im Kopf, hättest du das nicht besser machen können? War da nicht noch mehr drin? Damit bin ich nicht alleine. Viele Menschen spüren diesen ständigen Leistungsdruck, attraktiver, erfolgreicher und einfach fehlerfrei zu sein. Genau deshalb ist dieser Song wahrscheinlich auch so durch die Decke gegangen. Er wirkt wie ein Mantra gegen den Alltagsdruck. Ein kleiner, heilsamer Zuspruch. Gut genug zu sein? Der Gedanke passt zum heutigen Tag. Denn laut kirchlichem Kalender ist heute Engeltag. Im Mittelpunkt stehen die Engel Gabriel, Raphael und Michael. Und wenn in der Bibel ein Engel auftaucht, lautet der erste Satz fast immer, fürchte dich nicht. Für mich ist das ein ganz wichtiger Satz, denn hinter dem Satz kommt in der Bibel oft der Grund, warum ich mich nicht fürchten muss, weil Gott bei mir ist, weil er mir die Kraft gibt, die ich brauche, um die Situation durchzustehen und zu bewältigen. Und dass ich vor Gott eben gut genug bin, dass ich nicht perfekt funktionieren muss. Ich gesehen und geschätzt werde, genauso wie ich bin. Die drei Engel Gabriel, Raphael und Michael machen diese Botschaft ganz konkret. Der Engel Gabriel ist manchen aus der Weihnachtsgeschichte bekannt. Er bringt Maria die gute Nachricht, dass sie ein Kind bekommt und steht deshalb für gute Nachrichten, auch für uns. Er zeigt Perspektiven auf, die ich selbst nicht sehe. Im Alten Testament begleitet der Engel Raphael Tobias auf seinen Wanderungen. Er ist da, wenn er gebraucht wird, heilt und schenkt Trost, wenn es weh tut. Und Michael setzt sich für das Gute ein. Er kämpft gegen alles, was dem Leben schadet. Deshalb wird er auch gerne mit einem Schwert dargestellt. Wenn ich mich klein fühle, ruft er mir zu, sei mutig, du schaffst das. Ob die jahrtausendealte Engeltradition oder der moderne Song Du bist gut genug, beides erinnert mich daran, dass ich wertvoll bin, auch mit meinen Macken und Fehlern. Diesen Gedanken nehme ich heute mit in den Tag. Und diese Zusage gilt ja nicht nur mir. Vielleicht gibt es ja jemanden, der genau heute dringend hören muss, schön, dass es dich gibt. Hab keine Angst, du bist gut genug. Judith Schmidt-Helferich aus Schwetzingen von der Katholischen Kirche.
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2: Um 7 Uhr mit Peter Kramer. Guten Morgen. OpenAI stoppt ein neues KI-Modell wegen Sicherheitsbedenken. Eine Expertengruppe empfiehlt einen Neubau der Kochertalbrücke bei Ahlen. Das Wetter heute Sonne und dichte Wolken, maximal 23 bis 29 Grad. US-Präsident Trump will heute führende Entwickler von künstlicher Intelligenz treffen, um über das künftige Ausmaß staatlicher Aufsicht zu sprechen. Derweil hat ChatGPT-Entwickler OpenAI wegen Sicherheitsbedenken die Veröffentlichung eines neuen KI-Modells gestrichen. USA-Korrespondentin Gabi Biesinger.
3: Während der Testphase habe man bei dem neuen Modell in großem Maße Verhaltensweisen beobachten können, die OpenAI als Täuschung oder als Bereitschaft zur Irreführung der Nutzer über die eigenen Handlungen eingestuft habe. So habe das KI-Modell GPT 6.1 Astra zum Teil auf eigene Initiative gehandelt und etwa seinen ursprünglichen Aufgabenbereich verlassen, ohne eine Befugnis dafür einzuholen. Das neue KI-Modell hätte eigentlich in den kommenden Tagen oder Wochen herauskommen sollen.
2: In Spanien kann eine Rentnerin nach landesweiten Protesten in ihre Wohnung zurückkehren. Die 87-Jährige hatte durch eine Zwangsräumung ihre Wohnung in Madrid verloren, in der sie seit 70 Jahren wohnte. Ein Investor hatte zuvor die Miete drastisch erhöht. Linke Parteien im Parlament schließen sich jetzt den Forderungen der Protestierenden an und planen Gesetze gegen Mieterhöhungen und Zwangsräumungen. Der extreme Sommer mit Hitze, Dürre und Bränden hat die Landwirte in Europa insgesamt bis zu 17 Milliarden Euro gekostet. Das hat EU-Agrarkommissar Hansen in Brüssel gesagt. Er fordert daher mehr Investitionen in die Wasserspeicherung und eine Versicherungspflicht gegen Schäden. Zu den Nachrichten aus Baden-Württemberg. In Oberndorf am Neckar im Kreis Rottweil ist gestern Abend eine Frau durch einen Schuss lebensgefährlich verletzt worden. Die Polizei hat einen Tatverdächtigen festgenommen. Einzelheiten von SWR-Reporterin Katharina Strass.
4: Laut Polizei hat ein Mann beim Bahnhof in Oberndorf am Neckar auf eine Frau geschossen. Der Notarzt versorgte die Frau und brachte sie in ein Krankenhaus. Sie schwebt laut Polizei in Lebensgefahr. Die Polizei hatte das Gelände abgesichert und mit mehreren Streifenwagen nach dem flüchtigen Tatverdächtigen gefahndet. Dabei waren auch ein Hubschrauber und Hunde im Einsatz. Ein Tatverdächtiger ist inzwischen von der Polizei festgenommen worden. Warum er auf die Frau geschossen hat, ermittelt jetzt die Polizei.
2: Die marode Kochertalbrücke an der B19 bei Aalen unter Kochen im Ostalbkreis sollte abgerissen und neu gebaut werden. Das habe sich beim ersten Treffen einer Expertengruppe als beste Lösung herausgestellt, teilte das baden-württembergische Verkehrsministerium mit. Der Ersatzneubau sei die schnellste und umweltfreundlichste Variante und bringe am wenigsten Beeinträchtigungen mit sich. 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
5: Vorsicht bitte auf der A5 Kassel Richtung Frankfurt zwischen Bad Homburger Kreuz und Nordwestkreuz Frankfurt. Da steht ein defektes Auto auf der rechten Spur. Und Vorsicht auf der A5 Karlsruhe Richtung Basel zwischen Riegel und Theningen. Da liegt ein Stein auf der linken Spur. A5 Karlsruhe Richtung Frankfurt zwischen Kronau und Waldorf-Wiesloch, 3 Kilometer Baustellenstau. A65 Landau Richtung Ludwigshafen zwischen Neustadt-Weinstraße Süd und Neustadt-Weinstraße Nord, 2 Kilometer Baustellenstau. A8 Karlsruhe Richtung Stuttgart zwischen Pforzheim-West und Pforzheim-Ost, 4 Kilometer Stau. Der Liegenbleiber dort, der ist inzwischen abgeschleppt, aber der Stau ist noch da. B27 Tübingen Richtung Stuttgart zwischen Eichtal und Leinfelden-Echterdingen Süd, 4 Kilometer Stau nach einem Unfall. Die Unfallstelle ist inzwischen geräumt. Und B37 Ludwigshafen Richtung Mannheim zwischen der A650 und der Konrad-Adenauer-Brücke, 2 Kilometer Stau. 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
5: Wir schauen nach Villingen-Schwenningen. Da ist es bedeckt bei 10 Grad und dann geht's auch rauf. In Koblenz bewölkt bei 12. In Pforzheim bedeckt bei 14. In Mainz bewölkt bei 15 Grad und es ist erst kurz nach 7. SWR4-Wetterexperte Stefan Bender weiß, was der Dienstag sonst so bereithält.
6: Guten Morgen. Momentan strömt subtropische Luft über das Mittelmeer zu uns und es geht sommerlich weiter. Heute Morgen ist die Luft zwar hier und da noch frisch, aber tagsüber werden dann rund um den Hummelsberg 25 Grad erreicht. Und in Tübingen zum Beispiel oder auch in Horb sind 28 Grad drin. Dabei ziehen gelegentlich auch mal Wolken vor die Sonne, aber Regen fällt nicht. Morgen am Mittwoch bleibt es trocken und sehr warm. Erst am Donnerstag tagsüber breiten sich Regenwolken aus und mit denen wird es kühler.
0: Chrissy Weiß.
5: Guten Morgen, herzlich willkommen in unserem Themenschwerpunkt Enkeltrick und Schockanrufe. Heute den ganzen Tag mit Aufklärung und Tipps, wie Sie sich am besten vor Telefonbetrügern schützen. Neuerdings arbeiten die auch mit künstlicher Intelligenz. Und es wird immer leichter, unsere Stimmen nachzumachen. Wenn Ihre Kinder Sie also anrufen und womöglich Geld von Ihnen möchten, hören Sie lieber ganz genau hin. Auch gleich, wenn ich mit Ihnen spreche, denn vielleicht bin ich es gar nicht, wer weiß. Nach 3 Hits.
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Ring of Fire aus den 60ern in SWR 4. Und die Ringe um die Augen, die werden mit ein bisschen Koffein im Körper bestimmt besser. Der erste Kaffee des Tages ist doch der beste, oder? Egal, ob röchelnd aus der Filtermaschine, genau, oder mit Milch verfeinert aus dem Vollautomaten. Lassen Sie es sich schmecken. Die Extraportion Aroma aus den 80ern im schönsten Musikmix gibt's jetzt in SWR 4. Schönen guten Morgen. 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

0: Viertel nach sieben ist es. Guten Morgen. Schönen Dienstag wünschen wir Ihnen. Gleich geht's hier weiter mit dem schönsten Musikmix und mit einem Klassiker aus den 70ern von Blondie.
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0: Ja, sie spielen mit Emotionen, mit Druck, mit Überrumpelung. Und wir haben heute den ganzen Tag lang Tipps von Experten und Betroffenen, wie wir uns am besten schützen gegen Trickbetrüger am Telefon. Die Zahl der Schockanrufe ist im vergangenen Jahr um 60% gestiegen. Und eine recht neue Masche dabei ist KI, also künstliche Intelligenz. Unser Wirtschaftsredakteur und KI-Experte Alexander Winkler. Wie spielt die KI den Betrügern denn in die Karten?
2: Ja, zum einen lassen sich mit künstlicher Intelligenz Unterhaltungen generell fast in Echtzeit und akzentfrei übersetzen. Das heißt, es wird für Täter aus dem Ausland umso einfacher, weil halt auch ein Mann aus, Ostasien problemlos klingen kann wie eine junge Frau aus Deutschland. Und dann wird's noch gefährlicher, wenn das dann auch nicht mehr irgendeine Stimme ist, sondern die der eigenen Enkelin etwa. Das ist nicht ganz so einfach, aber auch immer leichter möglich.
0: Jetzt hast du dir, weil du mal ein kleines Experiment machen wolltest, meine Stimme geschnappt und hast versucht, die mit der KI nachzumachen. Wie ging das?
2: Ja, tatsächlich erschreckend einfach. Zwei Dinge habe ich gebraucht. Einmal eine Software, ein Programm, das ich mir kostenlos aus dem Internet runtergeladen habe. Und dann noch 30 Sekunden Stimmprobe von dir, Chrissy. Mhm. Das war jetzt als Radiomoderatorin nicht die allergrößte Herausforderung, aber ganz ehrlich, ein kurzer Mitschnitt von irgendeinem Telefonat tut's inzwischen leider auch. Also sicher ist da eigentlich niemand. Auf jeden Fall generiert diese Software dann mit der Sprechprobe ein Stimmprofil von dir und mit dem kann ich jeden beliebigen Satz sagen lassen und das sogar auf unterschiedlichen Sprachen.
0: Kannst du mir mal vorspielen, wie ich klinge als KI?
2: Ja, ich habe die KI einfach mal einen Satz sprechen lassen, wie ein Betrüger mit deiner Stimme in so ein Enkeltrick-Telefonat einsteigen könnte. Und so klingt die KI-Krise dann.
3: Hey Schatz, ganz kurz. Ich habe gerade ein echtes Problem. Ich hatte einen Unfall mit dem Auto und muss jetzt dringend 2000 Euro Anzahlung leisten, die ich aber nicht direkt auf dem Konto habe. Kannst du das ganz dringend überweisen? Ist auf jeden Fall eilig.
2: Ich sag's extra nochmal dazu. Das war ein Stimmklon von dir.
0: Wahnsinn.
2: Hast du dich wiedererkannt?
0: Ich habe mich wiedererkannt, ja. Ich finde natürlich, dass es immer noch ein Tick, also so ein Müh anders ist das. Aber man muss da schon ganz genau hinhören. Also ich glaube, wenn meine Mutter dran wäre und wäre ängstlich und aufgeschreckt, die wird das nicht merken. Den Unterschied merkt die nicht.
2: Genau, das ist es eben. Also diese Stresssituation und teilweise ja auch die schlechtere Verbindung in der Telefonleitung, die machen das sowas von authentisch. Das ist erschreckend.
0: Heftig. Aber wie Sie sich vor sowas schützen, das hören Sie um 7.45 Uhr, 7:45, 8:15 in SWR 4. Guten Morgen.

7.23 Uhr in SWR 4. Wir schauen mal kurz auf die Straße. Vorsicht bitte auf der A3 Köln Richtung Frankfurt. Zwischen Bad Camberg und Idstein, da liegt ein totes Tier auf der linken Spur. Und Vorsicht im Kreis Karlsruhe auf der Kreisstraße zwischen Berghausen und Wöschbach, da liegt ein totes Reh. Fahren Sie vorsichtig.

0: Es ist 7.30 Uhr.
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0: Mit Friederike Dauser. Guten Morgen. Nach den Schüssen auf eine Frau in Oberndorf am Neckar ist ein Tatverdächtiger festgenommen worden. Ein Mann stürzt in Reutlingen von einer Arbeitsbühne und verletzt sich dabei schwer. Das Wetter, Sonne und Wolken bei 24 bis 27 Grad. In Oberndorf am Neckar im Kreis Rottweil ist gestern Abend eine Frau durch einen Schuss lebensgefährlich verletzt worden. Die Polizei hat einen Tatverdächtigen festgenommen. Katharina Strass.
2: Zeugen haben abends gegen 21:30 einen Notruf abgesetzt. Laut Polizei hat ein Mann beim Bahnhof in Oberndorf am Neckar auf eine Frau geschossen. Der Notarzt versorgte die Frau und brachte sie in ein Krankenhaus. Sie schwebt laut Polizei in Lebensgefahr. Die Polizei hatte das Gelände abgesichert und mit mehreren Streifenwagen nach dem flüchtigen Tatverdächtigen gefahndet. Dabei waren auch ein Hubschrauber und Hunde im Einsatz. Ein Tatverdächtiger ist inzwischen von der Polizei festgenommen worden. Warum er auf die Frau geschossen hat, ermittelt jetzt die Polizei.
0: Ein 69-jähriger Mann ist gestern in Reutlingen bei Arbeiten in einer Sporthalle schwer verletzt worden. Laut Polizei stand er auf einer fahrbaren Arbeitsbühne, um etwas an der Deckenbeleuchtung zu reparieren. Aus noch unbekannter Ursache kippte die Arbeitsbühne um. Der Mann stürzte mehrere Meter in die Tiefe. In Unterjesingen bei Tübingen ist gestern der Streuobstpreis Baden-Württemberg verliehen worden. Unter anderem an das Netzwerk Streuobst Mössingen e.V. und BODEC, eine Genossenschaft, die sich im oberen Donautal für Streuobstwiesen und die Direktvermarktung der Früchte einsetzt. BODEC-Vorstand Markus Ellinger.
3: Wir freuen uns riesig, weil wir sind als Genossenschaft angetreten, um Streuobst wirtschaftlich zu machen und merken, wie schwer das ist. Und wenn wir jetzt genau für diese Tätigkeit, nämlich dass wir Streuobst am Markt in Wert setzen, einen Preis bekommen, dann zeigt es, dass wir doch irgendwas richtig gemacht haben und es freut uns sehr.
0: Und für was genau hat BODEC den Streuobstpreis des Landes bekommen? Dazu nochmal Markus Ellinger.
3: Unsere Etiketten sind von Schülern mitentwickelt worden. Wir haben ein neues Produkt, weil wir die Mostbirnbäume erhalten wollen, haben einen Perry auf den Weg gebracht, den wir über eine Perry-Patenschaft, also ein Crowdfunding finanziert haben, Kiste Perry kaufen, bevor sie fertig ist. Wir haben einen Apfel-Wacholderbrand und jetzt werfen wir die Wacholderbeeren der Wacholderheide direkt in die Maische des Streuobstapfels und brennen das gemeinsam und gibt ein feines, ehrliches, vollmundiges Aroma.
0: Sagt Markus Ellinger von BODEC.
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0: Heute scheint nach frischem Morgen tagsüber wieder die Sonne. Es ziehen aber auch dichtere Wolkenfelder vorbei und verdecken die Sonne einige Zeit. Die Temperaturen steigen auf 24 Grad auf der Alb und bis 27 Grad im Heckengäu. Die weiteren Aussichten morgen nochmal sehr warm mit Sonne und später dichten Wolken. Am Donnerstag dann zeitweise Regen und es wird kühler.
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4: Vorsicht bitte im Kreis Biberach auf der Straße zwischen Weitenbühl und dem Abzweig nach Dietenbronn. Da liegt ein totes Reh. A48 Dernbach Richtung Koblenz zwischen dem Dreieck Dernbach und Höhergrenzhausen. 3 Kilometer Stau an der Baustelle. A5 Karlsruhe Richtung Frankfurt zwischen Kronau und Waldorf-Wiesloch. 3 Kilometer Stau, da wird auch gebaut. A5 Karlsruhe Richtung Basel zwischen Herbolzheim und Teningen. 6 Kilometer Stau, da dauert es 20 Minuten länger. A6 Kaiserslautern Richtung Mannheim zwischen Frankenthal und Mannheim-Sandhofen. 4 Kilometer stockender Verkehr. A65 Landau Richtung Ludwigshafen zwischen Neustadt-Weinstraße Süd und Neustadt-Weinstraße Nord. 2 Kilometer Baustellenstau. A8 Karlsruhe Richtung Stuttgart zwischen Pforzheim West und Pforzheim Ost. 8 Kilometer stockender Verkehr in der Baustelle, dauert eine Viertelstunde länger. A81 Würzburg Richtung Heilbronn zwischen Neuenstadt und dem Kreuz Weinsberg. 3 Kilometer Baustellenstau. Und B10 Ulm Richtung Stuttgart zwischen Oberesslingen und Stuttgart-Wangen. 7 Kilometer Stau, eine halbe Stunde plus. Nach einem Unfall ist da nur noch eine Spur frei. 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
4: Guten Morgen und herzlich willkommen in unserem Themenschwerpunkt zu Enkeltrick und Schockanruf. Hier bekommen Sie den ganzen Tag lang Infos und Tipps, um nicht drauf reinzufallen. künstliche Intelligenz, die kann inzwischen ja extrem viel. Sie kann Stimmen ihrer Angehörigen imitieren und die sprechen dann unter Umständen auch fremde Sprachen fließend. Also es ist Wahnsinn, was da alles geht. Wie nah diese Art von Betrug schon an uns dran ist mit KI und was Sie tun, damit Sie nicht drauf reinfallen, das hören Sie gleich nach drei Hits. Wir starten mit einem 80er-Hit von Toto.
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80er. Im schönsten Musikmix hier in SWR 4. Und kommen Sie, Sie setzen sich mal hinten auf die Rückbank. Ja, und ich fahre uns. Wir fahren gemeinsam in den Italienurlaub. Fenster runterkurbeln, ne? Mach mal noch mit der Hand. Genau.

0: Vorhin hat unser Wirtschaftsredakteur und KI-Experte Alexander Winkler hier vorgespielt, wie leicht es ist, mit künstlicher Intelligenz meine Stimme nachzumachen. Und es ist wirklich verrückt.
1: Genau. Sollen wir noch mal kurz reinhören, wie die KI-Krisi klingt?
0: Ja.
1: Hier ist sie.
2: Hey Schatz, ganz kurz. Ich habe gerade ein echtes Problem. Ich hatte einen Unfall mit dem Auto und muss jetzt dringend 2000 Euro Anzahlung leisten, die ich aber nicht direkt auf dem Konto habe. Kannst du das ganz dringend überweisen? Ist auf jeden Fall eilig.
1: Wie gesagt, das war der KI-Klon von Krisi, den ich mit einem kostenlosen Programm aus gerade mal 30 Sekunden Sprechprobe erstellt habe.
0: Und ich könnte auch andere Sprachen sprechen über die KI, oder? Hast du das auch ausprobiert?
1: Sprichst du Japanisch?
0: Nein.
1: Ab sofort schon.
2: Obachan konnichiwa, ima honto ni komatta koto ga atte. Jitsu wa kotsu jiko ni sotte simate, shuli dai toshite ni tsanyulo ga ima sugu ichizyo nanda.
1: Also ich kann jetzt nichts zu Betonung oder Akzent sagen, aber flüssig ist es auf jeden Fall.
0: Boah, ist das heftig. Sag mal, wie setzen Betrüger das jetzt für ihre Zwecke schon ein, diese Möglichkeiten, die es da gibt?
1: Na, inzwischen haben ja zumindest hoffentlich alle schon mal vom sogenannten Enkeltrick gehört. Also wenn jemand anruft, sich als Enkel oder enger Verwandter ausgibt, der sich in einer Notlage befindet und jetzt dringend Geld braucht. Und so ein Betrug, der ist natürlich umso authentischer, wenn dann auch noch die Stimme klingt wie der oder die Verwandte selber. Wobei auch insgesamt die Schwelle niedriger wird, wenn ein ausländischer Betrüger dank KI halt akzentfrei und auch von der Wortwahl her so seriös klingen kann wie ein Polizist oder eine Bankberaterin.
0: Wie oft passiert das denn schon, dass KI mit dieser Stimmsoftware tatsächlich arbeitet und Telefonbetrüger das für sich arbeiten lassen?
1: Zum Glück ist dieser Betrug mit geklonten Stimmen noch weitestgehend Zukunftsmusik. Laut dem Landeskriminalamt gibt es aktuell, wenn überhaupt, nur wenige Verdachtsfälle, vor allem, weil es schon noch aufwendig ist, an die Stimmen konkreter Verwandter zu kommen. Trotzdem finde ich es wichtig, heute schon über diese Gefahr zu reden, denn die technische Entwicklung, die geht rasend schnell und auch klassische Betrugsversuche wie Enkeltrick, Schockanruf oder mit falschen Polizeibeamten, die werden eben durch KI immer einfacher.
0: Wie schützen wir uns davor?
1: Im Grunde sind die Tipps die gleichen wie beim klassischen Enkeltrick, also am Telefon nicht unter Druck setzen lassen, notfalls auflegen und selber zurückrufen, nie persönliche Daten preisgeben und auch nicht den Namen des Gegenübers erraten, sondern wenn, Rückfragen stellen, die nur echte Verwandte beantworten können. Also etwa, wie war der Mädchenname der Uroma oder sowas? Und am besten genau solche Tricks als Zettel ans Telefon kleben, damit wir im Falle eines Falles gut vorbereitet sind.
0: Haben Sie auch schon mal so einen Schockanruf bekommen? Und wie haben Sie da reagiert? Schreiben Sie uns das gern über swr4.de oder rufen Sie uns einfach an.
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0: SWR 4 ist hier. Einen schönen Dienstagmorgen für Sie.

0: SWR 4 ist hier 7:07 mit dem Blick auf die Straße. Vorsicht auf der A6 Mannheim Richtung Heilbronn. Zwischen dem Dreieck Hockenheim und dem Kreuz Walldorf, da liegt ein Werkzeugkoffer, ganz gefährlich, auf der linken Spur.
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8: Um 8 Uhr mit Peter Gramer. Guten Morgen. Das KI-Unternehmen OpenAI stoppt ein neues Modell wegen Sicherheitsbedenken. Der Deutsche Schulpreis wird verliehen. Das Wetter heute Sonne und dichte Wolken, maximal 23 bis 29 Grad. Der ChatGPT-Entwickler OpenAI wird wegen Sicherheitsbedenken ein neues KI-Modell nicht veröffentlichen. Das hat das Unternehmen mitgeteilt. Eigenmächtige Aktionen künstlicher Intelligenz hatten in den vergangenen Wochen für Aufsehen gesorgt. Aus den USA Gabi Biesinger.
9: Während der Testphase habe man bei dem neuen Modell in großem Maße Verhaltensweisen beobachten können, die OpenAI als Täuschung oder als Bereitschaft zur Irreführung der Nutzer über die eigenen Handlungen eingestuft habe. So habe das KI-Modell GPT 6.1 Astra zum Teil auf eigene Initiative gehandelt und etwa seinen ursprünglichen Aufgabenbereich verlassen, ohne eine Befugnis dafür einzuholen. Das neue KI-Modell hätte eigentlich in den kommenden Tagen oder Wochen herauskommen sollen.
8: In Frankreich soll es heute landesweite Streiks geben. Dazu aufgerufen haben verschiedene Gewerkschaften, Feuerwehren und Teile der Polizei. Sie fordern bessere Bezahlung, bessere Ausstattung und mehr Personal. Das Ausmaß der Streikaktion ist noch nicht absehbar. Im Nah- und Fernverkehr sind aber keine oder kaum Störungen zu erwarten. Bundestagspräsidentin Klöckner hat das Verhalten von Abgeordneten der AfD und der Linken im Parlament kritisiert. Das schaukele sich hoch, sagte sie in einem Podcast der Funke Mediengruppe. Diese beiden Fraktionen hätten mit Abstand die meisten Ordnungsrufe. Die CDU-Politikerin drohte mit dem Rauswurf einer ganzen Fraktion. Dieses Instrument habe sie als Präsidentin, um eine Plenardebatte zu gewährleisten. Das Neueste aus Baden-Württemberg. Der Flughafen Stuttgart bekommt 2,3 Millionen Euro vom Bund, um Flugzeuge am Boden klimafreundlicher abzufertigen, durch sogenannte PCA-Anlagen. Diese können die Flugzeugkabinen mit Strom kühlen, heizen und mit Frischluft versorgen. Zudem soll das Boarding für die Passagiere leiser und angenehmer werden. Bisher müssen dazu die Hilfstriebwerke der Flugzeuge genutzt werden, die Kerosin verbrauchen. In Berlin wird am Vormittag der Deutsche Schulpreis verliehen. Unter den 15 nominierten Schulen sind auch zwei aus Baden-Württemberg. Aus unserem Nachrichtenteam berichtet Matthias Breitinger.
10: An der Ferdinand-von-Steinbeis-Schule in Tuttlingen und der Heinrich-Schickhardt-Gemeinschaftsschule in Bad Boll im Kreis Göppingen wird man die Preisverleihung mit besonderer Spannung verfolgen, denn die beiden Schulen stehen im Finale um den Deutschen Schulpreis 2026. Eine Jury bewertet unter anderem die Unterrichtsqualität, die Leistungen und den Umgang mit Vielfalt an den Schulen. Der Hauptpreis ist mit 100.000 Euro verbunden und wird von Bundeskanzler Merz überreicht. Daneben gibt es 5 weitere Preise.
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11: A A602 Longich Richtung Trier zwischen Erang und dem Verteilerkreis Trier 3 Kilometer Stau. A65 Landau Richtung Ludwigshafen zwischen Neustadt-Weinstraße Süd und Neustadt-Weinstraße Nord 2 Kilometer Baustellenstau. A650 und B37 Ludwigshafen Richtung Mannheim zwischen Oggersheim Süd und der Konrad-Adenauer-Brücke 4 Kilometer Stau. A8 München Richtung Stuttgart zwischen Kirchheim-Tech West und Stuttgart-Degerloch. 13 Kilometer streckenweise stockender Verkehr. Dauerte ungefähr eine Viertelstunde länger für Sie. A8 Karlsruhe Richtung Stuttgart zwischen Pforzheim West und Pforzheim Ost. 9 Kilometer stockender Verkehr in der Baustelle. 20 Minuten dauert es länger. Dann gucken wir auf die A81 Singen Richtung Stuttgart zwischen Gärtringen und Sindelfingen Ost. 10 Kilometer streckenweise stockender Verkehr. Eine Viertelstunde Zeitverlust. A81 Würzburg Richtung Heilbronn zwischen Neuenstadt und dem Kreuz Weinsberg. 4 Kilometer Baustellenstau, auch eine Viertelstunde plus. B10 Ulm Richtung Stuttgart zwischen Esslingen, Oberesslingen und Stuttgart-Wangen. 8 Kilometer Stau, 40 Minuten Zeitverlust. Nach einem Unfall ist da nur eine Spur frei. Und B31 Lindau Richtung Friedrichshafen zwischen Kressbronn und Friedrichshafen Ost. 6 Kilometer Stau, dauert eine knappe halbe Stunde länger. 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
11: Wir schauen nach Laupheim, da ist es bewölkt bei 8 Grad und ansonsten sind wir zweistellig. Ne? Wir haben in Mannheim Wolken und 13 Grad, in Nierstein und Hachenburg Wolken und 15 Grad. SWR4 Wetterexperte Stefan Bender mit mehr Einzelheiten über diesen Dienstag.
13: Guten Morgen. Momentan strömt subtropische Luft über das Mittelmeer zu uns und es geht sommerlich weiter. Heute Morgen ist die Luft zwar hier und da noch frisch, aber tagsüber werden dann rund um den Hummelsberg 25 Grad erreicht und in Tübingen zum Beispiel oder auch in Horb sind 28 Grad drin. Dabei ziehen gelegentlich auch mal Wolken vor die Sonne, aber Regen fällt nicht. Morgen am Mittwoch bleibt es trocken und sehr warm. Erst am Donnerstag tagsüber breiten sich Regenwolken aus und mit denen wird es kühler.
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11: Guten Morgen. Ihren Kaffee, den Sie da gerade aus dieser leicht angeschlagenen Tasse, aus diesem Urlaubsmitbringsel von vor 20 Jahren schlürfen, der kommt vielleicht bald in so eine niegelnagelneue SWR4-Tasse. Die wartet auf Sie, wenn Sie uns sagen, zu welchem Hit dieser Anfang hier gehört. Das könnten wir jetzt, also quasi unendlich, könnten wir das hier so durchnudeln. Aber es ist ein sehr prägnanter Anfang und ich bin mir sicher, dass bei einigen von Ihnen das schon klingelt. Und hier klingelt es jetzt womöglich auch gleich, denn ich freue mich auf Sie.
14: Guten Morgen!
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Disco-Feelingen der SWR 4 mit Casey and the Sunshine Band. Und wer sich hier die SWR 4-Tasse schnappt, in nicht mal 3 Minuten wissen wir es. Davor gibt's noch einen 70er-Classic hier in SWR

0: Viertel nach acht, es ist in der SWR 4. Schönen Dienstagmorgen für Sie mit der Tasse Kaffee in der Hand. Und wenn Sie nur den Kaffee ohne Tasse haben, dann wird es ja höchste Zeit, dass Sie uns sagen, zu welchem Hit dieser Anfang hier gehört. Ganz markanter Anfang. Mensch, und ich weiß, Sie sitzen auf Kohlen, um endlich loszuwerden und sagen zu können, was Sie ja wissen, oder? Für die Tasse. Peter Schulz aus Reilingen bei Hockenheim ist dran. Guten Morgen, Peter.
1: Ja, hallo, schönen guten Morgen.
0: Was suchen wir denn?
1: Alice, una nota speciale.
0: Oh, das haben Sie ja sehr professionell ausgesprochen. Italien-affin?
1: Ja, ja, gelegentlich mit dem Wohnmobil.
0: Ah, hervorragend. Okay, also ja. Italien mit dem Wohnmobil und mit diesem schönen Song. Wir hören mal rein, ob das richtig ist. Klingt für mich hervorragend. Wunderbar. Oh, sie gibt alles. Sie gibt alles und wir geben auch alles, denn wir schicken Ihnen natürlich die Tasse zu nach Reilingen,
1: super.
0: Peter. Das ist ja überhaupt kein Problem.
1: Super.
0: Peter, gut gemacht. So, ja. Heute und morgen haben wir noch mal italienisches Wetter im Südwesten. Was treiben Sie da so?
1: Ah, ein bisschen mit dem Fahrrad unterwegs und verschiedene Arbeiten habe ich auch noch. Im Garten ist auch immer was zu tun. Mhm. Also es wird nicht langweilig als Rentner.
0: Ja, ich bin Rentner, ich habe Zeit. Das gilt schon lange nicht mehr. Ne?
1: Nein.
0: Ja, genießen
1: Der Tag
0: Sie
1: hat
0: denn?
1: Nur 24 Stunden.
0: Ja, ist furchtbar stressig, ich weiß. Genießen Sie denn den restlichen Sommer oder freuen Sie sich jetzt auch auf den Herbst?
1: Ach, Herbst ist auch immer schön. Jede Jahreszeit hat was für dich und der Herbst ist auch schön. Also so einen ganz heißen Sommer wie der letzte muss man nicht unbedingt haben. Ich habe auch lieber etwas Kühle in der Nacht.
0: Nun steuern wir aufs große Finale zu. Das heißt, heute und morgen ist es noch so richtig sommerlich und dann wird es herbstlicher und dann kommt auch mal ein bisschen Regen dazu. Den brauchen wir ja auch dringend.
1: Den brauchen
0: insofern.
1: Wir auch ganz dringend, ja.
0: Insofern, das ist jetzt absehbar. Wir schicken die Tasse nach Reilingen und wir schicken Alice natürlich hier durch ihr Radio jetzt mit Una Notte Speciale. Speziale? Ja, da brauche ich noch ein bisschen italienisch Nachhilfe. Mache ich mal einen Volkshochschulkurs vielleicht. Auf jeden Fall einen guten Morgen um 8.18 Uhr in SWR 4 auf dem Weg in diesen schönen Wetterdienstag im Südwesten. Danke fürs Einschalten. Guten Morgen!
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0: Es ist 8.30 Uhr.
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0: Mit Friederike Dauser. Guten Morgen. Keine Züge zwischen Hechingen und Gammertingen. Ab morgen streikt die SWEG. Ein Mann stürzt in Reutlingen von einer Arbeitsbühne und verletzt sich dabei schwer. Das Wetter Sonne und Wolken bei 24 bis 27 Grad. Es dauert wieder etwas länger im öffentlichen Nahverkehr, etwa zwischen Hechingen und Gammertingen. Die SWG streikt ab morgen bis Freitag. Verdi hat dazu aufgerufen. Sowohl im Bus als auch im Bahnverkehr geht zeitweise nichts mehr. Simon Hartmann.
2: Die Auswirkungen sind entlang der Schwäbischen Alb für viele Menschen spürbar. Da von dem Streik auch die Zugleitstelle in Gammertingen im Landkreis Sigmaringen betroffen ist, fahren für 3 Tage voraussichtlich keine Züge zwischen Hechingen und Gammertingen. Von dort aus gibt es wohl auch keine Fahrten der Schwäbischen Albbahn nach Schelklingen. Die Einschränkungen sind aber noch weitreichender. Auch Bahnen von Tübingen nach Albstadt und Sigmaringen können ausfallen. Auch der Schulbusverkehr in Gammertingen ist laut der SWEG betroffen. Die Südwestdeutsche Landesverkehrs GmbH hat kein Verständnis für die Streiks. Verdi bringe eine unnötige Schärfe in die laufenden Verhandlungen, so Konzerngeschäftsführer Thilo Grabo.
0: In Oberndorf am Neckar im Kreis Rottweil ist gestern Abend eine Frau durch einen Schuss lebensgefährlich verletzt worden. Die Polizei hat einen Tatverdächtigen festgenommen. Katharina Strass.
3: Zeugen haben abends gegen 21:30 einen Notruf abgesetzt. Laut Polizei hat ein Mann beim Bahnhof in Oberndorf am Neckar auf eine Frau geschossen. Der Notarzt versorgte die Frau und brachte sie in ein Krankenhaus. Sie schwebt laut Polizei in Lebensgefahr. Die Polizei hatte das Gelände abgesichert und mit mehreren Streifenwagen nach dem flüchtigen Tatverdächtigen gefahndet. Dabei waren auch ein Hubschrauber und Hunde im Einsatz. Ein Tatverdächtiger ist inzwischen von der Polizei festgenommen worden. Warum er auf die Frau geschossen hat, ermittelt jetzt die Polizei.
0: Ein 69-jähriger Mann ist gestern in Reutlingen bei Arbeiten in einer Sporthalle schwer verletzt worden. Laut Polizei stand er auf einer fahrbaren Arbeitsbühne, um etwas an der Deckenbeleuchtung zu reparieren. Aus noch unbekannter Ursache kippte die Arbeitsbühne um. Der Mann stürzte mehrere Meter in die Tiefe. Er kam schwer verletzt ins Krankenhaus. Auf der Schwarzwaldbahn müssen Fahrgäste im Oktober zum Teil auf Busse umsteigen. Vom 5. Oktober bis 1. November fahren zwischen Villingen und Donaueschingen sowie zwischen Singen und Konstanz keine Züge. Grund sind mehrere Baumaßnahmen in unterschiedlichen Abschnitten. Die Schwarzwaldbahn verkehrt in dieser Zeit nur zwischen Singen und Donaueschingen.
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0: Heute scheint nach frischem Morgen die Sonne. Es ziehen auch ein paar dichtere Wolken vorbei. Die Temperaturen steigen auf 24 Grad auf der Alb und bis 27 Grad im Heckengäu. Morgen nochmal sehr warm mit Sonne, später dichte Wolken, am Donnerstag Regen.
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4: A650 und B37 Ludwigshafen Richtung Mannheim zwischen Oggersheim Süd und der Konrad-Adenauer-Brücke. 3 Kilometer Stau, dauert ungefähr 20 Minuten länger. A8 München Richtung Stuttgart zwischen Kirchheim-Tech West und Stuttgart-Degerloch. 8 Kilometer streckenweise Stau, 25 Minuten plus. A8 Karlsruhe Richtung Stuttgart zwischen Pforzheim West und Pforzheim Ost. 8 Kilometer streckenweise Stau und auch 25 Minuten plus. A81 Singen Richtung Stuttgart zwischen Gärtringen und Sindelfingen Ost. 8 Kilometer streckenweise Stau, 20 Minuten Zeitverlust. A81 Würzburg Richtung Heilbronn zwischen Neuenstadt und dem Kreuz Weinsberg. 3 Kilometer Baustellenstau, eine Viertelstunde plus. B10 Ulm Richtung Stuttgart zwischen Esslingen, Oberesslingen und Stuttgart-Wangen. 11 Kilometer Stau, rund eine Dreiviertelstunde Zeitverlust. Da ist nach einem Unfall nur eine Spur frei. Und B42 Koblenz Richtung Bonn zwischen Urbar und Wallendar-Westerwaldstraße. 2 Kilometer Stau, eine Viertelstunde plus. 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
4: Guten Morgen. Enkeltrick und Schockanrufe sind unser Themenschwerpunkt heute, damit Sie gegen Telefonbetrüger besser gewappnet sind. SWR4-Hörer Erich schreibt über WhatsApp: Ich habe vor kurzem eine Nachricht auf meinem Handy bekommen und darin stand: Hallo Oma, ich habe eine neue Handynummer, ruf mich doch mal an. Da ich ein Mann bin und keine Frau, habe ich die Polizei angerufen. Richtig so, Erich. Gut gemacht. Schreiben Sie uns auch gern Ihre Erfahrungen mit Trickbetrügern am Telefon. Das geht unter anderem über swr4.de.
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Musik aus dem Südwesten, hier 8.41 Uhr von PUR. Die Herren holen wir Ihnen im Dezember nach Mannheim und nach Stuttgart. Ne? Nur, dass Sie sich das schon mal merken. Bei diesem 60er-Oldie war PUR-Sänger Hartmut Engler noch im Kindergarten mit zarten 4 Jahren. Downtown in SWR 4. Schönen Dienstag.

0: Uhr 44 ist es an ihrem Dienstagmorgen in SWR 4. Ja, dieser Dienstag, der schleicht sich an und der bringt Sonne in ihr Herz. Und nicht nur in ihr Herz, er bringt auch Sonne auf ihre Terrasse und auf ihren Balkon. Wie viel denn davon, Wetterexperte Stefan Bender?
1: Das ist ganz unterschiedlich, je nach Region. In der Eifel zum Beispiel oder auch im Westerwald, da kriegen wir so 3-4 Sonnenstunden über den Tag verteilt. Da sind also auch neben der Sonne mal ein paar dickere Wolken unterwegs. Aber man kann trotzdem auf der Terrasse sitzen. Es wird warm und es bleibt auf jeden Fall trocken. In der Kurpfalz so 5 oder 6 Stunden, da sind es auch ein paar Wolken, aber weniger dick. Und ganz im Süden am Bodensee oder auch in Oberschwaben 11 Stunden Sonnenschein. Man könnte jetzt schon quasi damit anfangen, auf der Terrasse zu sitzen. Also das wird ein schöner, warmer Sommertag vor allem, denn die Temperaturen gehen rauf auf bis zu 30 Grad.
0: Oh wow, okay. So, und wie ist es die nächsten Tage? Weil es müsste ja irgendwann mal der Herbst kommen, jetzt Ende September.
1: Ja, der kommt

0: auch mal raus.
1: Ja.
0: Also, dann freuen wir uns erstmal auf die sommerlichen Tage, die heute und morgen noch anstehen im Südwesten und dann auch auf den Herbst, der kommt. Der bringt ja auch eine kuschelige Zeit. Die hat ja auch durchaus was für sich. Ist ein 70er-Classic hier in SWR.

8.53 Uhr in SWR 4. Hier bekommen Sie mit, was für den Dienstag wichtig ist, was in der Welt so los ist. Gleich gibt's die Nachrichten und darin geht's unter anderem um künstliche Intelligenz. Wegen Sicherheitsbedenken hat der KI-Entwickler OpenAI die Veröffentlichung eines neuen Modells gestrichen. Was die KI ohne Erlaubnis da gemacht hat, dass sie jetzt nicht vor die Tür darf, das hören Sie gleich um 9 hier in SWR 4. Guten Morgen.

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19: Um 9 Uhr mit Peter Gramer. Guten Morgen. Bundeswehr und Rüstungsbranche wollen Satelliten besser schützen. Im Kreis Breisgau-Hochschwarzwald ist da ein verletzter Wolf getötet worden. Das Wetter Sonne und teils dichte Wolken, maximal 23 bis 29 Grad. Bundeswehr und Rüstungsindustrie wollen sich von heute an stärker darüber austauschen, wie Satelliten im Weltraum besser geschützt werden können. In Kalkar am Niederrhein startet eine Konferenz. Hauptstadtkorrespondent Oliver Neuroth.
20: Der Weltraum spielt auch für die Verteidigung inzwischen eine wichtige Rolle, denn moderne Streitkräfte sind von Satelliten abhängig, vor allem bei Kommunikation und Navigation. Mehr als 100 Unternehmen und Start-ups aus den Bereichen Weltraum und Verteidigung kommen in Kalkar mit Vertretern des Bundesverteidigungsministeriums zusammen. Die sicherheitspolitische Sprecherin der Grünen im Bundestag, Nanni, warnt im Gespräch mit dem ARD-Hauptstadtstudio, zu viel Nähe zwischen Auftraggeber und Auftragnehmer habe in der Vergangenheit immer wieder zu sehr schlechten Entscheidungen geführt. Es dürfe nicht passieren, dass die Bundeswehr das kaufe, was die Industrie gerne verkaufe, sondern das, was wirklich gebraucht werde.
19: In der Debatte über die Pflegereform hat der nordrhein-westfälische Gesundheitsminister Laumann wenig Verständnis für Forderungen aus der SPD geäußert. Im Deutschlandfunk sagte der CDU-Politiker, diese kosteten viel Geld, das nicht da sei. Es müsse gespart werden, um die Finanzierungslücke in der Pflegekasse zu schließen. Das Bundeskabinett will morgen die Pflegereform auf den Weg bringen. Der ChatGPT-Entwickler OpenAI wird wegen Sicherheitsbedenken ein neues KI-Modell nicht veröffentlichen. Es habe unter anderem in Tests die Nutzer getäuscht, sagte die zuständige Managerin des US-Unternehmens dem Wall Street Journal. Eigenmächtige Aktionen künstlicher Intelligenz hatten zuletzt wiederholt zu Negativschlagzeilen geführt. US-Präsident Trump will sich heute in Washington mit Vertretern der Branche treffen, um über mögliche Kontrollen zu sprechen. Das Neueste aus Baden-Württemberg. Mit Cybersicherheit beschäftigt sich heute auch eine Konferenz in Ulm. Dabei geht es vor allem darum, wie sich Unternehmen besser gegen Hackerangriffe schützen können. SWR-Reporter Ole Hilgert.
0: Das sogenannte Cyber-Resilienz-Forum findet mit rund 300 Teilnehmenden in der Ulmer Wilhelmsburg statt. Es richtet sich vor allem an mittelständische Unternehmen, die sich gegen Hackerangriffe rüsten wollen. Geboten werden Vorträge von IT-Fachleuten und Vertretern aus Industrie, Politik und Wissenschaft. Sie diskutieren über digitale Bedrohungen in Verbindung mit künstlicher Intelligenz. Dabei geht es unter anderem um die neuesten Entwicklungen bei Schadsoftware und wie Mitarbeitende geschult werden können, um Gefahren frühzeitig zu erkennen. Außerdem werden in Live-Vorführungen Hackerangriffe simuliert.
19: Am Schluchsee im Kreis Breisgau-Hochschwarzwald ist ein schwer verletzter Wolf entdeckt und nach einer tierärztlichen Untersuchung getötet worden. Laut Landwirtschaftsministerium war der Wolf aufgrund seiner Verletzungen nicht überlebensfähig. Weitere Untersuchungen sollen folgen. Mehr Nachrichten auf swraktuell.de.
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21: Vorsicht bitte auf der A5 Basel Richtung Karlsruhe zwischen Freiburg Nord und Tieningen, eine ungesicherte Unfallstelle. Vorsicht auf der A6 Kaiserslautern Richtung Saarbrücken zwischen Rammstein-Miesenbach und dem Kreuz Landstuhl West, ein defektes Fahrzeug auf der linken Spur. Vorsicht auf der A8 München Richtung Stuttgart zwischen Esslingen und Stuttgart-Kliningen, da liegen Fahrzeugteile auf der linken Spur. Und nochmal Vorsicht auf der B14 Backnang Richtung Stuttgart zwischen Waiblingen-Mitte und dem Teiler B14-B29, eine ungesicherte Unfallstelle auf der linken Spur. A48 Koblenz-Dernbach zwischen Höhr-Grenzhausen und dem Dreieck Dernbach, in beiden Richtungen 2 Kilometer Stau. A5 Karlsruhe Richtung Frankfurt zwischen Kronau und Waldorf-Wiesloch, 6 Kilometer Baustellenstau, 20 Minuten plus. A61 Ludwigshafen Richtung Hockenheim zwischen dem Kreuz Speyer und dem Dreieck Hockenheim, 8 Kilometer stockender Verkehr. A8 München Richtung Stuttgart zwischen Kirchheim-Tech West und Stuttgart-Degerloch, 8 Kilometer streckenweise Stau und 25 Minuten Zeitverlust. Dann haben wir die A8 Stuttgart Richtung München zwischen Wendlingen und Kirchheim-Tech West, 3 Kilometer Stau nach einem Unfall. Und B10 Ulm Richtung Stuttgart zwischen Esslingen-Oberesslingen und Stuttgart-Wangen, immer noch 11 Kilometer Stau auf 2 Abschnitte verteilt. Die Unfallstelle, die das verursacht hat, ist allerdings geräumt. 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
21: Die aktuellen Werte, wir haben in Villingen-Schwenningen Wolken und 10 Grad, in Karlsruhe Wolken und 12 Grad, in Kaub ist es leicht bewölkt bei 12 und in Alzey leicht bewölkt bei 14 Grad. SWR 4 Wetterexperte Stefan Bender mit den Einzelheiten, guten Morgen.
22: Guten Morgen. Momentan strömt subtropische Luft über das Mittelmeer zu uns und es geht sommerlich weiter. Heute Morgen ist die Luft zwar hier und da noch frisch, aber tagsüber werden dann rund um den Hummelsberg 25 Grad erreicht und in Tübingen zum Beispiel oder auch in Horb sind 28 Grad drin. Dabei ziehen gelegentlich auch mal Wolken vor die Sonne, aber Regen fällt nicht. Morgen am Mittwoch bleibt es trocken und sehr warm. Erst am Donnerstag tagsüber breiten sich Regenwolken aus und mit denen wird es kühler.
21: Guten Morgen. Maria hat uns angerufen, SWR4-Hörerin, zu unserem Themenschwerpunkt Enkeltrick und Schockanrufe heute. Und auch bei ihr haben Telefonbetrüger schon oft versucht, Geld zu bekommen. Aber Maria ist clever und meldet sich mittlerweile bei unbekannten Telefonnummern, die da anrufen. Wie nochmal?
23: Entweder mit katholischer Hundefriedhof oder Beate Use Filmverleih.
21: Da legen die Betrüger ganz schnell wieder auf. Mehr ihrer Geschichten und einen ganz konkreten Tipp, wie sie nicht auf Schockanrufe reinfallen, hören Sie nach 3 Hits. Jetzt erstmal ein 80er-Hit von Air Supply.
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Schön, dass Sie mit dabei sind. Die 70er Classics hier in SWR 4. Einen schönen Dienstag für Sie. Und der Sommer will den Südwesten einfach noch nicht so wirklich verlassen. Also packen Sie die Sonnenbrille ein. Und wenn Sie rausgehen, wer empfindliche Haut hat, so wie ich, gerne auch noch mal Sonnencreme drauf, ne? Ganz wichtig. Nach Sommer, Sonne und gute Laune klingt auch das, was jetzt kommt. Das sind die Beach Boys und die nehmen uns mit an den Pazifik. 60er Jahre Oldies mit California Girls in SWR 4.

0: Schönen Dienstag zusammen in SWR 4. Gleich mit einem 70er-Classic von Boney M. hier im schönsten Musikmix. Heute sprechen wir aber auch mit Ihnen, mit Experten, mit Betroffenen über Kriminelle, die in Zukunft bei uns allen hoffentlich keine Chance mehr haben.
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0: 26 Millionen Euro haben Menschen im Südwesten allein im vergangenen Jahr an Telefonbetrüger verloren. Und der Morgen heute zeigt, dass es ganz viele unter Ihnen gibt, die schon Erfahrungen mit solchen Anrufern gemacht haben. Gunter Wolf aus Lindenberg zum Beispiel beschreibt, was er da am Telefon gehört hat.
2: Opa, ich habe einen Unfall gehabt. Helf mir. Und ich sagte, ja, und wie soll ich helfen? Sie bräuchte 10.000 Euro. Dann habe ich das Thema zu. Du liegst mich ja, ich bin weder dein Opa und habe keine Kinder und keine Enkel. Warum versuchst du mich da neu zu legen? Das darf doch wohl nicht gut sein. Der schmalte Mann noch sein, der Geld in seine Pension abkassieren. Also ich falle da nicht auf neu. Das wollte ich euch gerade mal sagen. Ihr macht die Jürgens ein prima Programm.
0: Dankeschön. Also da war es dann eindeutig am Telefon, dass Betrüger dran waren. Bei Monika Bay aus Wörth, da wollten die Schockanrufer 30.000 Euro Kaution für die Tochter, die in einen angeblichen Fahrradunfall verwickelt gewesen ist, hat sie uns per WhatsApp geschrieben. Zum Glück hat sie nichts bezahlt. Da übrigens ein Tipp, machen Sie ein Codewort mit den Liebsten aus, nachdem Sie am Telefon fragen. Das kennen die Betrüger ja nicht. Dann fliegt der Schwindel ganz schnell auf. Unser Themenschwerpunkt Enkeltrick und Schockanruf. Weitere Tipps von Experten und Betroffenen hören Sie heute den ganzen Tag über hier bei uns in SWR 4. Guten Morgen. 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

Oh, wir haben ja sowas von laut aufgedreht zu Herbert Grönemeyer in SWR 4 an diesem Dienstag. Ja, und während Sie dem E-Piano aus den 70ern lauschen, kleine Erinnerung, Ende September ist es, wir haben bald wieder Zeit für die Winterreifen. Vielleicht mögen Sie schon mal einen Termin in der Werkstatt machen. Wollte ich Ihnen nochmal sagen, so nebenbei, hier in SWR 4 für Ihre Planung.

0: Es ist 9.30 Uhr.
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0: Mit Friederike Dauser. Guten Morgen. Eine Schule aus Tuttlingen ist für den Deutschen Schulpreis nominiert. Weil die SWEG ab morgen streikt, fahren zwischen Hechingen und Gammertingen keine Busse und Züge. Das Wetter Sonne und Wolken bei 24 bis 27 Grad. Zur Stunde wird in Berlin der Deutsche Schulpreis verliehen. Unter den 15 nominierten Schulen sind auch zwei Schulen aus Baden-Württemberg, eine davon aus Tuttlingen. Einzelheiten von Matthias Breitinger.
2: An der Ferdinand-von-Steinbeis-Schule in Tuttlingen und der Heinrich-Schickhardt-Gemeinschaftsschule in Bad Boll im Kreis Göppingen wird man die Preisverleihung mit besonderer Spannung verfolgen, denn die beiden Schulen stehen im Finale um den Deutschen Schulpreis 2026. Eine Jury bewertet unter anderem die Unterrichtsqualität, die Leistungen und den Umgang mit Vielfalt an den Schulen. Der Hauptpreis ist mit 100.000 Euro verbunden und wird von Bundeskanzler Merz überreicht. Daneben gibt es 5 weitere Preise. Der Deutsche Schulpreis wird seit 20 Jahren von der Robert-Bosch-Stiftung und der Heidehof-Stiftung verliehen.
0: Es dauert wieder etwas länger im öffentlichen Nahverkehr, etwa zwischen Hechingen und Gammertingen. Die SWEG streikt ab morgen bis einschließlich Freitag. Verdi hat dazu aufgerufen. Sowohl im Bus als auch im Bahnverkehr geht zeitweise nichts mehr. Simon Hartmann mit Einzelheiten.
3: Die Auswirkungen sind entlang der Schwäbischen Alb für viele Menschen spürbar. Da von dem Streik auch die Zugleitstelle in Gammertingen im Landkreis Sigmaringen betroffen ist, fahren für 3 Tage voraussichtlich keine Züge zwischen Hechingen und Gammertingen. Von dort aus gibt es wohl auch keine Fahrten der Schwäbischen Altbahn nach Schelklingen. Die Einschränkungen sind aber noch weitreichender. Auch Bahnen von Tübingen nach Albstadt und Sigmaringen können ausfallen. Auch der Schulbusverkehr in Gammertingen ist laut der SWEG betroffen. Die Südwestdeutsche Landesverkehrs GmbH hat kein Verständnis für die Streiks. Verdi bringe eine unnötige Schärfe in die laufenden Verhandlungen, so Konzerngeschäftsführer Thilo Grabo.
0: Eine Frau ist in Oberndorf am Neckar im Kreis Rottweil durch einen Schuss lebensgefährlich verletzt worden. Nach ersten Erkenntnissen der Polizei feuerte ein Mann gestern am späten Abend auf dem Bahnhofsgelände in Oberndorf auf die Frau. Sie wurde nach der Erstversorgung in eine Klinik gebracht und schwebt in Lebensgefahr, wie es weiter hieß. Bei der anschließenden Fahndung nahm die Polizei einen Tatverdächtigen fest. Auch ein Hubschrauber und Hunde der Bundespolizei seien im Einsatz gewesen. Hintergründe zur Tat sind bislang nicht bekannt.
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0: Heute scheint nach frischem Morgen tagsüber wieder die Sonne. Es ziehen aber auch dichte Wolkenfelder vorbei. Die verdecken die Sonne zeitweise. Die Temperaturen steigen auf 24 Grad auf der Alp und bis 27 Grad im Heckengäu. Morgen dann nochmal sehr warm mit Sonne und später kommen dichtere Wolken. Und am Donnerstag gibt es dann zeitweise Regen und es wird kühler.
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4: Vorsicht bitte auf der A5 Basel Richtung Karlsruhe zwischen Bad Krozingen und Freiburg Süd, da liegt ein Plastikteil. Vorsicht im Kreis Sigmaringen zwischen Glashütte und dem Abzweig nach Otterswang, in beiden Richtungen Kies auf der Fahrbahn. A5 Basel Richtung Karlsruhe zwischen Freiburg Mitte und Teningen, 5 Kilometer Stau und stockender Verkehr nach einem Unfall. Es dauert ungefähr eine Viertelstunde länger dort. A5 Karlsruhe Richtung Frankfurt zwischen Kronau und Waldorf-Wiesloch, 6 Kilometer Baustellenstau und auch eine Viertelstunde plus. Die A6 Kaiserslautern Richtung Mannheim ist zwischen Kaiserslautern West und Dreieck Kaiserslautern nach einem Unfall gerade gesperrt. Vor der Ausleitung gibt es 3 Kilometer Stau. Die letzte freie Ausfahrt ist Kaiserslautern Einsiedlerhof. A60 Mainz Richtung Bingen zwischen Ingelheim Ost und Bingen Ost. Ein LKW-Unfall. 2 Kilometer Stau. Und A60 Bingen Richtung Mainz zwischen Mainz-Finden-Saarstraße und Mainz-Lerchenberg. Auch 2 Kilometer Stau. 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
4: Guten Morgen. Enkeltrick und Schockanrufe sind ja unser Themenschwerpunkt heute. Und mit ein bisschen Abstand ist uns allen natürlich klar, dass wir kein Bargeld in hohen Summen an wildfremde Menschen übergeben, die plötzlich am Telefon sind. Aber die arbeiten mit extrem perfiden Tricks. Was Michael aus dem Kreis Kusel dazu gebracht hat, 24.000 Euro zu zahlen, obwohl alle Warnlampen bei ihm angegangen sind, warum er trotzdem mit all dem Geld zum Treffpunkt gefahren ist, das erzählt er uns gleich selbst nach 3 Hits.
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SWR 4 ist hier, 9.41 Uhr. Und wenn Sie musikalisch sind, dann holen Sie jetzt gern die Klampfe raus und machen Sie mit. Das ist der richtige Zeitpunkt, denn das hier sind CCR mit einem 70er-Classic für Ihren Weg in diesen Dienstag.

0: 9 Uhr, gleich 44 Minuten in SWR 4 und heute widmen wir uns hier intensiv einem sehr wichtigen Thema.
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0: Diese Betrugsmaschen am Telefon, die gibt's ja seit Jahren. Bei Ihnen hat's vielleicht auch schon mal geklingelt. Und trotzdem sind Kriminelle damit immer wieder erfolgreich. Und das längst nicht nur bei Senioren im hohen Alter. Auch Michael aus dem Landkreis Kusel in Rheinland-Pfalz ist einem solchen Betrug zum Opfer gefallen und hat nach einem Schockanruf 24.000 Euro an einen Fremden übergeben. SWR 4-Reporterin Jana Hausmann, du hast Michael getroffen. Wie hat sich das Ganze abgespielt?
2: Naja, es war ein ganz normaler Tag, an dem bei Michael S. das Telefon geklingelt hat. Am anderen Ende der Leitung meldete sich ein vermeintlicher Staatsanwalt, der behauptete, die Tochter von Michael S. bei sich zu haben. Und prompt war dann auch eine weinende Frau zu hören. Für den damals 57-Jährigen klang das absolut authentisch.
3: Für mich war das meine Tochter. Die Tochter heulte, die war in Tränen aufgelöst und Papa, es ist so schrecklich, mir ist das passiert. Ja, also es war ein ganz diffuses Trauerszenario, mit dem ich konfrontiert war.
2: Der vermeintliche Staatsanwalt erzählte ihm, dass die Tochter bei einem Fahrradunfall eine Frau getötet hätte und er nun knapp 24.000 Euro Kaution zahlen müsse, um sie vor dem Gefängnis zu bewahren. Die Worte, die er dabei wählte, waren sehr überzeugend für den Vater.
3: Das Ganze war dann noch gespickt mit so viel juristischem Fachlatein, mit Paragraphen und so Formulierungen, dass mir auch aufgrund des Detailreichtums ich überhaupt nicht eine Sekunde gezögert habe, das zu glauben.
0: Na, da haben die ihn aber wirklich ganz geschickt manipuliert. Mensch, wie ist die Sache weitergegangen?
2: Also er ist tatsächlich zur Bank gefahren. Dort hat er dann erzählt, dass er das Geld für einen Autokauf benötigt.

0: gegriffen zu einem ganz perfiden Mittel. Am Telefon war dann erneut die vermeintliche weinende Tochter zu hören, die ihn anflehte, das Geld zu bezahlen. Und da ist er schließlich eingeknickt.
1: Wie Sie sich vor solchen Betrügern schützen, das erklärt Ihnen gleich kurz nach 10 eine Expertin der Polizei, die dann hier bei uns im Studio ist.
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So marschieren wir rein in diesen Dienstag. Gleich ist es 9:05. Wir schauen einmal auf die Straßen. Vorsicht bitte auf der A7 Ulm Richtung Füssen. Zwischen Langenau und dem Kreuz Ulm-Elchingen liegt verlorene Ladung.

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10: Um 10 Uhr mit Andrea Schindler. Guten Tag. Zwei Schulen aus dem Land haben Chancen auf den Deutschen Schulpreis. Bei einer europaweiten Razzia gehen Ermittler gegen ein Betrugssystem mit gefälschten Handys vor. Das Wetter, Sonne und teils dichte Wolken bis 29 Grad. In Berlin hat die Verleihung des Deutschen Schulpreises begonnen. Unter den 15 nominierten Schulen sind auch zwei aus Baden-Württemberg. Aus unserem Nachrichtenteam Matthias Breitinger.
11: An der Ferdinand-von-Steinbeis-Schule in Tuttlingen und der Heinrich-Schickhardt-Gemeinschaftsschule in Bad Boll im Kreis Göppingen wird man die Preisverleihung mit besonderer Spannung verfolgen, denn die beiden Schulen stehen im Finale um den Deutschen Schulpreis 2026. Eine Jury bewertet unter anderem die Unterrichtsqualität, die Leistungen und den Umgang mit Vielfalt an den Schulen. Der Hauptpreis ist mit 100.000 Euro verbunden und wird von Bundeskanzler Merz überreicht. Daneben gibt es 5 weitere Preise.
10: Am Oberlandesgericht in Brandenburg wird im Prozess um Extrarabatte auf der Lidl-App jetzt eine Entscheidung erwartet. Geklagt hatten die Verbraucherzentralen. Sie sehen Verstöße gegen das Gesetz zur Gleichbehandlung. Beispielsweise Ältere, Minderjährige oder Menschen mit Behinderungen können teilweise die App nicht nutzen und bekommen so auch keine Extrarabatte. Jetzt Wichtiges aus Deutschland und der Welt. Das Weltall wird für die Landesverteidigung immer wichtiger. Dafür brauchen moderne Streitkräfte Satelliten. In Kalkar tauschen sich gut 100 Unternehmen der Rüstungsbranche mit Vertretern des Verteidigungsministeriums darüber aus, was die Bundeswehr zum Schutz ihrer Kommunikation und Navigationssysteme vor Angriffen von den Entwicklern künftig braucht. Europaweit gehen Zoll, Polizei und Steuerfahnder seit heute früh mit Razzien gegen Hintermänner eines Firmennetzwerkes vor, das rund 1 Million täuschend echt aussehender Samsung-Handys an Privatkunden verkauft haben soll. Gut 160 Objekte in 19 Ländern wurden durchsucht. Schwerpunkt war Nordrhein-Westfalen. Aus unserer Nachrichtenredaktion Jana Heck.
12: 7 Beschuldigte wurden laut Informationen von WDR, NDR und SZ bereits am Wochenende festgenommen. Die beiden Hauptbeschuldigten sollen seit 2017 ein Betrugssystem aufgebaut haben, bei dem sie laut Ermittlungen offenbar minderwertige Smartphones als fabrikneue Samsung-Handys im Internet anboten. Wie aus internen Behördenunterlagen hervorgeht, soll die mutmaßliche Betrügerbande damit mindestens 300 Millionen Euro Umsatz gemacht haben. Außerdem sei mit dem Verkauf gefälschter Handys auch ein ausgeklügeltes Umsatzsteuerbetrugssystem einhergegangen, heißt es in den Unterlagen.
10: In Frankreich läuft ein landesweiter Streik von Lehrern, Pflegekräften, Beschäftigten der Kommunen und Feuerwehrleuten. Aufgerufen dazu haben die Gewerkschaften. Gefordert werden bessere Bezahlung, bessere Ausstattung und auch mehr Personal. Landesweit sind etwa 170 Kundgebungen angesetzt, hieß es. 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
13: A5 Basel Richtung Karlsruhe zwischen Ifringenkirchen und Dreieck-Neuenburg. 3 Kilometer Stau, geht hier etwa 10 Minuten länger. A5 Basel-Karlsruhe zwischen Freiburg-Mitte und Teningen. Ein Unfall, 6 Kilometer Stau, 35 Minuten plus. A5 Karlsruhe Richtung Frankfurt zwischen Kronau und Waldorf-Wiesloch. Eine Baustelle, 4 Kilometer Stau, Viertelstunde extra. Dann die A6 Kaiserslautern Richtung Mannheim. Die ist zwischen Kaiserslautern West und Dreieck Kaiserslautern wegen des Unfalls nach wie vor gesperrt. Vor der Ausleitung hier 4 Kilometer Stau. Und die letzte freie Ausfahrt ist Kaiserslautern Einsiedlerhof. A61 Koblenz Richtung Ludwigshafen zwischen Worms, Mörstadt und Worms. 3 Kilometer Stau, geht hier 20 Minuten länger. 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
13: Ein paar Wolken halten sich noch. Temperaturen entsprechend im Prüm und Kalf um die 15 Grad. Alzey meldet schon 16 Grad und in Mannheim auch um die 16 Grad. Stefan Bender.
5: Wir haben es mit warmer Mittelmeerluft zu tun und das Ganze ist zudem weiterhin sehr trocken. Heute sind zwar im Tagesverlauf ab und zu auch mal Wolken unterwegs und die Sonne scheint nicht makellos, aber für Regen reicht es eben nicht. Das alles gibt es auf der Zollernalb bei 25 und an der Erms und im Neckartal bei 28 Grad. Daran ändert sich auch morgen nicht viel. Es bleibt warm und trocken. Erst am Donnerstag ziehen Schauerwolken durch und die bringen dann auch eine Abkühlung.
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13: Hallo zusammen an diesem Dienstag. Toll, dass Sie mit dabei sind. Rein geht's in diesen Vormittag gemeinsam.
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0: Energie pur für den Dienstagvormittag. 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
1: Jetzt soll es bei uns darum gehen, wie wir uns am besten vor den Telefonbetrügern schützen. Und dazu haben wir eine Expertin bei uns im Studio. Caroline Blum ist Präventionsexpertin beim Polizeipräsidium in Koblenz. Herzlich willkommen hier bei SWR 4.
2: Ja, herzlich willkommen. Dankeschön.
1: 26 Millionen Euro Schaden durch Schockanrufe in Baden-Württemberg und Rheinland-Pfalz. Ich meine, das ist heftig. Die Chance, dass solche Betrüger auch bei mir anrufen, ist hoch. Wie bereite ich mich denn am besten auf so einen Anruf vor?
2: Die beste Vorbereitung ist tatsächlich das eigene Wissen. Informiert zu bleiben über verschiedene Kanäle ist ganz besonders wichtig. Denn nur wenn ich über Betrugsmaschen in ihren Versionen Kenntnis habe, kann ich mich eben auch ausreichend dafür schützen. Es gibt verschiedene Webseiten. Mhm. Polizei-beratung.de wäre zum Beispiel eine sehr umfassende Webseite. Die Seiten der Verbraucherzentrale Rheinland-Pfalz zum Beispiel wäre super. Und auch die verschiedenen WhatsApp-Kanäle der Polizei Rheinland-Pfalz.
1: Okay, und wenn das Telefon jetzt klingelt und ich den Verdacht habe, da könnte ein Betrüger dran sein, da stimmt doch irgendwas nicht, was mache ich denn dann am besten?
2: Also tatsächlich ist am besten gar nicht erst dran gehen. Das heißt, technische Hilfsmittel wie ein Anrufbeantworter, Mailbox sind die besten Berater. Alle Nummern, die ich nicht kenne, die mir nicht geläufig sind, lasse ich konsequent auf solche technischen Unterstützer laufen. Es wird keinen Betrüger geben, der da drauf sprechen wird. Im Gegenteil, die werden auflegen. Und ansonsten ist jemand Seriöses dran, kann ich in Ruhe drüber nachdenken, gehe ich dran, rufe ich zurück und habe aber alle Zeit der Welt, das Gespräch zu validieren.
1: Okay, Sie haben schon gesagt, so diese technischen Möglichkeiten. Gibt es denn auch Möglichkeiten zu verhindern, dass ich diesen Anruf überhaupt kriege? Also kann ich schon im Vorfeld wirklich was machen, dass die überhaupt nicht mehr anrufen, das gar nicht versuchen?
2: Ja, die beste Variante ist tatsächlich, dass ich nicht mehr im Telefonbuch stehe. Wir wissen aus ermittlungstechnischer Sicht, dass die Betrüger gerne ins Telefonbuch gucken, dort gezielt nach altklingenden Namen, kurzen Nummern suchen. Habe ich eine solche Kombination, altklingender Name, kurze Nummer, dann sage ich immer, ist das so ein bisschen der Sechser im Lotto für die Täter. Diesen Eintrag löschen zu lassen, zumindest rauskürzen zu lassen, den Namen rauskürzen zu lassen, ist ein wertvoller Tipp, den ich nur weitergeben kann.
1: Okay, verstehe. Vielen Dank erstmal jetzt für diese ersten Tipps. Und jetzt sind Sie natürlich dran. Haben Sie Fragen an unsere Präventionsexpertin Caroline Blum von der Polizei in Koblenz? Haben Sie auch schon Erfahrungen mit Telefonbetrügern gemacht und wollen wissen, wie Sie sich ganz konkret schützen? Dann rufen Sie jetzt an, stellen Sie Caroline Blum Ihre persönlichen Fragen. Die Telefonnummer 08000 70 4 mal die 4.
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SWR 4 am Dienstag und heute helfen wir gegen Schockanrufe. Stellen Sie Ihre Frage an unsere Präventionsexpertin Caroline Blum von der Polizei in Koblenz. 08070 4x4, das geht natürlich auch anonym und kostenlos aus Festnetz und Handy. 08070 4x4.

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2: Mit Friederike Dauser. Guten Tag. Eine Tuttlinger Schule holt den zweiten Platz beim Deutschen Schulpreis. Wegen Asbest, wie organisiert sich das geschlossene Berufsschulzentrum in Rottweil? Das Wetter Sonne und Wolken bei 24 bis 27 Grad. Die Ferdinand-von-Steinbeis-Schule in Tuttlingen hat den zweiten Platz beim Deutschen Schulpreis gewonnen. Dafür gibt's 30.000 Euro Preisgeld. Eine Jury hat unter anderem Unterrichtsqualität, Leistung und den Umgang mit Vielfalt bewertet. 15 Schulen waren nominiert. Die Gewinner sind am Vormittag in Berlin bekannt gegeben worden. Der Deutsche Schulpreis ist der am höchsten dotierte Preis für herausragende Schulen in Deutschland. Wegen erhöhter Asbestfunde bleibt das Berufsschulzentrum in Rottweil weiterhin geschlossen. Gestern gab es ein Informationsgespräch an der Schule. Wie wird der Unterricht dort jetzt organisiert? Anna Prise.
3: 3.000 Schülerinnen und Schüler müssen unterrichtet werden, aber rund 100 Räume fehlen. Laut der Schulleitung wird deswegen zum Beispiel wieder auf Online-Unterricht zurückgegriffen. Gleichzeitig haben Partner, Stiftungen und Unternehmen Räume für Präsenzunterricht zur Verfügung gestellt. Besonders schwierig ist die Schließung für die neuen Schülerinnen und Schüler. Die kennen die Schule ja noch gar nicht. Mit ihnen finden im Moment Exkursionen statt oder es wird im Freien unterrichtet. Weitere Messungen laufen diese Woche. Ergebnisse werden dann kommende Woche erwartet. Wie lange das Berufsschulzentrum noch geschlossen bleibt, ist noch offen.
2: Gestern ist in Unterjesingen bei Tübingen der Streuobstpreis des Landes vergeben worden. Unter anderem an das Netzwerk Streuobst Mössingen e.V. und Bodeck, eine Genossenschaft, die sich im oberen Donautal für Streuobstwiesen und die Direktvermarktung der Früchte einsetzt. Bodeck-Vorstand Markus Ellinger.
4: Unsere Etiketten sind von Schülern mitentwickelt worden. Wir haben ein neues Produkt, weil wir die Mostbirnbäume erhalten wollen, haben einen Perry auf den Weg gebracht, den wir über eine Perry-Patenschaft, also ein Crowdfunding, finanziert haben. Kiste Perry kaufe, bevor sie fertig ist. Wir haben einen Apfelwacholder. Wacholderbrand. Und jetzt werfen wir die Wacholderbeeren der Wacholderheide direkt in die Maische des Streuobstapfels und brennen das gemeinsam und gibt ein feines, ehrliches, vollmundiges Aroma.
2: Wegen Wartungsarbeiten an einem Antennenmast auf dem Reichberg bei Albstadt kann es bis 15 Uhr zeitweise zu Sendeunterbrechungen im Radioprogramm des SWR kommen. Betroffen sind die UKW-Sender auf der Alb, im Zollernalbkreis und in den Kreisen Tübingen, Freudenstadt und Rottweil. Gegen 15 Uhr sollen die Arbeiten dann beendet sein und das Programm wie gewohnt weiterlaufen.
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2: Herrlicher Sonnenschein heute. Später können die Wolken dichter werden. Die Temperaturen erreichen 24 Grad rund um Gammertingen und Rochtelfingen und bis 27 Grad rund um Tübingen. In der Nacht ist es wolkig oder klar. Manchmal gibt es Nebel bei Tiefstwerten von 14 bis 8 Grad.
0: 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Vorsicht jetzt auf der A6 Nürnberg Richtung Heilbronn. Zwischen Bretzfeld und Kreuz Weinsberg liegen mehrere Leitbarken auf der Fahrbahn. Vorsicht auf der A63 Kaiserslautern Richtung Mainz. In der Ausfahrt Sembach ein defekter LKW und der steht irgendwie quer auf allen Fahrstreifen. A5 Basel-Karlsruhe zwischen Efringkirchen und Dreieck-Neuenburg. 2 Kilometer Stau, geht hier 10 Minuten länger. Gucken wir nochmal auf die A5 Basel-Karlsruhe zwischen Freiburg-Mitte und Thieningen. Ein Unfall, da sind es dann schon 7 Kilometer Stau und 35 Minuten Zeitverlust. A5 Karlsruhe-Frankfurt zwischen Kronau und Waldorf-Wiesloch, eine Baustelle, 4 Kilometer Stau, 10 Minuten plus. A61 Koblenz-Ludwigshafen zwischen Worms-Mörstadt und Worms, 3 Kilometer Stau, Viertelstunde extra. Und in der Schweiz, da ist die A4 Schaffhausen Richtung Winterthur zwischen Schaffhausen-Nord und Kohl-Fürst-Tunnel A4 wegen eines Unfalls gesperrt. Es gibt aber vor Ort eine örtliche Umleitung. 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
0: Hallo zusammen. Ja, so ein vermeintlicher Anruf aus der Notaufnahme. Ein angeblicher Unfall. Ein Anruf einer unbekannten Person, die dir aber irgendwie persönlich vorkommt. Ich kann nur sagen, Vorsicht vor den Tricks von Telefonbetrügern. Heute helfen wir Ihnen gemeinsam mit der Polizei Koblenz. 08000 70 4 mal die 4. Präventionsexpertin Caroline Blub ist heute hier im Studio. Rufen Sie uns also kostenlos an. Wir beantworten Ihre Fragen und helfen Ihnen, dass Sie nicht in die Falle dieser Schockanrufe geraten. 08000 70 4 mal die 4.
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0: Das ist ein stressfreier Hit bei SWR 4. Und schön, dass sich die Band auch gleich noch nach dem Südwesten benennt. The Beautiful South. Das ist SWR 4. Und jetzt gucke ich gerade mal. Ja, das passt. Die Temperaturen gehen langsam bergauf, auch wenn da so ein paar leichte Wolken noch unterwegs sind. Andernach schon 17 Grad. Winnenden meldet 18 Grad. Die Sonne scheint heute wieder im Südwesten. Auch in den Höhenlagen im Westerwald. Da in Nauort ist SWR 4 Wettermelder Frank Zerkowski zu Hause. Guten Morgen.
1: Guten Morgen ins SWR 4-Team. Hallo, grüße Sie.
0: Schön, dass Sie mit dabei sind. Sie sitzen am Frühstück und vor allem haben Sie einiges vor. Sie müssen das Auto in die Werkstatt bringen und dann wollen Sie noch raus in die Natur. Habe ich das richtig so aufgenommen?
1: Ja, das ist richtig. Auto kurz zur Werkstatt, da wird was nachgeschaut und da gibt es einen kleinen Kostenvoranschlag. Und dann, wenn ich so rausgucke und den blauen Himmel sehe, denke ich, dann muss man noch mal ein bisschen rausgehen, sich ein bisschen bewegen, solange das Wetter noch so ist wie angekündigt.
0: Ja, verstehe. Haben Sie schon einen Ort ausgesucht für heute, wo Sie sagen, da werde ich ein bisschen das gute Wetter genießen?
1: Ja, heute werde ich aller Voraussicht nach, da es nach Neuwied geht mit dem Auto, werde ich am Rhein heute mal ein bisschen verweilen. Weil dort ist es auch sehr, sehr, sehr schön.
0: Wie ist es denn aktuell jetzt im Moment bei Ihnen?
1: Also wir haben blauen Himmel, ein paar Wölkchen sind, glaube ich, im Anmarsch und wir haben 16 Grad vorm Haus, also vor der Haustür.
0: Passt, klingt gut. Kurze Hose einpacken, anziehen auf jeden Fall, weil es wird ja noch wärmer.
1: Ja, kurze Hose ist auf jeden Fall Pflicht bei dem Wetter, weil die langen Hosen, die kommen ja früh genug und die dicken Sachen. Und ich habe auch lieber kurze Sachen an, anstatt eingemummelt draußen durch die Gegend zu gehen.
0: Mein Reden, ganz genau mein Reden. Die Kollegen heute Morgen schon, was rennst du denn mit der kurzen Hose rum? Hallo Leute, ist doch noch schönes Wetter. Ich habe gar keinen Bock auf die dicken Jacken.
1: Ja, also von den Temperaturen ist es sehr, sehr, sehr angenehm.
0: Ach herrlich. Ich wünsche heute ganz viel Spaß am Rhein, Mensch.
1: Da bedanke ich mich recht herzlich bei Ihnen. Danke für das nette Gespräch und Grüße an Ihr Team und an alle Zuhörer.

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Bisschen Geduldsprobe einplanen, und zwar für die A5 Basel Richtung Karlsruhe zwischen Freiburg-Mitte und Thieningen. Da hat es ja einen Unfall gegeben. Mittlerweile 6 Kilometer Stau und das Ganze dauert da bis zu einer Dreiviertelstunde länger. Also auf jeden Fall an dieser Stelle tief durchatmen und richtig gute Musik von SWR4 genießen. Eddie Rabbit.

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15: Um 11 Uhr mit Andrea Schindler. Guten Tag. An der Spitze der Staatskanzlei von Ministerpräsident Özdemir gibt es Veränderungen. Eine Tuttlinger Schule wurde beim Deutschen Schulpreis ausgezeichnet. Das Wetter, Sonne und teils dichte Wolken, bis 29 Grad. Gut 4 Monate nach dem Start der Landesregierung gibt es den ersten Personalwechsel, und zwar im Staatsministerium von Ministerpräsident Özdemir. Wie der SWR aus Regierungskreisen erfahren hat, soll nach dem Abgang von Staatsminister Kraus eine Frau die Staatskanzlei leiten. Katharina Fuß aus der Redaktion Landespolitik berichtet.
16: Neue Staatsministerin und damit wichtigste Mitarbeiterin von Özdemir wird demnach Leonie Dirks. Sie war bisher Amtschefin im Landessozialministerium. Künftig koordiniert die 43-jährige Dirks in der Staatskanzlei die Regierungsarbeit zwischen Grünen und CDU. Bisher war dafür Jörg Kraus zuständig, der 68 Jahre alte Spitzenbeamte geht aber nun in den Ruhestand. Kraus hatte Anfang 2025 noch unter dem damaligen Ministerpräsidenten Kretschmann diese Aufgabe übernommen.
15: Bei der Verleihung des Deutschen Schulpreises in Berlin ging der 2. Platz nach Tuttlingen an die Ferdinand-von-Steinbeil-Schule. Die Berufsschule sei innovationsstark und stelle die Lernenden konsequent in den Mittelpunkt, so die Jury. Die lobte außerdem die Praxisnähe durch eine enge Zusammenarbeit mit Betrieben der Region. Der Preis ist mit 30.000 Euro verbunden. Der 1. Platz des Schulpreises und damit 100.000 Euro gingen an eine hessische Schule. Jetzt Wichtiges aus Deutschland und der Welt. Mit europaweiten Razzien gehen Ermittler gegen eine Betrügerbande vor, die massenhaft gefälschte Handys an Privatkunden verkauft und Steuern in Millionenhöhe hinterzogen haben soll. In 19 Ländern wurden seit heute früh nach Recherchen von WDR, NDR und SZ rund 160 Objekte durchsucht. Zentrum der Aktion war Nordrhein-Westfalen. 7 Verdächtige sollen festgenommen worden sein. Die Behörden wollen später über den Fall informieren. Die Bundesregierung will laut Handelsblatt verhindern, dass das Logistikunternehmen Zippel am Hamburger Hafen an den chinesischen Staatskonzern Costco verkauft wird, wegen erheblicher Sicherheitsbedenken. Es bestehe die Gefahr einer strategischen Abhängigkeit, die als Druckmittel eingesetzt werden könnte, hieß es. Kritiker warnen schon länger davor, dass China in wichtigen Wirtschaftsbereichen in Deutschland immer mehr Einfluss gewinnt und damit steige die Gefahr von Sabotage. Auf der Herbstversammlung der Deutschen Bischofskonferenz in Fulda wollen die rund 60 Bischöfe am Mittag über ihre Beratungen zu ethischen Fragen wie Sterbehilfe, Organspende oder Leihmutterschaft informieren. Die Präsidentin des Zentralkomitees der Deutschen Katholiken, Stetter Karp, sieht die Kirche in der Krise wegen vieler ungelöster grundsätzlicher Fragen. Für den Schutz der Demokratie von Minderheiten habe sie aber große gesellschaftliche Bedeutung, sagte sie im ZDF. 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
17: Einiges los im Augenblick. A5 Basel-Karlsruhe zwischen Freiburg-Mitte und Tieningen. Ein Unfall, 6 Kilometer Stau, geht eine Dreiviertelstunde länger. A5 Karlsruhe-Frankfurt zwischen Kronau und Waldorf-Wiesloch. Eine Baustelle, 4 Kilometer Stau, 10 Minuten plus. Auf der A6 Saarbrücken Richtung Kaiserslautern ist die Unfallstelle zwischen Kaiserslautern-Einsiedlerhof und Kaiserslautern-West geräumt. 7 Kilometer Stau, geht eine halbe Stunde länger. A602 Longeuch Richtung Trier zwischen Trier-Erang und Trier-Verteiler. Kreis, 3 Kilometer Stau, Viertelstunde plus. A61 Koblenz Richtung Ludwigshafen zwischen Worms-Mürrstadt und Worms, 3 Kilometer Stau, da hat sich nichts verändert, 10 Minuten plus. A81 Stuttgart Richtung Singen zwischen Herrenberg und Rottenburg, ein defektes Fahrzeug auf der rechten Spur, 3 Kilometer Stau, 10 Minuten plus. Auf der B294 Haslach Richtung Freiburg, hier ist die Ausfahrt Denzling-Nord-Suggental wegen einer Unfallaufnahme im Moment gesperrt. B37 Heidelberg Richtung Ludwigshafen zwischen A1 in Mannheim und Konrad-Adenauer-Brücke, ein Unfall, 2 Kilometer Stau, geht hier 20 Minuten länger. Im Kreis Emmendingen ist die Kreisstraße zwischen B294 Denzling-Nord-Suggental und dem Abzweig nach Denzling in beiden Richtungen wegen eines Unfalls gesperrt. In der Schweiz, da ist die A4 Schaffhausen Richtung Winterthur zwischen Schaffhausen-Nord und Kohlfürst-Tunnel A4 immer noch wegen eines Unfalls gesperrt. Aber es gibt vor Ort eine örtliche Umleitung und die nutzen Sie bitte. 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
17: Sonne zeigt sich mehr und mehr. In Villingen-Schwenningen sind aber noch ein paar leichte Wolken unterwegs bei 17 Grad. Heilbronn schon ein bisschen mehr, 19 Grad. Nierstein und Hermeskeil um die 20 Grad. Stefan Bender.
18: Wir haben es mit warmer Mittelmeerluft zu tun und das Ganze ist zudem weiterhin sehr trocken. Heute sind zwar im Tagesverlauf ab und zu auch mal Wolken unterwegs und die Sonne scheint nicht makellos, aber für Regen reicht es eben nicht. Das alles gibt es auf der Zollernalb bei 25 und an der Erms und im Neckartal bei 28 Grad. Daran ändert sich auch morgen nicht viel. Es bleibt warm und trocken. Erst am Donnerstag ziehen Schauerwolken durch und die bringen dann auch eine Abkühlung.
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17: Guten Tag, Herr Frech. Es tut mir leid, aber ich habe da eine sehr schlechte Nachricht für Sie. Genau so hat mir der anonyme Anrufer neulich ins Ohr geflötet. Erst habe ich mich ja noch gewundert, woher hat der eigentlich meinen Namen? Woher weiß der, wie ich heiße? Steht doch nirgendwo öffentlich drin. Egal. Aufgelegt und erstmal in der Fritzbox dann die Nummer gesperrt, dass die jetzt da nicht mehr durchkommt. Schockanrufe sind keine Seltenheit und sie sind oft super raffiniert. Darum helfen wir heute gemeinsam mit der Polizei Koblenz, wie Sie sich schützen. Wir beantworten Ihre Fragen kostenlos aus Festnetz und Mobilfunk. 08000 70 4x4.
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0: Das ist SWR 4 am Dienstag.
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0: Seit einer knappen Stunde ist Caroline Blum bei uns. Sie ist Präventionsexpertin bei der Polizei in Koblenz und beantwortet heute im SWR 4 Hörertelefon ihre Fragen zum Schockanruf und Enkeltrick. Frau Blum, was waren denn jetzt so die Fragen der Hörerinnen und Hörer bisher?
2: Ja, mich haben tatsächlich sehr viele Anrufe erreicht, sehr interessante Gespräche habe ich geführt. Eine Anruferin hat berichtet, sie bekam einen Anruf von einem vermeintlichen Polizeibeamten, der behauptet, eine Frau in der Nachbarschaft wäre überfallen worden. Der Dame kam das direkt komisch vor, die dann direkt sagte, ja Moment, ich hole meinen Mann, ich hole meine Tochter mal dazu. Und in dem Moment, wo sie das gesagt hat, wurde auf der anderen Seite aufgelegt. Und daran erkannte sie dann, aha, das muss ein Betrug gewesen sein. Wichtiger Appell auch von uns, immer suggerieren, es ist jemand bei mir, ich hole jemanden mit ans Telefon, ich bin nicht alleine zu Hause.
0: Okay, das ist schon mal eine wichtige Info. Aber auch nochmal klarzustellen, für alle Polizei und Staatsanwaltschaft beispielsweise würden ja niemals beim Anruf wahrscheinlich Geld verlangen, auch nicht für eine Kautionsleistung, um da jemand vermeintlich aus dem Gefängnis zu holen, oder?
2: Nein, die seriöse und echte Polizei, der seriöse und echte Staatsanwalt wird niemals einen solchen Anruf tätigen und wird niemals bei Ihnen an der Haustür klopfen und sagen, ich hätte jetzt gerne ihr Erspartes und ihre Wertgegenstände.
0: War noch was Überraschendes mit dabei, so an Fragen?
2: Ja, überraschend oder was heißt überraschend, nicht unbedingt, aber sehr markant war eine Dame, die berichtet hat, dass sie Geld verloren hat aufgrund eines Schockanrufs, die dann nochmal sagte, ich war absolut fremdgesteuert, die gesagt hat, das war nicht ich in dem Moment, also diese Erkenntnis, man wird wirklich absolut ferngesteuert von den Tätern, ist auch wichtig. Die Täter machen das leider sehr, sehr gut und darauf müssen wir uns einstellen und müssen uns immer damit auch beschäftigen. Es kann jedem passieren.
0: Es heißt ja häufig, wenn wir die Tricks der Betrüger kennen, dann schützen wir uns natürlich besser. Mit was für Maschen sind die denn da ganz konkret unterwegs, dass sie uns da so einlullen?
2: Ja, also über den klassischen Schockanruf mit dieser sogenannten Verkehrsunfalllegende, also es soll jemand einen Unfall gebaut haben und es ist jemand getötet worden, die ist natürlich am markantesten und auch am emotional aufwirbelsten. Es gibt auch noch so Sachen wie den falschen Polizeibeamten, wo ein angeblicher Polizist anruft und sagt, es ist eingebrochen worden in der Nachbarschaft, man hat Täter festgenommen, dort wurde ein Zettel mit der Adresse des nun Angerufenen gefunden und man möchte jetzt dem präventiv vorbeugen, dass dort Wertgegenstände wegkommen und deswegen würde die Polizei jetzt kommen, das einsammeln. Eine auch relativ neue Masche ist der falsche Bankmitarbeiter, wo Personen aufgefordert werden, aufgrund einer ungewöhnlich hohen Abbuchung auf dem Konto jetzt die EC-Karte samt passender PIN-Nummer an der Haustür an einen Bankmitarbeiter auszuhändigen, damit man das dann korrigieren könnte. Insgesamt sind die Geschichten immer irgendwo gleich. Es geht immer um Notsituationen, es geht immer um große Dramaturgie, um große Probleme. Am Ende muss man sagen, das Grundgerüst ist immer gleich. Man bekommt einen Anruf, es wird mit einer Geschichte Druck und emotionaler Stress erzeugt und dann erfolgt irgendwo eine Forderung nach Geld und nach Wertgegenständen, weil nur damit kann man dieses entsprechende Unglück, diese entsprechende Notsituation dann lösen.
0: Ich habe jetzt so einen Anruf erhalten, habe die Telefonnummer irgendwie gesehen, sperre sie von mir aus dann auch im Telefon. Diese Telefonnummer dann an die Polizeidienststelle weitergeben, was raten Sie da?
2: Also wir raten grundsätzlich immer, solche Anrufe der örtlichen Polizeidienststelle zu melden. Das hat insbesondere den Hintergrund, nur wenn wir wissen, dass gerade solche Anrufe in einer Region passieren und das wissen wir, dass es häufig so Wellenbewegungen sind, also dass regelrecht das Telefonbuch quasi im Ort abtelefoniert wird, können wir auch präventiv dagegen vorgehen. Das heißt, ich habe eben diese WhatsApp-Kanäle angesprochen, die viele Leute mittlerweile auch abonniert haben. Dort als Polizeipräsidium Koblenz und die anderen Präsidien machen das auch, geben wir entsprechende Warnmeldungen raus. Achtung, Achtung, im Bereich XY sind gerade vermehrt solche Anrufe. Passen Sie bitte auf, gehen Sie nicht ans Telefon, seien Sie aufmerksam. Also auf jeden Fall sollte man das melden.
0: Okay, 08070 4x4. Wenn Sie noch weitere Fragen an die Präventionsexpertin von der Polizei Koblenz haben, dann rufen Sie uns jetzt an.
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0: Kleine Wanderpause jetzt. 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
2: Mit Friederike Dauser. Guten Tag. Die Tuttlinger Ferdinand von Steinbeis Schule holt den zweiten Platz beim Deutschen Schulpreis. Die Schwarzwaldbahn zwischen Villingen und Donaueschingen ist streckenweise wochenlang gesperrt. Das Wetter Sonne und Wolken bei 24 bis 27 Grad. Herzlichen Glückwunsch, die Ferdinand von Steinbeis Schule in Tuttlingen hat den zweiten Platz beim Deutschen Schulpreis gewonnen. Dafür gibt's 30.000 Euro Preisgeld. Eine Jury hat unter anderem Unterrichtsqualität, Leistung und den Umgang mit Vielfalt bewertet. 15 Schulen waren nominiert, die Gewinner sind am Vormittag in Berlin bekannt gegeben worden. Der Deutsche Schulpreis ist der am höchsten dotierte Preis für herausragende Schulen in Deutschland. Nahe des Stadtbahnhofs in Freudenstadt ist gestern Abend ein Mann schwer verletzt worden. Gegen 23 Uhr hatte ein Zeuge laut Polizei gemeldet, dass sich dort Menschen streiten und aufeinander losgegangen sind. Als die Polizeistreife wenig später ankam, fand sie einen Mann mit einer stark blutenden Wunde am Oberschenkel vor. Polizeibeamte und später Rettungskräfte versorgten die Wunde und brachten den Verletzten in ein Krankenhaus. Er befindet sich nicht in Lebensgefahr. Wer den Mann verletzt hat, ermittelt jetzt die Polizei und bittet Hinweise. Wegen erhöhter Asbestfunde bleibt das Berufsschulzentrum in Rottweil weiterhin geschlossen. Gestern gab es eine Informationsveranstaltung an der Schule. Wie wird der Unterricht dort jetzt weiter organisiert, Anna Prise?
3: 3000 Schülerinnen und Schüler müssen unterrichtet werden, aber rund 100 Räume fehlen. Laut der Schulleitung wird deswegen zum Beispiel wieder auf Online-Unterricht zurückgegriffen. Gleichzeitig haben Partner, Stiftungen und Unternehmen Räume für Präsenzunterricht zur Verfügung gestellt. Besonders schwierig ist die Schließung für die neuen Schülerinnen und Schüler. Die kennen die Schule ja noch gar nicht. Mit ihnen finden im Moment Exkursionen statt oder es wird im Freien unterrichtet. Weitere Messungen laufen diese Woche, Ergebnisse werden dann kommende Woche erwartet. Wie lange das Berufsschulzentrum noch geschlossen bleibt, ist noch offen.
2: Auf der Schwarzwaldbahn müssen Fahrgäste im Oktober zum Teil auf Busse umsteigen. Vom 5. Oktober bis 1. November fahren zwischen Villingen und Donaueschingen sowie zwischen Singen und Konstanz keine Züge, wie die Deutsche Bahn mitteilt. Grund sind mehrere Baumaßnahmen in unterschiedlichen Abschnitten. Die Schwarzwaldbahn verkehrt in dieser Zeit nur zwischen Singen und Donaueschingen.
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2: Herrlicher Sonnenschein heute, später können die Wolken dichter werden. Die Temperaturen erreichen 24 Grad rund um Gammertingen und Trochtelfingen und bis 27 Grad rund um Tübingen. In der Nacht ist es wolkig oder klar, manchmal gibt es auch Nebel bei Tiefstwerten von 14 bis 8 Grad. Morgen ebenfalls Sonne und später dichte Wolken, Höchstwerte 25 bis 28 Grad. Am Donnerstag dann anfangs trocken und teils noch Sonne, dann Wolken. Mit einer Kaltfront kommt allmählich Regen und es wird kühler.
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0: Vorsicht auf der A81 Heilbronn Richtung Würzburg zwischen Leuenstadt und Möckmühl. Da liegt ein Gehstock auf der linken Spur. A5 Basel-Karlsruhe zwischen Freiburg-Mitte und Thieningen. Ein Unfall auf der linken Spur. 6 Kilometer Stau geht eine halbe Stunde länger. A5 Karlsruhe-Frankfurt zwischen Kronau und Waldorf-Wiesloch. Eine Baustelle, 3 Kilometer Stau, 10 Minuten plus. A6 Saarbrücken Richtung Kaiserslautern zwischen Kaiserslautern-Einsiedlerhof und Kaiserslautern-West. Hier ist jetzt die Unfallstelle geräumt, aber noch 6 Kilometer Stau und eine Viertelstunde einrechnen. A61 Koblenz-Ludwigshafen zwischen Worms-Mörstadt und Worms, 3 Kilometer Stau, 10 Minuten plus. A81 Stuttgart-Singen zwischen Herrenberg und Rottenburg, ein defektes Fahrzeug auf der rechten Spur, 3 Kilometer Stau, geht hier 10 Minuten länger. B37 Heidelberg Richtung Ludwigshafen zwischen A1 in Mannheim und Konrad-Adenauer-Brücke, 2 Kilometer Stau, 10 Minuten plus. In der Schweiz ist die A4 Schaffhausen Richtung Winterthur zwischen Schaffhausen-Nord und Kohl Fürst Tunnel A4 wegen eines Unfalls immer noch gesperrt und vor Ort gibt es noch eine örtliche Umleitung. Ganz frisch reingerutscht, Vorsicht jetzt auf der B50 Wittlich Richtung Bitburg zwischen Kreisverkehr Dudeldorf und dem Abzweig nach Gondorf, ein defekter LKW. 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
0: Hallo zusammen und jetzt wird wieder das Köpfchen bzw. das Gehör angestrengt. Das ist für Sie ja gar kein Problem. Ich weiß das aus Erfahrung. Wir wollen wissen, welcher Hit ist das? Ah, mal was ganz ganz Entspanntes. 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Aber dazu sollten Sie mir schon sagen, welcher Hit ist das, bitte schön, den wir hier suchen. 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

0: Dienstagvormittag, SWR 4 ist hier und jetzt mal alle zusammen. Welcher Hit ist das? Ein virtuoses Gitarrenspiel, nenne ich das mal. Und Hilfe gibt es mit der Chance auf die SWR4-Tasse von Dario Vincenzo Di Modica aus Baden-Baden. Ciao, Bello.
1: Hi, ciao.
0: Herr Di Modica, von Modica heißt das. Das ist ja ein adliger Name, oder?
1: Genau. Also ich weiß jetzt nicht wirklich, ob ich da adlige Vorfahren habe, aber genau aus der Stadt Modica in Sizilien ist das.
0: Okay, alles klar. Wir wollen natürlich jetzt wissen, welcher Hit ist das denn, den wir suchen? Haben Sie da eine Ahnung?
1: Genau, das ist Peace Train von Cat Stevens oder Yusuf, wie man ihn nennen mag.
0: Okay, wir loggen mal ein. Sowas von richtig. Der Peace Train, herzlichen Glückwunsch.
1: Jawohl, cool.
0: Nach Baden-Baden.
1: Grazie.
0: Damit ist die SWR4-Tasse auch sicher. Was steht heute noch an bei Ihnen bei diesem schönen Wetter bei uns im Südwesten?
1: Ja, ein bisschen rausgehen. Ich war ein bisschen kränklich gestern, aber okay. Heute geht es mir schon besser. Und schönes Wetter, ein bisschen was draußen machen. Mal schauen, genau.
0: Ja, das ist auf alle Fälle gut. Ich bin letzte Woche in Baden-Baden gewesen. Ihr habt es ja richtig schön mit diesen Herbstfarben da, also mit den Bäumen und so. Richtig toll.
1: Ja, super schön. Also ich war jetzt auch die Tage im Schloss oben mal. Aha. Ich wohne ja seit kurzem hier und habe mir jetzt mal angeschaut. Sehr, sehr schön in der aktuellen Zeit.
0: Top, dann genießen Sie das auf alle Fälle heute, den Spaziergang durch Baden-Baden an der Oos entlang bei den schönen Farben. Und wir genießen gemeinsam jetzt Cat Stevens mit Peace Train. Das ist SWR 4.

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11: Um 12 Uhr mit Andrea Schindler. Guten Tag. Eine Tuttlinger Berufsschule gilt jetzt als vorbildlich für moderne Schulkultur. Europaweit sind Ermittler heute gegen ein mutmaßliches Netzwerk von Handybetrügern vorgegangen. Das Wetter, Sonne und teils dichte Wolken, bis 29 Grad. Die Ferdinand-von-Steinbeis-Schule aus Tuttlingen ist in Berlin mit dem Deutschen Schulpreis ausgezeichnet worden. Die Berufsschule kam auf einen der zweiten Plätze und bekommt jetzt 30.000 Euro. Frank Wittig aus der ARD-Wissenschaftsredaktion berichtet.
12: Die Ferdinand-von-Steinbeis-Schule überzeuge als innovationsstarke Berufsschule, die ihre Lernenden konsequent in den Mittelpunkt stelle, hieß es in der Laudatio. Die Jury lobte auch Grundzüge des Lernkonzepts. Anstelle von Frontalunterricht bietet die Schule eine Umgebung, in der Schülerinnen und Schüler selbst entdecken und beim Ausprobieren lernen könnten. Außerdem wurde die enge Zusammenarbeit mit Betrieben der regionalen Wirtschaft und damit die Praxisnähe des Unterrichts gelobt.
11: 87 Schulen hatten sich für den Preis beworben, 15 standen in der Endrunde. Gewonnen hat eine Gesamtschule aus Mörfelden-Walldorf in Südhessen. Der Deutsche Schulpreis wird seit 2006 von der Bosch-Stiftung verliehen. Nochmal Frank Wittig.
12: Der Preis war eine Reaktion auf schwache Ergebnisse deutscher Schulen bei der PISA-Studie Anfang der 2000er Jahre. Damals war vor allem der starke Zusammenhang zwischen sozialer Herkunft und Bildungserfolg im deutschen Schulsystem negativ aufgefallen. Die ausgezeichneten Schulen sollten als positive Beispiele für moderne Schulkultur wirken.
11: Gut 4 Monate nach dem Start der neuen Landesregierung gibt es den ersten Personalwechsel. Leonie Dirks übernimmt zum 1. Oktober die Leitung der Staatskanzlei von Ministerpräsident Özdemir, wie die Landesregierung mitteilt. Die 43-Jährige koordiniert damit künftig die Regierungsarbeit zwischen Grünen und CDU. Bisher war Jörg Kraus zuständig, der geht in den Ruhestand. Jetzt Wichtiges aus Deutschland und der Welt. Im Streit um Rabatte in der Lidl-App ist die Verbraucherzentrale vorerst vor Gericht gescheitert. Das Oberlandesgericht Brandenburg hat die Klage abgewiesen. Allerdings nicht wegen der Rabattpraxis selbst, sondern weil sich das Gericht für nicht zuständig hält. Die Verbraucherschützer hatten Lidl verklagt, weil Kunden ohne Lidl-Plus-App zum Teil mehr bezahlen. Sie sehen darin eine mögliche Benachteiligung älterer, jüngerer oder Menschen mit Behinderung. Ähnliche Klageverfahren laufen gegen andere Supermarktketten. Der Bundesgerichtshof wird sich mit dem Thema befassen. Wegen des Verdachts auf millionenfachen Betrug mit gefälschten verkauften Handys gab es heute früh Razzien in 19 europäischen Ländern. 160 Objekte wurden durchsucht, auch in Nordrhein-Westfalen. Nach Recherchen von WDR, NDR und SZ soll es 7 Festnahmen in einer Bande von Verdächtigen geben. Roman Lehrberger aus der Nachrichtenredaktion berichtet.
13: Die Gruppe soll Handys aus alten, gebrauchten Teilen in Werkstätten in Hongkong und Dubai neu zusammengebaut und als neue Samsung-Markenware auf dem europäischen Markt verkauft haben, insbesondere in Deutschland. Insgesamt soll die Gruppe um 2 mutmaßliche Rädelsführer laut Ermittlungsunterlagen mindestens 300 Millionen Euro Umsatz gemacht haben. gemacht haben. Die Ermittler haben vor allem einen Ukrainer aus Düsseldorf und einen Moldauer, der sich oft in Dubai aufhalten soll, im Visier.
11: US-Präsident Trump und die Chefs mehrerer Technologiekonzerne wollen in Washington über den Umgang mit der künstlichen Intelligenz sprechen. Repräsentantenhauschef Johnson sagte in einem Interview mit dem Sender Fox Business News, man wolle die Firmen nicht übermäßig regulieren, sonst verliere man den Wettlauf gegen China. Der ChatGPT-Entwickler OpenAI hat jetzt die Veröffentlichung seines neuen KI-Modells gestrichen, denn die hatte sich bei Tests zum Teil selbstständig gemacht. 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
14: A5 Basel-Karlsruhe zwischen Freiburg-Mitte und Tieningen. Eine Unfallaufnahme. Die linke Spur ist gesperrt. 7 Kilometer Stau geht 25 Minuten länger. A5 Karlsruhe-Frankfurt zwischen Kronau und Waldorf-Wiesloch. Eine Baustelle. 3 Kilometer Stau. 10 Minuten plus. A60 Bingen-Mainz zwischen Ingelheim-Ost und Heidesheim. Hier 2 Kilometer Stau im Baustellenbereich. Über 10 Minuten plus. A61 Koblenz-Ludwigshafen zwischen Worms-Mörstadt und Worms. 2 Kilometer Stau. 10 Minuten Verzögerung. A81 Stuttgart-Singen zwischen Herrenberg und Rottenburg. Ein defektes Fahrzeug auf der rechten Spur. 3 Kilometer Stau geht 10 Minuten länger. B31 Friedrichshafen Richtung Stockach zwischen Immenstadt am Bodensee und Hagenau am Bodensee. 3 Kilometer Stau, Viertelstunde extra. In der Schweiz ist die A4 Schaffhausen Richtung Winterthur zwischen Schaffhausen Nord und Kohlfürst Tunnel A4 immer noch wegen eines Unfalls gesperrt. Dauert offensichtlich etwas länger und es gibt eine örtliche Umleitung. 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
14: Sonne genießen da, wo sie schon zu sehen ist. Ansonsten halten sich so ein paar Wölkchen bei 18 Grad. In Trier, Balingen 19 Grad, Schwäbisch Hall und Kusel jeweils 21 Grad. Stefan Bender.
15: Wir haben es mit warmer Mittelmeerluft zu tun und das Ganze ist zudem weiterhin sehr trocken. Heute sind zwar im Tagesverlauf ab und zu auch mal Wolken unterwegs und die Sonne scheint nicht makellos, aber für Regen reicht es eben nicht. Das alles gibt es auf der Zollernalb bei 25 und an der Erms und im Neckartal bei 28 Grad. Daran ändert sich auch morgen nicht viel. Es bleibt warm und trocken. Erst am Donnerstag ziehen Schauerwolken durch und die bringen dann auch eine Abkühlung.
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14: Genau richtig, das schöne Wetter im Südwesten genießen machen auch SWR4-Hörer Ariane und Markus. Schicken Bilder vom Pool, auch nicht schlecht, genießen jetzt so zur Mittagspause.
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2: Wie schütze ich mich am besten vor Telefonbetrügern? Dazu hat Präventionsexpertin Caroline Blum die Fragen der SWR 4-Hörer 1,5 Stunden lang am Telefon beantwortet. Frau Blum, welche Fragen haben Sie denn da jetzt konkret auf den Tisch bekommen?
3: Ja, also eine Frage war noch ganz interessant, und zwar wurde gefragt, wie kommen denn die Täter konkret schon an Namen von Angehörigen? Mhm. Und das ist tatsächlich etwas, was wir vermehrt in den letzten Monaten beobachtet haben. So traurig ist, das Thema Traueranzeigen, Todesanzeigen spielt durchaus auch eine Rolle bei dem Phänomen der Schockanrufe. Wenn man sich mal erinnert, wie die letzte Todesanzeige, wenn man eine rausgeben musste, ausgesehen hat, häufig steht dann da drauf: Deine trauernde Ehefrau, ich sag jetzt Erna Müller, mit den Kindern Willi und Ernst, Enkelkindern Maria und Klaus oder sowas. Unten drunter noch die Kondolenzanschrift und eine Telefonnummer. Sowas ist tatsächlich Einfallstor für Betrüger, die gucken genau nach solchen Sachen und wissen dann ja schon genau, welchen Kinder-, Enkelkindernamen gehört zu welcher Mutter, zu welchem Vater. Und das Schlimme daran ist, sie wissen eben auch noch, dass die angerufene Person alleinlebend ist.
2: Ja, krass. Also da werden richtige Recherchen gemacht.
3: Ja, manchmal ist es so.
2: Ich wollte noch mal wissen, wir hatten es ja vorhin schon mal davon, Sie haben ja schon zu Anfangs gesagt, am besten ist man gar nicht irgendwo im Telefonbuch eingetragen. Wie kann ich mich denn, wenn ich da drin bin, aus dem Telefonbuch löschen lassen? An wen muss ich mich wenden?
3: Ja, also ich habe vorhin schon mal am Eingang gesagt, eine wichtige Adresse im Internet ist www.polizei-beratung.de, und auf dieser Internetseite gibt es zu allen Themen unheimlich gute und verständliche Präventionstipps, alles Mögliche an digitalen Broschüren, die man sich auch runterladen kann. Und auf dieser Seite, wenn man eingibt polizei-beratung.de/Schockanrufe, dort ein bisschen runterscrollen, dann findet man im Text eine Verlinkung zu einem Formular. Und dieses Formular füllt man aus, oben trägt man die Adresse seines Telekommunikationsanbieters ein, schickt das ab und kann eben dann darüber seinen Eintrag löschen oder, wie gesagt, im Zweifel auch wenigstens kürzen lassen.
2: Okay, verstanden. Es sind ja auch bei diesen Schockanrufen gerne mal solche Anrufe dabei, wo wir quasi eingelullt werden, um das Wort Ja zu sagen, und dann hast du ruckizucki ein Abo abgeschlossen. Also niemals Ja sagen, wenn so ein Anruf kommt.
3: Ja, tatsächlich ist das der beste Tipp, zu versuchen, das zu vermeiden, mit Ja zu antworten. Der Klassiker ist, Sie werden angerufen und dann wird gefragt, spreche ich mit Frau Caroline Blum? Ja, das wäre tatsächlich fatal. Natürlich nicht immer verbirgt sich hinter solchen Anrufen auch ein Betrug. Es kann aber sein. Mein Rat ist, wenn so eine Frage kommt, spreche ich mit Frau Caroline Blum, dann zu sagen, wer möchte das wissen und warum.
2: Okay.
3: Dann ist nämlich erstmal der andere gefragt zu sagen, wer ist er und was will er eigentlich von mir.
2: Okay, das muss man sich aber auch wirklich dann schon mal so merken. Ein bisschen üben ist ja auch etwas ungewohnt, ne?
3: Absolut, ja. Übung macht den Meister.
2: Können Sie uns denn nochmal so sagen, was Ihre 3 wichtigsten prägnanten Tipps wären für all diese Schockanrufe oder ich quatsch dich in ein Abo-Modell anrufe?
3: Ja, also wer glaubt, mir kann das nicht passieren, der lebt potenziell definitiv gefährdeter, denn es fehlt so eine gewisse Vorsicht und Aufmerksamkeit für solche Phänomene. Besser ist, ich bleibe stets wachsam und aufmerksam, wenn ich am Telefon agiere, und ich bleibe informiert. Das wäre so mein erster wichtigster Tipp. Der zweite Tipp wäre, am besten keine Anrufe mehr von fremden oder unbekannten Nummern mehr entgegennehmen. Heißt also, Anrufbeantworter, Mailbox helfen. Wir müssen aufhören, neugierig zu sein und uns selber besser schützen. Das wäre Tipp Nummer 2. Und als letztes Tipp Nummer 3, das angesprochene Telefonbuch. Telefonnummern, insbesondere in Kombination mit den altklingenden Namen und kurzen Rufnummern, am ehesten löschen lassen oder zumindest den Eintrag abkürzen. Das heißt, zumindest den altklingenden Vornamen rausnehmen lassen.
2: Danke für diese Tipps an Caroline Blum, Präventionsexpertin von der Polizei in Koblenz. Heute hier bei SWR 4.
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guter Rhythmus, Billy Ray Cyrus. Das ist SWR 4 an diesem Dienstag. Und wir gucken auf die Straßen, der Verkehrsservice aktuell. Fahren Sie jetzt vorsichtig auf der A67 Darmstadt Richtung Mönchhofdreieck zwischen Büttelborn und Groß-Gerau. Da liegt ein Metallteil auf der rechten Spur. Hier besondere Vorsicht. A67 Darmstadt Richtung Mönchhofdreieck zwischen Büttelborn und Groß-Gerau. Das Metallteil auf der rechten Spur. Und Geduld weiterhin bitte auf der A5 Basel-Karlsruhe zwischen Freiburg-Mitte und Thieningen. Da die Unfallaufnahme, darum ist auch die linke Spur gesperrt. 7 Kilometer hier stockender Verkehr. Und das Ganze dauert so in etwa eine Viertelstunde länger. Aber da kommen Sie in jedem Fall gut durch. Wir liefern dazu auf jeden Fall den schönsten Musikmix. Das soll schon mal passen. Und das Wetter spielt ja heute auch mit. Und das hier ist ja mal ein richtig entspannter Hit. Könnte man sich direkt so zu dieser Musik leise Richtung Kantine schleichen. Aber geht ja nicht. Kann ja nicht weg. Es wäre 4 hier.

0: 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Kleiner Einkehrschwung, es ist 12.30 Uhr.
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2: Mit Anna Priese, guten Tag. Ein Auto ist in Rottenburg in einen Container mit Schülern gefahren. Freude an der Ferdinand-von-Steinbeis-Schule in Tuttlingen über den Deutschen Schulpreis. Das Wetter, Sonne und teils dichte Wolken, 24 bis 27 Grad. Am Vormittag ist es in Rottenburg zu einem folgenschweren Unfall gekommen. Ein Autofahrer kam von der Fahrbahn ab und streifte einen Container, in dem eine Schulklasse Unterricht hatte. Simon Hartmann.
3: Auf Höhe der Realschule im Kreuzer Feld kam der laut Polizei alkoholisierte Autofahrer aus bisher ungeklärten Gründen von der Fahrbahn ab. Dabei streifte er einen neben der Schule aufgestellten Container, in der zum Zeitpunkt des Unfalls eine Schulklasse war. Mehrere Kinder seien durch umherfliegende Teile verletzt worden, so die Polizei. Das Unfallauto kam wenige Meter später in der Wiese vollends zum Stehen. Der Fahrer war schwer verletzt. Ein Hubschrauber musste kommen. Die Polizei hat betont, dass es sich um keine mutwillige Aktion, sondern um einen Unfall handelt.
2: Sie gehört nun offiziell zu den besten Schulen Deutschlands, die Ferdinand-von-Steinbeis-Schule in Tuttlingen. Als eine von 7 Schulen wurde die Berufsschule in Berlin mit dem Deutschen Schulpreis ausgezeichnet. Florian Dürr.
4: Großer Jubel bei Schulleiterin Susanne Galler und den Schülerinnen und Schülern aus Tuttlingen. 2. Platz und 30.000 Euro für die Ferdinand-von-Steinbeis-Schule. Eine Jury hat die Tuttlinger Berufsschule besonders für die Qualität des Unterrichts, die Leistung der Schüler und ihre Innovationsstärke gelobt. In dem Wettbewerb waren bundesweit 15 Schulen nominiert. Der Deutsche Schulpreis ist der am höchsten dotierte Preis für herausragende Schulen in Deutschland. Hinter der Auszeichnung stehen die Robert-Bosch-Stiftung und die Heidehof-Stiftung. Der Hauptpreis ist mit 100.000 Euro dotiert und ging an eine Schule bei Frankfurt.
2: Nahe des Stadtbahnhofs in Freudenstadt ist gestern Abend ein Mann schwer verletzt worden. Gestern gegen 23 Uhr hatte ein Zeuge laut Polizei gemeldet, dass sich dort Menschen streiten und aufeinander losgehen würden. Als die Polizeistreife wenig später ankam, fand sie einen Mann mit einer stark blutenden Wunde am Oberschenkel vor. Polizeibeamte und später Rettungskräfte versorgten die Wunde und brachten den Verletzten in ein Krankenhaus. Er befindet sich nicht in Lebensgefahr. Wer den Mann verletzt hat, ermittelt jetzt die Polizei und bittet um Hinweise.
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2: Heute gibt's viel Sonnenschein, ab und zu gibt's aber auch mal dichtere Wolken. Die Temperaturen erreichen 24 Grad rund um Gammertingen und Trochtelfingen und bis 27 Grad rund um Tübingen. Wind weht kaum. In der Nacht ist es wolkig oder klar, Nebel gibt's kaum. Tiefstwerte liegen bei 14 bis 8 Grad. Die weiteren Aussichten, morgen ebenfalls Sonne und später dichte Wolken, Höchstwerte dann bei 25 bis 28 Grad.
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0: Vorsicht auf der A61 Speyer-Hockenheim auf der Rheinbrücke. Gefahr durch Reifenfetzen auf der mittleren Spur. A5 Basel-Karlsruhe zwischen Freiburg-Mitte und Teningen. Eine Unfallaufnahme, linke Spur gesperrt. 7 Kilometer stockend, Viertelstunde extra. A5 Karlsruhe-Frankfurt zwischen Kronau und Waldorf-Wiesloch. Eine Baustelle, 4 Kilometer Stau, geht jetzt 10 Minuten länger. A61 Ludwigshafen Richtung Koblenz zwischen Gundersheim und Alzey. 8 Kilometer Stau, halbe Stunde plus. A61 Koblenz-Ludwigshafen zwischen Worms-Mörstadt und Worms, 2 Kilometer Stau, 10 Minuten Verzögerung. B14 Stuttgart-Backnang zwischen Backnang-Mitte und Backnang-West, eine Baustelle, 2 Kilometer Stau, auch da mal 10 Minuten einplanen. B31 Friedrichshafen Richtung Stockach zwischen Meersburg und Überlingen-Nussdorf, 5 Kilometer Stau, geht hier 25 Minuten länger und in der Gegenrichtung 3 Kilometer Stau und 20 Minuten plus. Dann noch eine amtliche Gefahreninfo für den Kreis Ludwigsburg. Im Wasserversorgungsnetz von Winzerhausen sind Bakterien nachgewiesen worden. Das Trinkwasser wurde sicherheitshalber geklort. Der Bakterienbefall ist daraufhin zurückgegangen. Deshalb wird die Chlorung jetzt schrittweise reduziert. 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
0: Bestes Wetter und dazu auch noch eine fantastische Band, die ich zugegebenermaßen leider nie live gesehen habe. Bereue etwas, ja? Hat irgendwie nicht sein sollen. Queen jetzt mit dabei. Crazy Little Thing Called Love.
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0: 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Fahren Sie jetzt vorsichtig auf der A6 Heilbronn Richtung Nürnberg zwischen Rastplatz Reußenberg und Gronachtalbrücke. Da Gefahr durch Reifenfetzen von einem defekten LKW. Das alles auf der rechten Spur und dem Standstreifen. Und Vorsicht doch mal auf der B33 Konstanz Richtung Singen zwischen Radolfzell und Singen-Steißlingen. Da liegt im Augenblick ein Hammer auf der rechten Spur. An dieser Stelle bitte auch ganz besondere Vorsicht. SWR4 am Dienstag und wieder ist es fantastisch sonnig bei uns, dass ich für dieses Gespräch gleich meine Sonnenbrille rausholen wollte. SWR4 Wetterexperte Stefan Bender ist bei mir. Ein traumhaftes Wetter, es hört nicht auf. Also man kann nur glücklich sein, oder?
1: Ja, die Meteorologen sind nicht ganz glücklich, weil einfach das Wasser fehlt jetzt. Ja. Es wäre mal Zeit, dass es regnet. Aber ich weiß, so Normalverbraucher, Wetter, die sagen, das ist toll da draußen. es ist ja, jetzt guck mal die Temperaturen an, für einen 29. September wohlgemerkt ist das schon ein Ding. Zwischenstand in Trier und Münzingen 23 Grad, das gehört zu den kühleren Regionen. Bad Kreuznach und Emmendingen 25 und das geht noch bis 30 Grad heute, zumindest mal am Oberrhein, auch an der Saar, der Mosel bis knapp 30 Grad nach oben, weil eben keine Gegenspieler da sind. Also die Sonne hat und zwar schon ein paar Wolken, die sie so hat, wo ein bisschen Schatten möglich ist, aber da ist kein Schauer oder was drin.
0: Die sogenannte Placebo-Wolke.
1: Genau, das ist ein guter Begriff, Placebo-Wolke. Muss ich mir merken.
0: Ja, wollte man auch wichtig machen. Sag mal, ja. Die Wochenmitte dann auch nochmal sonnig?
1: Nicht ganz so sonnig wie heute, aber auch nicht so, dass wir nur Wolken haben. Es ist so, dass der Vormittag, also morgen früh, fängt so sonnig an und im Tagesverlauf wird es wolkiger. Aber auch diese Wolken haben Placebo-Effekte, keine Schauer sind da drin. Und es wird nochmal genauso warm, 29, 30 Grad, bevor morgen Abend tatsächlich dann in den Ardennen, also außerhalb von Rheinland-Pfalz, die ersten Regentropfen runterkommen.
0: Verstehe. Das ist ja schon mal gar nicht so schlecht. Ich weiß, meine Mutter hat mir erzählt, die Wasserfässer im Garten sind leer. Es wäre schon mal schön, wenn mal ein bisschen Regen kommt. Füllen die sich bei den Regenmengen, die wir da erwarten in den nächsten Tagen?
1: Das ist die Krux an der Sache. Es kommen Wolken rein. Also am Donnerstag breiten die sich langsam aus. Das ist in der Summe vielleicht, kommen da 15, maximal 20 Liter runter, stellenweise nur 3 Liter. Also das ist nicht genug. Es könnte mehr sein.
0: Okay, da sagt der Wetterexperte wahrscheinlich, ja, ist ja süß, eine kleine Menge.
1: Ja, zu klein, die Menge.
0: Zu klein, okay. Und auch nichts anderes in Sicht momentan.
1: Ja, die Wetterlage stellt sich um, so dass wir in der nächsten Woche schon dann mehr Chancen auf ein paar Schauer haben, aber erstmal noch nicht so das Gelbe vom Ei.
0: So, also alle Liebhaber von Schauern bitte noch ein bisschen abwarten. Ja, jetzt genießen wir erstmal mal ein bisschen Sonnenschein und dann wird die Natur hoffentlich dementsprechend auch bald mit mehr Wasser versorgt werden. SWR4 ist hier mit Bonnie M. und Sunny. Schön die Mittagspause genießen. Draußen natürlich, solange es noch geht.

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8: Um 13 Uhr mit Andrea Schindler. Guten Tag. Die OECD zieht in ihrer Bildungsstudie ein gemischtes Fazit. Die Schifffahrt auf dem Neckar ist nach einem Unfall nahe Neckargemünd eingestellt. Das Wetter, Sonne und teils dichte Wolken bis 29 Grad. Die aktuelle OECD-Studie Bildung auf einen Blick sieht in Deutschland Fortschritte, aber auch Mängel im Bildungssystem. Die Ergebnisse hat OECD-Bildungsdirektor Schleicher heute in Berlin vorgestellt. Aus der Nachrichtenredaktion berichtet Simone Friedrich.
9: 41% der jungen Menschen hierzulande erreichten demnach einen höheren beruflichen Abschluss oder einen Hochschulabschluss. 11 Prozentpunkte mehr als vor 10 Jahren. Allerdings liege die Quote unter dem OECD-Durchschnitt. Außerdem gäbe es im 10-Jahres-Vergleich mehr Geringqualifizierte. Die Ausgaben für Bildungseinrichtungen liegen hierzulande, laut der Studie, über dem OECD-Schnitt, im Grundschulbereich aber darunter. Schleicher sagte bei der Vorstellung in Berlin, je früher man investiere, desto höher seien die Erträge.
8: Die ehemalige Intendantin des Rundfunks Berlin-Brandenburg, Schlesinger, muss sich unter anderem wegen des Verdachts auf Untreue vor Gericht verantworten. Das Landgericht Berlin hat die Anklage zugelassen. Der Prozess soll im November beginnen und bis Mitte 2027 dauern. Die Staatsanwaltschaft wirft Schlesinger und 3 weiteren ehemaligen RBB-Mitarbeitern vor, das Vermögen des Senders geschädigt zu haben. Es geht unter anderem um ungewöhnlich hohe Gehälter, Vetternwirtschaft und Verschwendung. Schlesinger war 2022 fristlos entlassen worden. Sie weist alle Vorwürfe zurück. Der Fall Schlesinger hatte den öffentlich-rechtlichen Rundfunk in eine schwere Krise gestürzt. Jetzt Wichtiges aus Baden-Württemberg. Wegen eines Schiffsunfalls ist der Neckar im Bereich Neckarhäuserhof im Rhein-Neckar-Kreis für die Schifffahrt gesperrt worden. Ein Tankschiff ist mit einer Fähre zusammengestoßen. Weitere Einzelheiten von SWR-Reporterin Desiree Kast.
10: Zum Zeitpunkt des Zusammenstoßes heute Vormittag war die Fähre nach Angaben der Polizei unbesetzt. Verletzt wurde niemand. Warum das Tankschiff mit der Fähre kollidiert ist, ist noch unklar. Die Wasserschutzpolizei, die Wasser- und Schifffahrtsverwaltung und die Feuerwehr beraten derzeit, wie es vor Ort mit der beschädigten Fähre weitergeht. Die Wasserschutzpolizei geht von einem wirtschaftlichen Totalschaden aus. Durch den Aufprall ist Öl ausgetreten, das die Feuerwehr aber offenbar unter Kontrolle hat. Die Schifffahrt auf dem Neckar soll voraussichtlich die nächsten Stunden gesperrt bleiben.
8: Die Verbraucherzentrale hat im Streit über Rabatte in der Lidl-App eine Niederlage einstecken müssen. Das Oberlandesgericht Brandenburg hat eine Klage dazu abgewiesen. Es sagt, dafür sei das Landgericht zuständig. Die Verbraucherschützer hatten Klage gegen Lidl eingereicht, weil Kunden ohne Lidl-Plus-App zum Teil mehr bezahlen müssen. Sie sehen darin eine mögliche Benachteiligung älterer, jüngerer oder Menschen mit Behinderung. 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
11: Anleger haben weiter die hohen Ölpreise genauso im Blick wie den Anstieg der Renditen an den Anleihemärkten. Allerdings hält sich der deutsche Aktienmarkt in diesem Umfeld recht robust. Richtungsweisende Impulse gibt es derzeit auch kaum. Ein weiteres Thema bleibt die Lage am Golf. Nachdem US-Präsident Trump einen iranischen Friedensplan zum Öffnen der Straße von Hormuz abgelehnt hat, sollen Vermittler aus Katar Gespräche mit den USA und dem Iran führen für eine mögliche Friedenslösung. Der DAX stand am Mittag etwa 0,5% im Plus bei rund 25.510 Punkten. Die Gewinner: Infineon plus 3,1%, Siemens Energy plus 2,5%. Die Verlierer: Bayer minus 1,9%, Fresenius Medical Care minus 1,5%. Ein Euro wurde am Mittag mit etwa 1,13 Dollar gehandelt.
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11: Viel los im Augenblick. Vorsicht auf der A5 Kassel-Frankfurt zwischen Bad Homburger Kreuz und Nordwestkreuz Frankfurt. Eine ungesicherte Unfallstelle auf der linken Spur. Vorsicht auf der A6 Heilbronn-Mannheim zwischen Heilbronn unter Eisesheim und Bad Rappenau. Ungesicherte Unfallstelle auf der linken Spur und ein defekter LKW auf dem Standstreifen. Vorsicht auf der B35 Bretten-Germersheim zwischen Neudorf-Industriegebiet Nord und Huttenheim. Da sind Fahrradfahrer auf der Fahrbahn. A5 Basel-Karlsruhe zwischen Freiburg-Mitte und Teningen, 2 Kilometer Stau, 10 Minuten plus. A5 Karlsruhe-Frankfurt zwischen Kronau und Waldorf-Wiesloch, eine Baustelle, 4 Kilometer Stau, 10 Minuten extra. A61 Ludwigshafen Richtung Koblenz zwischen Gundersheim und Alzey, 4 Kilometer Stau, 25 Minuten mehr einplanen. Dann die A61 Koblenz-Ludwigshafen zwischen Worms-Mörstadt und Worms, 2 Kilometer Stau, geht hier nach wie vor 10 Minuten länger. Die B14 Stuttgart Richtung Backnang zwischen Backnang-Mitte und Backnang-West, eine Baustelle, 1 Kilometer Stau, 10 Minuten extra. B31 Friedrichshafen Richtung Stockach zwischen Meersburg und Überlingen-Nussdorf, 6 Kilometer Stau, geht hier 25 Minuten länger, denn in der Gegenrichtung sind es 3 Kilometer Stau und eine Viertelstunde plus. Dann die amtliche Gefahreninfo für den Kreis Ludwigsburg. Im Wasserversorgungsnetz von Winzerhausen sind Bakterien nachgewiesen worden. Das Trinkwasser wurde vorsichtshalber geklort. Der Bakterienbefall ging daraufhin zurück und deshalb wird die Chlorung jetzt schrittweise Stück um Stück reduziert. 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
11: Temperaturen im 20er-Bereich unterwegs. Willkommen Konstanz bei 21 Grad, Kochen bei 22 Grad, Wissen an der Sieg und Freiburg im Breisgau melden 24 Grad. Stefan Bender.
13: Wir haben es mit warmer Mittelmeerluft zu tun und das Ganze ist zudem weiterhin sehr trocken. Heute sind zwar im Tagesverlauf ab und zu auch mal Wolken unterwegs und die Sonne scheint nicht makellos, aber für Regen reicht es eben nicht. Das alles gibt es auf der Zollernalb bei 25 und an der Erms und im Neckartal bei 28 Grad. Daran ändert sich auch morgen nicht viel. Es bleibt warm und trocken. Erst am Donnerstag ziehen Schauerwolken durch und die bringen dann auch eine Abkühlung.
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11: Hallo zusammen, Mittagspause genießen, idealerweise draußen. Und wenn Sie unterwegs sind im Auto, hoffe ich, Sie kommen gut durch bei uns, durch den Südwesten. Die passende Musik kriegen Sie von uns. Middle of the Road.
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Vorsicht auf der B28 Bad Urach Richtung Neu-Ulm zwischen Zeiningen und Feldstetten. Da liegen im Moment Fahrzeugteile auf der Fahrbahn. Fahren Sie vorsichtig.

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2: Mit Anna Priese, guten Tag. Bei einem Unfall ist ein Auto in Rottenburg in einen Container mit Schülern gefahren. Die Schulleiterin der Ferdinand-von-Steinbeis-Schule in Tuttlingen freut sich über den Deutschen Schulpreis. Das Wetter, Sonne und teils dichte Wolken, 24 bis 27 Grad. Am Vormittag ist es in Rottenburg zu einem folgenschweren Unfall gekommen. Ein Autofahrer kam von der Fahrbahn ab und streifte einen Container, in dem eine Schulklasse Unterricht hatte. Simon Hartmann.
3: Auf Höhe der Realschule im Kreuzerfeld kam der laut Polizei alkoholisierte Autofahrer aus bisher ungeklärten Gründen von der Fahrbahn ab. Dabei streifte er einen neben der Schule aufgestellten Container, in der zum Zeitpunkt des Unfalls eine Schulklasse war. Mehrere Kinder seien durch umherfliegende Teile verletzt worden, so die Polizei. Das Unfallauto kam wenige Meter später in der Wiese vollends zum Stehen. Der Fahrer war schwer verletzt. Ein Hubschrauber musste kommen. Die Polizei hat betont, dass es sich um keine mutwillige Aktion, sondern um einen Unfall handelt.
2: Der B27-Tunnel in Dusslingen im Kreis Tübingen ist während der kommenden Nächte bis Freitag voll gesperrt. Grund ist laut Landratsamt Tübingen, dass der Tunnel zwischen 20 und 6 Uhr gewartet und gereinigt wird. Umleitungen sind ausgeschildert. Die Ferdinand-von-Steinbeis-Schule in Tuttlingen gehört nun offiziell zu den besten Schulen Deutschlands. Sie hat heute beim Deutschen Schulpreis den zweiten Platz geholt. Schulleiterin Susanne Galler verrät das Erfolgsgeheimnis der Berufsschule.
4: Bei uns zählt jeder einzelne Mensch. Und ich stelle nur Personal ein, welche das unterschreiben. Da geht es um Menschen. Und wenn ich Bock drauf habe und ich sehe den Menschen, dann darf er bei mir anfangen. Das ist vielleicht dieses Geheimnis hier drin. Nimmt jeder seinen Job extrem ernst und er will, dass jeder hier rausgeht. Und das sagen mir auch Schüler, hier werde ich als Mensch gesehen und ich drehe mich um und sage einfach Danke.
2: Der Bienenschutzverein Mellifera aus Rosenfeld im Zollernalbkreis ist bei dem Preis Planet Hero ausgezeichnet worden. Die von der Zurich Versicherung verliehene Auszeichnung wird in 4 Kategorien vergeben. Mellifera bekam den Publikumspreis unter anderem für das Bildungsprojekt Bienen machen Schule. Das Preisgeld des Awards beträgt 10.000 Euro. Das Geld will der Rosenfelder Verein nach eigenen Angaben in weitere Projekte für Honig- und Wildbienen und Biodiversität investieren.
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2: Heute gibt's viel Sonnenschein, ab und zu gibt's aber auch mal dichtere Wolken. Die Temperaturen erreichen 24 Grad rund um Gammertingen und Trochtelfingen und bis 27 Grad rund um Tübingen. Es gibt kaum Wind. In der Nacht ist es dann wolkig oder klar und die Tiefstwerte liegen bei 14 bis 8 Grad.
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0: A3 Frankfurt-Köln zwischen Wiesbadener Kreuz und Idstein ein Unfall. Die beiden linken Spuren sind gesperrt. 7 Kilometer Stau. A5 Karlsruhe-Frankfurt zwischen Kronau und Waldorf-Wiesloch eine Baustelle. 5 Kilometer stocken, geht 20 Minuten länger. A61 Ludwigshafen Richtung Koblenz zwischen Gundersheim und Alzey. 5 Kilometer Stau und stockend 25 Minuten plus. B14 Stuttgart-Backnang zwischen Backnang-Mitte und Backnang-West. Eine Baustelle, 1 Kilometer Stau, 10 Minuten plus. B31 Friedrichshafen Richtung Stockach zwischen Meersburg und Überlingen-Nussdorf. 6 Kilometer streckenweise Stau und stockender Verkehr. Geht 25 Minuten länger und in der Gegenrichtung zwischen Überlingen und Deisendorf 3 Kilometer streckenweise stockender Verkehr. Es dauert hier eine Viertelstunde länger. Dann die amtliche Gefahreninfo für den Kreis Ludwigsburg. Im Wasserversorgungsnetz von Winzerhausen wurden Bakterien nachgewiesen. Das Trinkwasser wurde vorsichtshalber geklort. Der Bakterienbefall, der ist daraufhin zurückgegangen. Und jetzt wird diese Chlorung schrittweise reduziert. 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
0: Hallo zusammen. Jemand Bock auf Blot? Also Blot halt. Ja? Das ist so eine leckere Art von, naja, wie soll ich es jetzt erklären? Also so eine Mische aus Pizza und Flammkuchen, so süddeutsch, ne? Kriegen Sie jedenfalls am kommenden Sonntag in Stuppach. SWR4-Hörerin Michaela Herrmann lädt zum Blotsfest. Ab 11 Uhr geht's los mit regionalen Köstlichkeiten in der Partyscheune. Oh mein Gott, ich krieg schon Hunger. Ich habe leider keine Zeit, sonst hätte ich mir tatsächlich auch mal den Ackerschienenweitwurf angeguckt. Der steht auch auf dem Programm. Also irgendwie kommt mir diese Stuppach gerade vor wie so ein gallisches Asterix-Dorf.
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0: aus Martens. 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
0: Leider haben Betrüger ja fast täglich Erfolg. Ja, sie erbeuten jedes Jahr bei uns im Südwesten Schmuck und Bargeld für etliche Millionen Euro. Viele Menschen werden Opfer von Schockanrufen und zu Betrugsmaschen. Oder ab und zu, da kommt es dann tatsächlich mal vor, dass vermeintliche Opfer das Ganze einfach umdrehen und die Betrüger in eine Falle locken. Das hat Erika Wagner aus Koblenz sogar schon mehrfach gemacht. Ihren Namen haben wir geändert, weil sie sich so natürlich sicherer fühlt. Erika Wagner ist Mitte 70 und vor 4 Jahren, da hat sie zum ersten Mal so einen Schockanruf bekommen.
2: Da bin ich ans Telefon gegangen und dann sagte eine Stimme, hier ist die Kriminalpolizei Koblenz. Vielleicht haben Sie es schon gehört, in Ihrer Nachbarschaft ist eingebrochen worden. Und da hat es bei mir direkt Klick gemacht. Weil ich immer gesagt habe, wenn mir das mal passiert, ich spiele damit.
0: Ja, cool. Und das macht Erika Wagner dann tatsächlich auch. Sie geht auf die Masche ein, alarmiert dann aber heimlich die echte Polizei, von der sie natürlich auch Unterstützung bekommt. Und am Telefon ist sie dann den ganzen Tag mit den Betrügern in Kontakt.
2: Die lassen sie nicht von dem Hörer los. Die gehen sogar so weit, dass sie das Telefon mit aufs Klo müssen nehmen. Und dann wollen die auch Zeit schinden. Dann sagen die, ja, ich muss das erst mit dem Staatsanwalt bereden. Und dann kommt der Oberstaatsanwalt ans Telefon. Also die setzen einen psychisch dermaßen unter Druck, dass man wirklich meint, jeden Moment, es platzt eine Bombe.
0: Ja, Wahnsinn, nach stundenlangem Psychostress kommt es dann am Nachmittag tatsächlich zu einer unechten Geldübergabe. Erika Wagner stellt eine Stofftasche mit angeblichem Geld vor die Haustür und soll dann ganz schnell wieder reingehen. Und dann der Showdown, wie im Film. 2 Mitglieder der Betrügerbande kommen und wollen das Geld holen. Und genau in diesem Moment kommen von allen Seiten Zivilbeamte, die die beiden Täter überwältigen.
2: Als die dann die 2 geschnappt hatten, durfte ich dann wieder raus. Da stand der ganze Hof voller Zivilbeamter. Also es standen bestimmt 10, 12, 15 Leute, Zivilbeamte im Hof. Absurd, wo kommen Sie denn all her?
0: Ja, durch Erika Wagner schnappt die Polizei immerhin 2 Täter und findet dadurch natürlich auch viel über deren Verbrechernetzwerk raus. Erika Wagner selbst sieht das aber jetzt nicht groß als Heldentat. Die Polizei, die ist dankbar.
2: Vielen Dank, dass Sie uns heute so gut geholfen haben. Sie wissen gar nicht, was Sie für uns heute als Polizisten mitgeleistet haben. Darf ich Sie mal umarmen? Und dann sagt, oh ja, gerne. Und dann hat er gesagt, wissen Sie was? Morgen können Sie beim Theater anfangen und übermorgen bei uns bei der Polizei.
0: Ja, Respekt von mir. Coole Frau, sag ich da.
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Bob Dylan in SWR 4. Und jetzt legen wir nochmal einen Zahn zu. Schön, dass Sie mit dabei sind heute an diesem Dienstagmittag. Er reibt sich gerade nochmal die Stirn, streckt sich nochmal, macht sich bereit für den SWR 4 Nachmittag. Mein Kollege Matthias Medner erwartet Sie hier gleich. Aber davor genießen wir diesen Hit. Love changes everything. Ja, so manchmal. Manchmal auch nicht. Toll mit Arena.

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14: Um 14 Uhr mit Andrea Schindler. Guten Tag. Die Wohnungsbauwirtschaft fordert von der Landesregierung weniger Vorschriften. Tokio hat schon so lange Regenwetter wie noch nie. Das Wetter, Sonne und teils dichte Wolken bis 29 Grad. In Baden-Württemberg fehlen nach wie vor viele Wohnungen. 2025 wurden so wenige Bauten fertig wie seit 2010 nicht mehr. Trotz mehr Baugenehmigungen und leicht steigendem Umsatz fordert die Landesvereinigung Bauwirtschaft von der Landesregierung, die Kosten beim Bauen zu senken. Florian Dötsch aus der SWR Wirtschaftsredaktion berichtet.
15: Der Verband kritisiert, dass der Wohnungsbau kaum vorankommt. Ein wesentlicher Kostentreiber seien aus Sicht der Bauwirtschaft die zahlreichen Vorschriften, Nachweise und Abgaben rund um das Bauen. Die Landesregierung aus Grünen und CDU verspricht im neuen Koalitionsvertrag einen BW-Standard mit einfacheren technischen Vorgaben und mehr Tempo durch digitale Bauanträge. Außerdem soll die Grunderwerbsteuer für Familien beim Ersterwerb von Wohneigentum erstattet werden. Die Bauwirtschaft begrüßt die Ansätze. Entscheidend sei aber jetzt vor allem die schnelle Umsetzung dieser Vorhaben.
14: Nach einem Schiffsunfall ist der Neckar bei Neckarhäuserhof für die Schifffahrt gesperrt worden. Laut Polizei war am Morgen ein Tanker mit einer Fähre zusammengestoßen. Warum wird noch untersucht? Ausgelaufenes Öl hat die Feuerwehr unter Kontrolle. Verletzt wurde niemand. Beraten wird jetzt, wie es mit der gerammten Fähre weitergeht. Sie hat möglicherweise einen Totalschaden. Jetzt Wichtiges aus Deutschland und der Welt. Die OECD-Studie Bildung auf einen Blick sieht in Deutschland Fortschritte, aber auch Mängel im Bildungssystem. 41% der jungen Menschen hierzulande erreichten demnach einen höheren beruflichen Abschluss oder einen Hochschulabschluss. 11 Prozentpunkte mehr als noch vor 10 Jahren. Allerdings liege die Quote unter dem OECD-Durchschnitt. Außerdem gäbe es im 10-Jahres-Vergleich mehr Geringqualifizierte, so die Studie. Bundesbildungsministerin Prien ist dafür, mehr Geld in die frühe Bildung zu investieren. Die unionsregierten Bundesländer drohen dem Berliner Senat mit Geldentzug, sollte in der Hauptstadt eine Regierung unter Führung der Linken zustande kommen. Der bayerische CSU-Landtagsfraktionschef Holleczek kündigte eine Prüfung an, falls Berlin eine Landesregierung bekomme, die Antisemitismus und Judenhass im Programm habe. Die anderen Länder zahlen Berlin Geld für Mehrausgaben, die wegen der Rolle als Bundeshauptstadt anfallen. In der japanischen Hauptstadt Tokio hat es jetzt 34 Tage am Stück Regenwetter gegeben. So lange wie noch nie seit Beginn der Aufzeichnungen, sagt der Nationale Wetterdienst. Bisher galt der Sommer 2019 als längste Regenwetterphase. Seit Monatsbeginn fielen im Stadtgebiet Tokio fast 630 Liter Regen pro Quadratmeter. Meteorologen sehen in dem nassen Herbst eine Folge des Klimaphänomens El Niño. 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
1: Um 2:03 vorsichtig fahren auf der A3 Würzburg Richtung Nürnberg. Zwischen Kitzingen, Schwarzach und Wiesentheid ungesicherte Unfallstelle auf der mittleren Spur. Vorsicht auf der A8 Stuttgart Richtung München zwischen Leipheim und Günzburg ein Plastikteil auf der Fahrbahn. A3 Frankfurt Richtung Köln zwischen Wiesbadener Kreuz und Idstein Unfall. Die beiden linken Spuren sind gesperrt. 7 Kilometer Stau. A5 Karlsruhe Richtung Frankfurt zwischen Kronau und Waldorf-Wiesloch, Baustelle 5 Kilometer stockend, 20 Minuten plus. A6 Nürnberg Richtung Mannheim zwischen Kreuz Weinsberg und Bad Rappenau, Unfall, linke Spur ist gesperrt, 5 Kilometer Stau, halbe Stunde dauert's länger. A61 Ludwigshafen Richtung Koblenz zwischen Gundersheim und Alzey, 5 Kilometer Stau, 25 Minuten plus. A67 Mannheim Richtung Darmstadt zwischen Gernsheim und dem Darmstädter Kreuz, 4 Kilometer stockend. B14 Stuttgart Richtung Backnang zwischen Backnang Mitte und Backnang West, Baustelle, 1 Kilometer Stau, 10 Minuten plus. B31 Friedrichshafen Richtung Stockach zwischen Meersburg und Überlingen-Nussdorf, 6 Kilometer Stau, Verzögerung 25 Minuten in der Gegenrichtung zwischen Überlingen und Deisendorf. 3 Kilometer stockend und eine Viertelstunde plus. Dann noch eine amtliche Gefahreninformation für den Kreis Ludwigsburg: Im Wasserversorgungsnetz von Winzerhausen wurden Bakterien nachgewiesen. Das Trinkwasser wurde vorsichtshalber geklort. Der Bakterienbefall ging daraufhin zurück. Deshalb wird die Chlorung nun schrittweise wieder reduziert. Und nochmal aktuell zurück auf die Straße, auf die A6 Mannheim Richtung Kaiserslautern. Zwischen Enkenbach-Alsenborn und Kaiserslautern-Ost Unfall, 2 Kilometer Stau. Jetzt sind wir durch. Kommen Sie alle gut und sicher ans Ziel. 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
1: 24 Grad messen wir aktuell in Bitburg, 25 sind es in Furtwangen oder auch in Backnang, 26 Grad in Idar-Oberstein. Bernd Mattlener im SWR4-Wetterteam. Wie geht das Wetter weiter?
16: Bis zum Abend scheint oft die Sonne, höchstens dünne Schleierwolken ziehen durch. Heute Nacht kühlt die Luft auf 14 bis 8 Grad ab. Morgen geht der September mit Sonne, teils dichten Wolkenfeldern und Spätsommerwärme zu Ende. Die Temperaturen steigen auf 25 bis 28 Grad, bis 28 Grad an Neckar und Nagold. Im Laufe des Donnerstags wird es mit Regen und lokalen Gewittern spürbar kühler.
1: Dankeschön, Bernd.
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1: Herzlich willkommen am Dienstagnachmittag. Und wenn Sie heute den ganzen Tag SWR 4 hören, dann gehen Sie schon ab heute Abend sicherer durchs Leben. Denn wir berichten den ganzen Tag über Schockanrufe und wie man sich verhält, wenn Betrüger am Telefon sind. So wie bei Renate aus Heilbronn. Bei ihr hatte im Sommer das Telefon geklingelt. Mit einer sehr kuriosen Story aus der Notaufnahme des Krankenhauses wollten die Betrüger an ihr Geld. Renate hat zum Glück am Ende gut reagiert, hat aufgelegt und erzählt uns gleich ihre Geschichte nach drei Hits.
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0: Christy, hier wäre SWR4 um 14:15, der Yellow River. Wir gehen schnell auf die Straße, damit Sie sicher ankommen. Vorsicht auf der B28 Reutlingen Richtung Tübingen zwischen Industriegebiet Reutlingen West und Kusterdingen-Jettenburg. Ein Holzteil liegt da auf der linken Spur.
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0: Ja, da gibt es ja die unglaublichsten Versuche, wie Betrüger uns mit einem einzigen Anruf am Telefon überrumpeln und dann in einen Schockzustand versetzen, um eben dann an unser Geld zu kommen. Ja, dann setzt unser Verstand aus und man tut dann Dinge, die man normalerweise bei klarem Verstand nie tun würde. So ist es beinahe, muss man sagen, beinahe auch SWR4-Hörerin Brigitte aus Heilbronn passiert. Auch sie bekam einen Anruf. Wie hat sich das Ganze abgespielt, Brigitte?
2: Ich saß draußen ganz unbedarft, ganz entspannt auf meiner Terrasse. Telefon klingelt. Am Telefon meldet sich die Notaufnahme mit der Ansage, ihr Tochter will sie sprechen. Ich sage, ich habe ja keine Tochter. Ja, ihr Schwiegertochter. Und dann kam die Schwiegertochter und dann war das nur Huhu. Und ich denke, meine Schwiegertochter, das kann ich mir nicht vorstellen, dass sie so reagiert, egal was ist. Dann hat die Anruferin das Telefon wieder übernommen, sagt, ja, die Notaufnahme sind wir und ihr Sohn wurde gestern eingeliefert und wir haben leider schlechte Nachricht, er hat Krebs im Endstadium, er hat vielleicht noch 6 Wochen zu leben. Mhm. Mein Körper hat geküpft, ich konnte meinen Körper nicht mehr beherrschen, sie war total geschockt, ein Ausnahmezustand. Auf jeden Fall ging das dann so, dass sie gesagt hat, ja, ihr Sohn, der ist jetzt bei der Blutabnahme, weil ich gesagt habe, ich möchte mit meinem Sohn sprechen. Der ist jetzt bei der Blutabnahme, der kann jetzt gerade nicht und wir entlassen ihn ja gleich, weil wir können ja nichts mehr für ihn tun. Aber es gäbe ja die Möglichkeit, in der Schweiz gäbe es eine Spitze. Die können nur sie für mich besorgen. Und mein Sohn hat schon gesagt, er stimmt dem zu, weil er will ja weiterleben. Er hätte zu Hause 10.000 Euro in bar. Konnte ich mir jetzt auch nicht vorstellen, aber in dem Moment war mir das nicht bewusst.
0: Ja, und dann wollten die praktisch von der vermeintlichen Notaufnahme noch mehr Geld von Ihnen auch, ja, um die Spritze zu kaufen.
2: Ja, also sie sagt, mein Sohn hätte gesagt, ich hätte Goldbarren. Und in dem Moment hat es bei mir noch nicht geklingelt. Das hat immer noch eine ganz schöne Weile gedauert. Und irgendwann denke ich mit dem Geld und mit dem Hin und Her und nur Bares. Also langsam hat mein Hirn wieder angefangen zu arbeiten. Dann habe ich halt gesagt, ich möchte jetzt nochmal meine Schwiegertochter sprechen. Und die Schwiegertochter kam ans Telefon. Dann sage ich, wo sind denn jetzt eigentlich deine 2 Kleine? Und sie sagt dann, ja, der Kleine, der ist bei mir. Und dann war es mir klar, dann wusste ich ja, weil meine Enkel sind über 20, also da gab es keine kleinen Enkel. Und in dem Moment haben die dann aufgelegt. Ich habe meinen Körper noch nie in so einem Ausnahmezustand erlebt.
0: Aber nochmal im letzten Moment die Kurve bekommen, das schafft in dem Moment wirklich nicht jeder. Deswegen kann man da nur den Hut ziehen.
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Jeanette Porchette Fass. Hier ist SWR 4. Wir müssen uns ein bisschen sputen. Es sind nur noch vier Minuten bis hin zu den Nachrichten aus Ihrer Region. Davor noch ganz schnell das hier. Vorsicht auf der A6 Nürnberg Richtung Heilbronn zwischen Kreuz Weinsberg und Heilbronn-Neckarsulm. Defektes Fahrzeug auf der linken Spur und Vorsicht auf der A6. Heilbronn Richtung Mannheim zwischen Heilbronn unter Eisesheim und Bad Rappenau. Ein Metallteil auf der Fahrbahn. Und nochmal Vorsicht auf der A6 Mannheim Richtung Kaiserslautern zwischen Grünstadt und Wattenheim. Defektes Fahrzeug auf der rechten Spur. Und ein Müllsack liegt auf der A8 Stuttgart Richtung Karlsruhe in Höhe Karlsbad. Auch hier bitte vorsichtig unterwegs sein.

0: Es ist 14.30 Uhr.
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2: Mit Anna Priese, guten Tag. Balingen will Prostitution im Gebiet der Stadt verbieten. Auto fährt in Schulcontainer. Der Rottenburger OB äußert sich zum Unfall. Das Wetter, Sonne und teils dichte Wolken, 24 bis 27 Grad. Balingen will Prostitution in der ganzen Stadt verbieten. Grundlage ist ein neues Konzept, über das der Gemeinderat heute entscheidet. Julia Klebitz.
3: In Balingen gibt es bisher keine Bordelle oder anderen Prostitutionsangebote, sagt die Stadtverwaltung, und sie will, dass das auch so bleibt. Die Kreisstadt hat aber mehr als 35.000 Einwohner und ab dieser Größe kann eine Stadt nur noch über Bebauungspläne und eine Sperrgebietsverordnung Prostitution verbieten. Ein Fachbüro hat Bereiche mit Schulen, Spielplätzen, Kirchen, sozialen Einrichtungen und viel Wohnraum als ungeeignet bezeichnet. Es gäbe keine passenden Flächen für Bordelle. Deshalb soll die ganze Stadt Balingen als Sperrgebiet gelten und Prostitution komplett verboten bleiben. Vergangenes Jahr hatte ein Antrag bei der Baubehörde für eine gewerbliche Prostitutionsstätte die Diskussion ausgelöst.
2: Heute Vormittag ist ein Auto bei einem Unfall in einen Container der Rottenburger Kreuzerfeldschule gefahren. Mehrere Viertklässler waren auf dem Schulhof und wurden durch herumfliegende Teile verletzt. Der alkoholisierte Fahrer wurde schwer verletzt. Ein Rettungshubschrauber war im Einsatz. Für den Rottenburger OB Stefan Neher war die Nachricht ein Schock. Aber es hätte schlimmer kommen können, sagt er.
4: Ich bin sehr dankbar, dass Polizei, Feuerwehr hier sehr schnell reagiert haben. Und jetzt nach dem man die Sachlage hier erörtert hat und mit etwas Abstand kann man sagen, wir hatten einen sehr, sehr guten Schutzengel. Denn wenn man die Wucht des Aufpralls dieses Autos sieht und die umherfliegenden und jetzt liegenden Teile, dann hätte das dramatischer ausgehen können als jetzt mit leicht verletzten Schülern und einem schwer verletzten Fahrer.
2: Der B27-Tunnel in Dusslingen im Kreis Tübingen ist während der kommenden Nächte bis Freitag voll gesperrt. Grund ist laut Landratsamt Tübingen, dass der Tunnel zwischen 20 und 6 Uhr gewartet und gereinigt wird. Umleitungen sind ausgeschildert. Der Bienenschutzverein Mellifera aus Rosenfeld im Zollernalbkreis ist mit dem Preis Planet Hero ausgezeichnet worden. Die von der Zurich-Versicherung verliehene Auszeichnung wird in 4 Kategorien vergeben. Mellifera bekam den Publikumspreis unter anderem für das Bildungsprojekt Bienen machen Schule. Das Preisgeld beträgt 10.000 Euro.
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2: Heute gibt's viel Sonnenschein, ab und zu gibt's aber auch mal dichtere Wolken. Die Temperaturen erreichen 24 Grad rund um Gammertingen und Trochtelfingen und bis 27 Grad rund um Tübingen. Wind weht kaum, in der Nacht ist es wolkig oder klar. Nebel gibt's auch kaum, Tiefstwerte liegen dann bei 14 bis 8 Grad.
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0: 3:35 Vorsicht auf der A8 Stuttgart Richtung München zwischen Märklingen und Ulm-West an Kantholz auf der rechten Spur. Vorsicht auf der A6 Nürnberg Richtung Heilbronn zwischen Kreuz Weinsberg und Heilbronn-Neckarsulm. Defektes Fahrzeug auf der linken Spur. A3 Frankfurt Richtung Köln zwischen Wiesbadener Kreuz und Idstein. Unfall, 8 Kilometer Stau, eine Dreiviertelstunde dauert's länger. A5 Karlsruhe Richtung Frankfurt zwischen Kronau und Waldorf-Wiesloch. Baustelle, 5 Kilometer stocken, 20 Minuten plus. A61 Ludwigshafen Richtung Koblenz zwischen Gundersheim und Kreuz Alzey, Baustelle, 6 Kilometer Stau, Verzögerung eine halbe Stunde. B14 Stuttgart Richtung Backnang, zwischen Backnang Mitte und Backnang West, Baustelle, 1 Kilometer Stau, 10 Minuten plus. Dann die amtliche Gefahreninformation für den Kreis Ludwigsburg. Im Wasserversorgungsnetz von Winzerhausen wurden Bakterien nachgewiesen. Das Trinkwasser wurde vorsichtshalber geklort. Der Bakterienbefall ist daraufhin zurückgegangen. Deshalb wird die Chlorung nun schrittweise wieder reduziert. Und nochmal zurück auf die Straße kurz. Vorsicht nämlich auf der A8 Stuttgart Richtung München zwischen Märklingen und der B10 bei Ulm-West liegt ein Reifen auf der Autobahn. Kommen Sie alle gut und sicher ans Ziel. 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
0: Das wird eine heiße Angelegenheit, wenn man an die Zukunft denkt. Unsere Sommer werden immer wärmer. Der Sommer 26 war ein gutes Beispiel dafür. Das bedeutet, man muss irgendwie versuchen, die Städte runterzukühlen. In Mannheim versucht man das mit kleinen Tiny-Wäldern, also Mini-Wälder verteilt im Stadtgebiet. Wie funktioniert das und bringt das wirklich was? Das hat sich der Wetterreporter der SWR Landesschau Michael Kögel heute angeschaut und er meldet sich gleich.
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0: Komm Schatz, wir gehen in den Wald und laufen mal eine große Runde. Halt, Fehler, das funktioniert so nicht, zumindest nicht in einem Mini-Wald, in einem Tiny Forest, so wie es ihn in Mannheim gibt. Hier ist SWR 4 für Baden-Württemberg und der Wetterreporter der SWR Landesschau, Michael Kögel, der war heute mal in so einem Wäldchen mitten in Mannheim in der Stadt. Fangen wir mal ganz vorne an, Michael, warum gibt es überhaupt in Mannheim drei dieser Mini-Wälder mitten in der Stadt?
1: Ganz einfach, Mannheim zählt mit zu den heißesten Städten in Baden-Württemberg und in Deutschland und auch zu einer der Städte, die sehr zersiedelt, also zugebaut sind. Und da fehlt natürlich jede Menge Grün. Und deshalb gibt es diesen Tiny Forest, so unter anderem hier in Mannheim-Lindenhof. Und das muss man sich einfach vorstellen. Das ist eine kleine Fläche von ca. 350 Quadratmeter. Und da sind rund 1000 Bäume angepflanzt, regionale aus der Gegend, klimaresiliente. Und die sollen natürlich dafür sorgen, dass das Mikroklima hier deutlich besser wird und natürlich auch die Temperatur reduziert werden soll.
0: Die sollen dafür sorgen. Sorgen sie auch dafür? Was ergeben denn die Messungen?
1: Also diese Tiny Forests funktionieren in der Tat. Es ist auf jeden Fall mit Sinn und Zweck, denn diese Bäume sind so eng gepflanzt, dass die im Konkurrenzkampf stehen und dementsprechend sehr schnell wachsen. In den letzten 3 Jahren teilweise bis zu 4 Meter die einzelnen Bäume. Und Temperaturunterschied erreichen die teilweise, also eine Umgebungstemperatur von 10 bis 15 Grad weniger in diesem Tiny Forest im Vergleich zur Umgebung, die natürlich durch Gebäude und versiegelten Flächen sich deutlich mehr aufheizen, und von dem her gesehen ist das zumindest mal ein Anfang.
0: Gibt es da nur Bäume oder gibt es da noch mehr, was da kreucht und fleucht?
1: Also da gibt es wirklich alles. Da gibt es Bäume, da gibt es Sträucher, es gibt eine Blühwiese. Ich habe sogar etliche Eidechsen, viele Schmetterlinge, Insekten jeder Art gesehen. Und das sorgt natürlich auch insgesamt für ein deutlich besseres Mikroklima. Und ich war vorhin jetzt mit dem Initiator, mit Uwe Buckenauer unterwegs, der das Ganze ins Leben gerufen hat. Und der kriegt Anfragen ohne Ende von anderen Städten und Gemeinden. Was kostet das? Wie gehe ich es an? Das, was vielerlei in der Politik nicht passiert, das schaffen hier die Bürger für sich selbst. Aber es braucht natürlich wie so oft einen Macher und viele sind dementsprechend gefolgt.
0: Der Wetterreporter der SWR Landesschau, Michael Kögel, heute in einem Wald unterwegs und das mitten in der Stadt. Klingt kurios, ist es irgendwie auch. Und die Bilder aus dem Tiny Forest in Mannheim sehen Sie dann heute Abend in der Landesschau im Wetter im SWR ab 18 Uhr.

Manche Mädels tun's, manche nicht. Manche Mädels brauchen viel Liebe, manche nicht. Manche Mädels lügen, manche nicht. Haben da Racy gerade gesungen in Some Girls. Und ich glaube, das gilt für Jungs ganz genauso, oder? Hier ist SWR 4 um 14.52 Uhr. Vorsichtig fahren bitte auf der A5 Frankfurt Richtung Karlsruhe zwischen Zeppelinheim und Langenmöhrfelden. Ein Metallteil liegt da auf der Fahrbahn. 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
4: Um 15 Uhr mit Heike Lüttich. Guten Tag. Saudi-Arabien versucht wieder Öl zu exportieren. Ein Stuttgarter Start-up will Traktoren für den Hybridbetrieb umrüsten. Und das Wetter: am Nachmittag Sonne und teils dichte Wolken bei 23 bis 29 Grad. Saudi-Arabien exportiert wieder Öl. Am Hafen Yanbu am Roten Meer wird nach Angaben von Händlern Öl auf Schiffe verladen. Nach den Drohnenangriffen am 11. September war die saudische Ost-West-Pipeline geschlossen worden. Sie musste repariert werden. Aus dem Studio Kairo, Iris Völlnagel.
5: Die volle Kapazität der Ost-West-Pipeline beträgt 5 bis 7 Millionen Barrel pro Tag. Marktbeobachter rechnen damit, dass diese etwa in einem Monat wieder erreicht werden. In der vergangenen Woche sollen etwa 2 Millionen Barrel pro Tag in Yanbu verladen worden sein, so Insider. Allerdings ist nicht klar, ob die Öltanker durch die Meerenge Bab el-Mandab kommen. Houthi-Milizen aus dem Jemen haben eine Blockade für saudische Schiffe verkündet.
4: Die Deutsche Umwelthilfe hat Verfassungsbeschwerde in Karlsruhe gegen das neue Heizungsgesetz eingereicht. Die Organisation sagt, es verstoße gegen die im Grundgesetz festgelegte Verpflichtung zum Klimaschutz bzw. gegen das Ziel der Klimaneutralität bis 2045. Außerdem beklagt die DUH, wer heute noch neue Öl- und Gasheizungen ermögliche, fessle die Menschen für Jahrzehnte an fossile Energien und unkalkulierbare Kosten. Meldungen aus Baden-Württemberg. Die Uni Hohenheim hat auf dem landwirtschaftlichen Hauptfest in Stuttgart ein Konzept vorgestellt, wie Traktoren und Landmaschinen zumindest teilweise mit Ökostrom laufen können. Entwickelt hat den Prototypen in Rucksackgröße das Start-up Agriboost, das dafür von der Stadt Stuttgart auch mit 500.000 Euro gefördert wird. SWR-Reporter Fabian Zier.
6: Landwirte ernten viel Solarstrom, trotzdem betreiben Traktoren oft über Stunden im Stand Gaslandmaschinen. Das Start-up Agriboost setzt da an. Es entwickelt einen E-Motor, seine Batterien, die den Traktor unterstützen, wie ein Pedelec-Motor das Fahrrad. Hängt man das Gerät vorne an, unterstützt es bei Transportfahrten und gewinnt beim Bremsen Energie zurück. Hängt man das Gerät zwischen Traktor und Zugmaschine, unterstützt oder übernimmt es gar den Betrieb der Maschine. Sogar alte Traktoren werden so zum Hybrid.
4: Die Landesvereinigung Bauwirtschaft Baden-Württemberg fordert mehr Tempo bei den geplanten Entlastungen. Sie sieht Nachholbedarf, weil im Land weiterhin viele Wohnungen fehlten. Laut Bauwirtschaft wurden 2025 so wenige Bauten fertig wie seit 2010 nicht mehr. Zuletzt sei zwar die Zahl der Baugenehmigungen in Baden-Württemberg gestiegen und auch der Umsatz in der Branche habe zugenommen, dennoch kommt der Wohnungsbau laut Bauwirtschaft kaum voran. Mehr Nachrichten aus Baden-Württemberg, Deutschland und der Welt auf swraktuell.de.
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7: 3:03, Vorsicht auf der A5, Frankfurt Richtung Karlsruhe, zwischen Bruchsal und Karlsruhe Nord, ungesicherte Unfallstelle auf der linken Spur. Vorsicht auf der A6 Richtung Heilbronn, zwischen dem Kreuz Weinsberg und dem Rastplatz Sulmtal Nord, ein Reifen auf der mittleren Spur. Vorsicht auf der A81 Heilbronn Richtung Stuttgart in Höhe Engelbergtunnel, defekter LKW auf der rechten Spur. Vorsicht auf der B32 Ravensburg Richtung Sigmaringen, zwischen Steig und Blitzenreute, ein Metallteil auf der Fahrbahn. Vorsicht auf der A5 Frankfurt Richtung Karlsruhe zwischen Zeppelinheim und Langenmöhrfelden. Auch da ein Metallteil auf der rechten Spur. A3 Frankfurt Richtung Köln zwischen Wiesbadener Kreuz und Wiesbaden-Niedernhausen. Geräumte Unfallstelle, 6 Kilometer Stau. Etwa eine Stunde dauert es noch länger. Viel Geduld. A5 Karlsruhe Richtung Frankfurt zwischen Kronau und Waldorf-Wiesloch. Baustelle, 5 Kilometer stocken, 20 Minuten plus. A61 Ludwigshafen Richtung Koblenz zwischen Gundersheim und Kreuz-Alzey. Baustelle, 6 Kilometer Stau, halbe Stunde plus. A8 Stuttgart Richtung Karlsruhe zwischen Heimsheim und Pforzheim-Ost, Baustelle, 8 Kilometer Stocken, Verzögerung 20 Minuten. In der Gegenrichtung zwischen Pforzheim-West und Pforzheim-Ost, 3 Kilometer stockend. B14 Stuttgart Richtung Backnang zwischen Backnang-Mitte und Backnang-West, Baustelle, 1 Kilometer Stau, 10 Minuten dauert es länger. Und zum Schluss noch die B19. Bad Mergentheim, Schwäbisch Hall, die ist zwischen Stachenhausen und Hermutshausen wegen eines Unfalls in beiden Richtungen aktuell gesperrt. 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Gute Fahrt wünschen wir.
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7: Und wir schauen für Sie aufs Thermometer. Da sehen wir warme 24 Grad in Konstanz, 25 sind es in Kastelaun und 26 Grad in Neuwied oder auch bei Ihnen in Baden-Baden. Bert Mattlener aus dem SWR4-Wetterteam. Wie geht's weiter?
8: Bis zum Abend scheint oft die Sonne, höchstens dünne Schleierwolken ziehen durch. Heute Nacht kühlt die Luft auf 14 bis 8 Grad ab. Morgen geht der September mit Sonne, teils dichten Wolkenfeldern und Spätsommerwärme zu Ende. Die Temperaturen steigen auf 25 bis 28 Grad, bis 28 Grad an Neckar und Nagold. Im Laufe des Donnerstags wird es mit Regen und lokalen Gewittern spürbar kühler.
7: Dankeschön, Bernd.
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7: Also der Sommer geht noch ein bisschen in die Verlängerung und wenn wir ein Meer hätten im Südwesten, dann wäre wahrscheinlich heute am Strand wieder einiges los. So wie bei den Beach Boys zum Beispiel. Wouldn't it be nice? Die hören wir gleich nach America. You can do magic. Einen schönen Dienstag wünsche ich.
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ist denn nur der verdammte Brief? Das ist so ganz grob zusammengefasst. Der Inhalt von Please, Mr. Postman, die Carpenters hier bei SWR4 um gleich 20 nach 3. Gehen wir schnell auf die Straße, damit Sie sicher ankommen. Vorsicht auf der A8 Stuttgart Richtung Karlsruhe zwischen Stuttgart-Möhringen und Kreuz Stuttgart. Metallteile auf der mittleren Spur. So, kurze Frage. Was hat denn der Titel European Queen von Billy Ocean mit den Regionalnachrichten bei SWR4 zu tun? Schwere Frage, aber eigentlich eine einfache Antwort. Billy Ocean hat diesen Titel auch, wenn man so will, regionalisiert. Den gab es im Jahr 1984 nämlich in gleich 3 Versionen. Im Original hieß das Ganze Caribbean Queen. Das war dann eher für den Markt so USA, Südamerika, Karibik eben. Dann die African Queen hat er auch umgetextet für Afrika. Und für uns hier in Europa hat Billy Ocean eben die European Queen erschaffen. Die Musik war natürlich bei allen Versionen nahezu identisch. Billy hat einfach in einigen Textstellen im Refrain ein bisschen was angepasst. Eigentlich gar nicht mal so unclever, oder? Und so klingt das Ganze. Die European Queen in diesem Falle. Klar, wir sind ja in Europa. Hier ist SWR 4 und hier ist Billy Ocean.

0: Es ist 15.30 Uhr.
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2: Mit Anna Priese, guten Tag. Balingen will Prostitution im Gebiet der Stadt verbieten. Auto fährt in Schulcontainer, mehrere Schüler auf Rottenburger Schulhof bei Unfall verletzt. Das Wetter, Sonne und teils dichte Wolken, 24 bis 27 Grad. Balingen will Prostitution in der ganzen Stadt verbieten. Grundlage ist ein neues Konzept, über das der Gemeinderat heute entscheidet. Julia Klebitz.
3: In Balingen gibt es bisher keine Bordelle oder andere Prostitutionsangebote, sagt die Stadtverwaltung. Und sie will, dass das auch so bleibt. Die Kreisstadt hat aber mehr als 35.000 Einwohner. Und ab dieser Größe kann eine Stadt nur noch über Bebauungspläne und eine Sperrgebietsverordnung Prostitution verbieten. Ein Fachbüro hat Bereiche mit Schulen, Spielplätzen, Kirchen, sozialen Einrichtungen und viel Wohnraum als ungeeignet bezeichnet. Es gäbe keine passenden Flächen für Bordelle. Deshalb soll die ganze Stadt Balingen als Sperrgebiet gelten und Prostitution komplett verboten bleiben. Vergangenes Jahr hatte ein Antrag bei der Baubehörde für eine gewerbliche Prostitutionsstätte die Diskussion befeuert.
2: Am Vormittag hat es in Rottenburg einen folgenschweren Unfall gegeben. Ein Autofahrer kam von der Fahrbahn ab und streifte einen Container, der zu einer Schule gehört. Simon Hartmann.
4: Auf Höhe der Kreuzer Feldschule ist der laut Polizei alkoholisierte Autofahrer in einer Kurve von der Fahrbahn abgekommen. Dabei hat er einen neben der Grundschule aufgestellten Container gestreift. Entgegen erster Berichte der Polizei waren keine Kinder im Gebäude. Einige Schüler hätten allerdings draußen vor dem Container im Garten gespielt, so Oberbürgermeister Stefan Neher. Mehrere Viertklässler seien durch umherfliegende Teile verletzt worden, so die Polizei. Notfallseelsorger kümmerten sich um die Kinder nach dem Schock. Der Autofahrer ist schwer verletzt in ein Krankenhaus gekommen. Sein Auto rauschte bei der mutmaßlichen Trunkenheitsfahrt weiter in ein Gebüsch. Die Polizei hat betont, dass es sich um keine mutwillige Aktion, sondern um einen Unfall handelte.
2: Sie haben klangvolle Namen wie Jakob Fischer, Muskatteller oder Gräfin von Paris. Und sie lassen erahnen, wie viele verschiedene Apfel- und Birnensorten es gibt. Doch wie sehen die aus und welche Sorte wächst auf der eigenen Streuobstwiese? Wer sich informieren will, kann heute Nachmittag ins Landratsamt nach Balingen kommen. Einfach ohne Anmeldung Früchte mitbringen und bestimmen lassen. Experten vom Balinger Landwirtschaftsamt helfen weiter, so die Behörde.
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2: Heute gibt's viel Sonnenschein und ab und zu gibt's aber auch mal dichtere Wolken. Die Temperaturen erreichen 24 Grad rund um Gammatingen und Trochtelfingen und bis 27 Grad rund um Tübingen. Wind gibt's kaum, in der Nacht ist es wolkig oder klar und Nebel gibt's auch kaum. Tiefstwerte liegen bei 14 bis 8 Grad. Die weiteren Aussichten, morgen ebenfalls Sonne und später dichte Wolken, Höchstwerte 25 bis 28 Grad.
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5: Kurz nach 3:30 nicht mehr allzu viel los auf den Straßen A5 Karlsruhe Richtung Frankfurt zwischen Kronau und Waldorf-Wiesloch Baustelle 5 Kilometer stocken 20 Minuten plus. A8 Stuttgart Richtung Karlsruhe zwischen Heimsheim und Pforzheim Ost Baustelle 7 Kilometer streckenweise stockender Verkehr. Verzögerung eine Viertelstunde in der Gegenrichtung zwischen Pforzheim West und Ost 5 Kilometer stockend. Eine Viertelstunde dauert es auch dort länger. B14 Stuttgart Richtung Backnang zwischen Backnang Mitte und Backnang West Baustelle 1 Kilometer und 10 Minuten plus. Dann die B19 Bad Mergentheim, Schwäbisch Hall, die ist zwischen Stachenhausen und Hermuthausen wegen eines Unfalls in beiden Richtungen gesperrt. Und im Kreis Tübingen auf der B28 zwischen Rottenburg und dem Abzweig nach Kiebingen ein Unfall. Der Verkehr wird an der Unfallstelle vorbeigeleitet. Damit sind wir durch. Überall freie Fahrt. Ansonsten kommen Sie gut durch. 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
5: Überrumpeln und Angst einjagen. Ja, das ist die Masche, mit denen Telefonbetrüger arbeiten. Obwohl wir gewarnt sind, bringen sie uns dazu, teilweise hohe Geldbeträge an Unbekannte zu übergeben. Wie kommt man diesen Verbrechern auf die Spur? Wie schwer sind da die Ermittlungen? Das berichtet uns gleich die Ermittlerin Sandra Reuter vom Polizeipräsidium Koblenz nach 3 Hits.
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0: Sam Cooke, Wonderful World, wobei diese Welt ist in weiten Teilen, naja, nicht überall wundervoll. Hier zum Beispiel.
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0: Das möchten wir, dass Sie gewappnet sind gegen Telefonbetrüger. Deswegen heute unser Tag, ein Schwerpunkttag zum Thema Schockanrufe, Enkeltrick, Telefonbetrüger, weil Millionen haben diese Telefonbetrüger letztes Jahr im Südwesten mit ihren miesen Tricks erbeutet. Und eine, die das verhindern will und den Betrügern das Handwerk legen möchte, ist Sandra Reuter. Sie leitet die Ermittlungen gegen solche Betrüger beim Polizeipräsidium in Koblenz. Frau Reuter, wie häufig können Sie denn diesen Betrügern das Handwerk überhaupt legen?
2: Das kann ich Ihnen jetzt zahlenmäßig gar nicht belegen. Es kommt aber sehr häufig schon vor, dass es zur Festnahme auf einer sogenannten Abholerebene kommt oder eben auch durch langwierige Ermittlungen im nahegelegenen Ausland. Aber wir sind in jedem Fall angewiesen, dass wir frühzeitig von Delikten erfahren. Das heißt, dass potenziell Geschädigte oder bereits Geschädigte uns anrufen, dass wir frühzeitig davon erfahren.
0: Was macht denn die Ermittlungen so schwierig in diesem Bereich?
2: Es ist allen Verfahren gemein, dass diese eben nicht nur im eigenen Zuständigkeitsbereich oder Land bleiben, sondern eben dynamisch übers ganze Bundesgebiet stattfinden. Das macht diese Ermittlungen schwierig. Zudem liegt dem zugrunde eine hierarchische Täterstruktur, in denen mehrere Personen arbeitsteilig vorgehen. Zum einen ist das einmal der Anrufer aus einem Callcenter, kann man es nennen. Dieser gibt Anweisungen an einen Logistiker im Verlauf eines tatsächlich stattfindenden Anrufs oder Gesprächs und weist eine weitere Person, einen Abholer an, zu einer bestimmten Zeit an einem bestimmten Abholort zu sein. Und das sind natürlich alles Dinge, die einen relativ hohen Ermittlungsaufwand bedeuten, in Ad-hoc-Lagen zumindest.
0: Das heißt, es sind keine Einzeltäter, sondern da steckt eine ganze Mafia dahinter, so muss man sagen.
2: Also man kann sagen, das ist im Bereich der Bandenkriminalität, Bandenstruktur anzusiedeln. Es gibt, wenn man von Callcenter spricht, zum Beispiel auch einzeln angebietete Wohnungen, Zimmer oder Hotelzimmer, wo sich einzelne Gruppierungen befinden, weil dieses Phänomen halt schon im Erfolgsfall sehr lukrativ ist, ja.
0: Und dann heißt es, sich bei der Polizei melden, auch wenn man sich schämt, wenn einem sowas passiert ist.
2: Ja, also ich kann verstehen, dass es unangenehm ist, wenn man merkt, dass man Opfer einer Betrugsmasche geworden ist. Aber dazu muss man sagen, dass diese Leute so gezielt und perfide vorgehen, sodass sich das aus sämtlicher Berufs- und Bevölkerungsschichten zieht, wo Schadenseintritt zu verzeichnen ist. Also wir hatten wirklich gestandene Geschäftsleute, studierte Leute oder Leute aus dem Leben, ältere oder jüngeren Datums oder Lebensalters. Dieser Sache muss man sich im Grunde nicht schämen. Wir sind aber angewiesen auf diese Hinweise, auch bei nicht vollendeten Delikten. Das heißt, auch Versuchstaten mit allen Informationen, die dazugehören, sind bei der Polizei jederzeit willkommen und notwendige Grundlage für uns.
0: Bis hierhin erstmal vielen Dank. Sandra Reuter vom Polizeipräsidium in Koblenz. Gleich gegen 3:45 hören wir sie nochmal und dann wollen wir mal in einen Schockanruf reinhören und Sie können uns dann auch verraten, wie denn die Betrüger in der Regel genau vorgehen.
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DJ Thomas, Raindrops Keep Falling on My Head. Hier ist SWR4 mit dem schönsten Musikmix und jetzt mit ein paar schönen Erinnerungen. Wir denken zurück an das wundervolle SWR4 Festival in Wörth am Rhein. Da stand er auf der Bühne und hat ein grandioses Konzert gegeben. Nick Kershaw, Wouldn't It Be Good. Auch diesen Titel hat er live gespielt. Wäre es nicht schön, in deinen Schuhen zu laufen? Wäre es nicht gut, auf deiner Seite des Zauns zu leben? Denn drüben bei dir ist das Gras einfach viel grüner. Wenn man doch nur einmal sorgenfrei leben könnte. Ja, das singt Nick Kershaw in diesem

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9: Um 16 Uhr mit Heike Lüttich. Guten Tag. Spanien reagiert auf die Proteste zum Mietproblem. In Baden-Württemberg hat es 2025 mehr Enkeltrickbetrug gegeben. Und das Wetter, Sonne und teils dichte Wolken bei 23 bis 29 Grad. Die spanische Regierung hat per Dekret Änderungen im Wohnungs- und Mietrecht auf den Weg gebracht. Vorausgegangen waren landesweite Proteste, weil die Wohnung einer 87-Jährigen in Madrid zwangsgeräumt worden war. Aus Madrid berichtet Hans-Günther Kellner.
10: Eines der Dekrete setzt Wohnungsräumungen bis 2030 aus, wenn sozial Benachteiligte betroffen sind und für sie kein alternativer Wohnraum zur Verfügung steht. Auslaufende Mietverträge werden mit dem Dekret automatisch bis zum 31. Dezember 2028 verlängert. Und großen Immobilienfonds wird bis 2028 verboten, in Spanien Wohngebäude zu kaufen. Mit einem zweiten Dekret werden Mietverträge entfristet. Ein Regierungsdekret tritt in Spanien schon mit der Veröffentlichung in Kraft, muss aber innerhalb eines Monats vom Parlament bestätigt werden.
9: Saudi-Arabien hat seine Ölexporte wieder aufgenommen. Am Hafen Yanbu am Roten Meer wird nach Angaben von Händlern wieder Öl auf Schiffe verladen. Nach Drohnenangriffen am 11. September war die saudische Ost-West-Pipeline geschlossen worden, weil sie repariert wurde. Bis sie ihre volle Kapazität von 5 bis 7 Millionen Barrel pro Tag wieder erreicht, dauert es voraussichtlich noch einen Monat. Es ist aber noch nicht klar, ob die Öltanker die Meerenge Bab al-Mandab passieren können, die jemenitischen Houthi-Rebellen blockieren. Nachrichten aus Baden-Württemberg. Die Zahl betrügerischer Anrufe im Land ist im vergangenen Jahr auf mehr als 14.500 Fälle gestiegen. Das sind mehr als 60% mehr Anrufe von falschen Polizeibeamten oder angeblichen Enkeln als im Vorjahr. Das zeigt der Bericht des Innenministeriums zur Wirtschaftskriminalität. Aus der Redaktion Landespolitik, Knut Bauer.
11: Anrufstraftaten sind im Erfolgsfall sehr lukrativ, was nach Ministeriumsangaben die starke Zunahme erklärt. Der Vermögensschaden durch Enkeltrick und Schockanrufe ist in Baden-Württemberg von 18 Millionen Euro auf 22 Millionen Euro im vergangenen Jahr gestiegen. Dabei bleibt es in 96% aller Fälle beim Versuch der Täter, die überwiegend aus Callcentern im Ausland agieren. Im Jahr 2026 zeichnet sich laut Innenministerium ein Rückgang der Fallzahlen ab.
9: Beim Brand eines Schwarzwaldhofs in Gutach im Ortenaukreis gestern ist ein weitaus höherer Schaden entstanden als bisher angenommen. Die Polizei war zunächst von 600.000 Euro ausgegangen, schätzt die Schadenssumme inzwischen aber auf 1,5 Millionen Euro. Die Brandursache ist weiter unklar. Die beiden verletzten Eigentümer des landwirtschaftlichen Anwesens konnten das Krankenhaus inzwischen wieder verlassen. Mehr Nachrichten aus Baden-Württemberg, Deutschland und der Welt auch auf swraktuell.de.
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12: 3:04, Vorsicht auf der A7, Füssen Richtung Ulm, zwischen Kempten-Leubers und Dietmannsried, ein verletzter Greifvogel auf der Fahrbahn. A5 Karlsruhe Richtung Frankfurt, zwischen Kronau und Waldorf-Wiesloch, Baustelle 5 Kilometer stocken, 20 Minuten plus. 20 Minuten dauert es auch länger auf der A8 Karlsruhe Richtung Stuttgart zwischen Pforzheim West und Pforzheim Ost. 6 Kilometer stockender Verkehr. B14 Stuttgart Richtung Backnang zwischen Backnang Mitte und Backnang West. Baustelle 1 Kilometer Stau. Und damit sind wir auch schon durch. Ansonsten überall freie Fahrt. Im Südwesten kommen Sie alle gut an. 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
12: Mit aktuellen Temperaturen 25 Grad haben wir in Wissen an der Sieg und auch bei Ihnen in Ulm und 27 Grad und das Ende September in Flörsheim, Dalsheim und 27 auch in Leimen in der Kurpfalz. Bernd Mattlehner aus dem SWR 4 Wetterteam. Wie geht das Wetter weiter?
13: Bis zum Abend scheint oft die Sonne, höchstens dünne Schleierwolken ziehen durch. Heute Nacht kühlt die Luft auf 14 bis 8 Grad ab. Morgen geht der September mit Sonne, teils dichten Wolkenfeldern und Spätsommerwärme zu Ende. Die Temperaturen steigen auf 25 bis 28 Grad, bis 28 Grad an Neckar und Nagold. Im Laufe des Donnerstags wird es mit Regen und lokalen Gewittern spürbar kühler.
12: Dankeschön, Bernd.
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12: Schockanrufe, unser Schwerpunktthema heute hier bei SWR 4 den ganzen Tag über. Und wir klären Sie da auf über die kriminellen Machenschaften der Telefonbetrüger. Gleich sagt uns eine Ermittlerin aus dem Polizeipräsidium Koblenz, wie diese Kriminellen vorgehen. Und da hören wir dann auch gleich nochmal rein, exemplarisch in einen solchen Schockanruf, wie sich so einer anhört. Machen wir in 10 Minuten.
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1: Darüber berichten wir den ganzen Tag schon hier bei SWR 4. Was kann man tun, um den Telefonbetrügern nicht auf den Leim zu gehen? Das wollen wir jetzt klären mit Sandra Reuter. Sie leitet die Ermittlungen gegen solche Telefonbetrüger beim Polizeipräsidium in Koblenz. Frau Reuter, wir können uns jetzt erst noch mal ganz kurz so einen Betrugsanruf in Ausschnitten anhören. So klingt das.
2: Mama, Mama, ich bin furchtbar passiert. Mama, kein Auto. Mama, die Frau.
3: Was?
2: Sie ist tot! Meine Frau, sie ist tot!
4: Guten Morgen, Kriminalhauptkommissar Wagner hier. Mit wem spreche ich?
3: Höfer!
4: Frau Höfer, ich bräuchte einmal Ihren vollständigen Namen und Ihr Geburtsdatum zum Datenabgleich. Ihre Tochter Maria war in einen Autounfall mit Todesfolge verwickelt. Ich habe schon mit dem Staatsanwalt gesprochen. Maria kann auf Kaution entlassen werden. Diese Kaution, die muss heute noch hinterlegt werden.
3: Und wie hoch?
4: 100.000 Euro.
1: Ist das genau die Art und Weise, wie die Betrüger immer vorgehen, dass vermeintliche Opfer eben erstmal schocken und in Aufregung versetzen?
5: Ja, genau, das ist die gängige Masche eines Schockanrufs. So oder so ähnlich sehen die Anrufe aus. In dem Moment, wo der potenziell Geschädigte im Hintergrund jemand weinen hört, denkt er automatisch an seine Tochter oder seinen Sohn. Und die Emotion ist im Vordergrund und die Ratio ist in aller Regel ausgeschaltet, sodass es oftmals zu Kurzschlusshandlungen kommen kann oder zumindest mal diese Masche nicht angezweifelt wird.
1: Welche Maschen haben denn die Betrüger aktuell so drauf? Ist ja nicht immer nur der Unfall wie in dem gerade gehörten Beispiel?
5: Ja, das sind die verschiedensten Maschen. Also eine gängige Masche ist eben dieser Modus operandi Schockanruf, weil genau das ja bedient wird. Also diese Emotionen und dieses Nicht-Herauskommen aus der Emotion und das nicht zu hinterfragen, weil man ja aktuell auch die ganze Zeit am Telefon gehalten wird. Die Varianten, die wandeln. Also allen voran ist eben ein Anruf. Es kann auch auf dieser Basis nach einem lebensnotwendigen Medikament gefordert werden, wie zum Beispiel, es wird dringend Geld benötigt, um den Patienten, also die Tochter oder den Sohn, mit lebensnotwendiger Medizin zu versorgen oder eine lebensnotwendige OP anzuberaumen. Aber auch die Einbruchlegende, also dass in der Nachbarschaft bereits eingebrochen wurde und beispielsweise die Polizei einen Zettel aufgefunden hat mit möglichen nächsten Einbruchshäuslichkeiten und eine der Hausnummern ist eben die des Angerufenen.
1: Was sind denn Ihre Tipps? Wie bereite ich mich denn am besten auf einen solchen Anruf vor und wie schütze ich mich damit?
5: Allem voran muss man sagen, also die Polizei erfragt niemals Wertgegenstände am Telefon, würde sich solche auch nicht an der Haustür oder an anderen Örtlichkeiten übergeben lassen, egal in welcher Form, Bargeld oder Schmuck oder sonstige Wertgegenstände. Es wird niemals von der Polizei oder angeblichen anderen Amtsträgern wie Staatsanwaltschaft gefordert, einen Kautionsbetrag zu bezahlen. Das ist völlig aus der Luft gegriffen. Und wir geben immer Tipps, dass sich die angerufenen Personen Zeit einräumen und sagen, ja, okay, ich muss erstmal einen Angehörigen fragen oder das Gespräch proaktiv zu beenden. Das ist die beste Prävention.
1: Rät Sandra Reuter vom Polizeipräsidium Koblenz, wenn man einen Schockanruf bekommt. Heute unser Thema hier bei SWR 4, hier im Radio und auch im Internet.
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Jetzt gibt's noch ein bisschen Astronomieunterricht mit Hubert K. Wenn der Mond die Sonne berührt, ja, das wäre schlecht. Ich glaube, da hätten wir alle ein Problem. Das wird nicht passieren, aber das ist ein wunderbarer Titel aus der Zeit der neuen deutschen Welle. Hubert K. hier bei SWR 4. In 2 Minuten die Nachrichten aus Ihrer Region.

0: Es ist 16.30 Uhr.
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2: Mit Anna Priese. Guten Tag. Die Bundeswehr kehrt nach Sigmaringen zurück. Balingen will Prostitution im Gebiet der Stadt verbieten. Das Wetter in der Nacht teils wolkig, teils klar. Morgen Sonne, später Wolken bis 28 Grad. Die Bundeswehr kehrt an die ehemalige Graf-Stauffenberg-Kaserne nach Sigmaringen zurück. Vertreter von Land, Verteidigungsministerium und Stadt haben heute eine entsprechende Absichtserklärung unterzeichnet. Martin Hattenberger war dabei.
3: Als Meilenstein für die Stadt bezeichnete Sigmaringens Oberbürgermeister Markus Ehm die Unterzeichnung der Absichtserklärung und damit die Rückkehr der Bundeswehr nach Sigmaringen. Dafür hätten sich die Stadt und alle Beteiligten von Bund, Land und Bundeswehr eingesetzt, damit es jetzt schnell gehe. Schon zum 1. Oktober kommen erste Soldaten der Bundeswehr in Sigmaringen an und bereiten die Infrastruktur und das Gelände für die Ankunft weiterer Kräfte vor. Ab dem 1. April sollen dann in Sigmaringen die ersten Rekruten der neu eingeführten Wehrpflicht ihre Grundausbildung beginnen. Damit die Bundeswehr genügend Platz hat, wird das Gelände der Landeserstaufnahmestelle für Flüchtlinge halbiert. Die Einrichtung wird aber weiter betrieben.
2: Balingen will Prostitution in der ganzen Stadt verbieten. Grundlage ist ein neues Konzept, über das der Gemeinderat heute entscheidet. Julia Klebitz.
4: In Balingen gibt es bisher keine Bordelle oder andere Prostitutionsangebote, sagt die Stadtverwaltung. Und sie will, dass das auch so bleibt. Die Kreisstadt hat aber mehr als 35.000 Einwohner. Und ab dieser Größe kann eine Stadt nur noch über Bebauungspläne und eine Sperrgebietsverordnung Prostitution verbieten. Ein Fachbüro hat Bereiche mit Schulen, Spielplätzen, Kirchen, sozialen Einrichtungen und viel Wohnraum als ungeeignet bezeichnet. Es gäbe keine passenden Flächen für Bordelle. Deshalb soll die ganze Stadt Balingen als Sperrgebiet gelten und Prostitution komplett verboten bleiben. Vergangenes Jahr hatte ein Antrag bei der Baubehörde für eine gewerbliche Prostitutionsstätte die Diskussion befeuert.
2: Sie haben klangvolle Namen wie Jakob Fischer, Muscatella oder Gräfin von Paris und sie lassen erahnen, wie viele verschiedene Apfel- und Birnensorten es gibt. Doch wie die aussehen und welche Sorte auf der eigenen Streuobstwiese wächst? Wer sich darüber informieren will, kann heute Nachmittag ins Landratsamt nach Balingen kommen. Einfach ohne Anmeldung Früchte mitbringen und bestimmen lassen. Experten vom Balinger Landwirtschaftsamt helfen weiter, so die Behörde.
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2: Bis gegen 19 Uhr zeigt sich weiterhin oft die Sonne. Gelegentlich ziehen dünne Schleierwolken durch. In der Nacht ist der Himmel teils wolkig, teils klar. Die Temperaturen sinken auf 14 bis 8 Grad. Auch morgen scheint die Sonne. Später tauchen allmählich dichtere Wolken auf. Die Höchstwerte liegen zwischen 25 Grad auf der Alb und 28 Grad am Neckar sowie an der Nagold.
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0: 3 Minuten nach halb 5, es ist nicht viel los auf den Straßen. A5 Karlsruhe Richtung Frankfurt zwischen Kronau und Waldorf-Wiesloch. Baustelle, 5 Kilometer stockender Verkehr, Verzögerung 20 Minuten. A8 Karlsruhe Richtung Stuttgart zwischen Pforzheim-West und Pforzheim-Ost. 6 Kilometer stockender Verkehr, Verzögerung 20 Minuten auch dort. A81 Stuttgart Richtung Singen zwischen Kreuz, Stuttgart und Ehningen. 8 Kilometer stockender Verkehr, Verzögerung eine Viertelstunde. Und noch die B14 Stuttgart Richtung Backnang zwischen Backnang-Mitte und Backnang-West. Baustelle, 1 Kilometer Stau. Das war's aber auch schon. Ansonsten überall freie Fahrt. Kommen Sie alle gut an. 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
0: Und morgen, glaube ich, nochmal mit dem gleichen Wetterchen wie heute, oder habe ich da was verpasst? Aber irgendwas habe ich auch gehört, dass der Regen kommen soll und dass es kühler wird. Das klingt ja fast nach Herbst. Wir ordnen das gleich nochmal. Ich frage da sicherheitshalber gleich nochmal nach bei unserem SWR4-Wetterexperten Bernd Mattlener. Gleich nach 3 Hits.
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0: Wherever I Lay My Head. Paul Young hier bei SWR 4 im schönsten Musikmix. Und am Himmel haben wir auch einen kleinen Wettermix, weil wir haben irgendwie von allem etwas heute. Außer Regen, den haben wir halt weiterhin nicht, oder Bernd Mattlin? Aber wir haben ein paar Wolken, wir haben ein bisschen blauen Himmel, wir haben Wärme, wir haben ein bisschen Schwüle. Es ist viel dabei heute.
1: Genau, wir haben Altweibersommer mit der südlichen Strömung und das leichte Schwüleempfinden, vor allen Dingen am Bodensee. Ansonsten ist aber die Luft sehr trocken und wir kratzen schon wieder an der 30-Grad-Marke. Mannheim hat die höchste Temperatur im Sendegebiet bislang erreicht mit 29,6 Grad. Andernach auch eine aufgerundete 29 Grad und selbst der Abend bleibt noch sehr lange lau, vor allen Dingen oben auf den Bergkuppen. Da kühlt es auch in der Nacht kaum unter 16, 17 Grad ab. In den Senken Richtung Oberschwaben, Donau, Ostalb, da geht es dann in den einstelligen Bereich mit morgen rund 8 Grad morgen früh.
0: Du hast es gestern mal schon leicht angerissen und vorhin auch schon mal kurz, dass da schon ein bisschen was kommt in Sachen Regen und auch in Sachen kühlen Temperaturen. Aber wir brauchen noch Geduld.
1: Wir brauchen noch Geduld, weil das zuständige Tief, das diesen Wetterwechsel einleiten wird, noch weit draußen auf dem Atlantik liegt und wir eher noch von einem Hoch über Osteuropa beeinflusst werden. Mit dieser warmen südlichen Strömung wird es auch morgen ausgesprochen warm für einen letzten Tag mit rund 24 Grad im Hochschwarzwald und wieder 29, 30 Grad, die wir erreichen können. Vor allen Dingen so an Mosel und Saar, aber auch in Rheinhessen und in der Kurpfalz wird es an die 30 Grad geben. Ja, auch so ähnlich wie heute eine Mischung aus Sonnenschein und dichten Wolkenfeldern, die im Laufe des Tages dann von Westen her immer kompakter werden. Die meisten Sonnenstunden morgen in Württemberg. Ja, und am Donnerstag kippt es dann allmählich mit diesem angesprochenen Atlantiktief von Westen her. Schlägt eine Kaltfront mit Regen bei uns auf. Es kann auch lokale Gewitter geben, insbesondere in Baden-Württemberg. Und ganz im Südosten, Bodensee, Oberschwaben, Allgäu, Ostalb, da wird noch ein paar Stunden Schonfrist, geben mit ein paar Sonnenstunden und noch Temperaturen um die 25 Grad.
0: Dann warten wir weiter auf das Kippen, auf die kühleren Temperaturen, Weil da schmeckt doch die Kürbissuppe oder der Zwiebelkuchen viel besser, wenn es ein bisschen herbstlich ist. Dankeschön, Bernd Mattlener. Leckere Grüße ist SWR 4 Wetterstudio.
1: Gerne.

0: die Bay City Rollers hier bei SWR4. Bye bye Baby. Vorsichtig fahren bitte auf der A5 Karlsruhe Richtung Frankfurt zwischen Kreuz Waldorf und Waldorf Wiesloch. Ungesicherte Unfallstelle auf der mittleren Spur. Und Vorsicht auf der A5 Frankfurt Richtung Kassel zwischen Frankfurt Westhafen und Westkreuz Frankfurt. Auch da eine ungesicherte Unfallstelle auf der rechten Spur. Und nochmal Vorsicht auf der A6 Heilbronn Richtung Mannheim zwischen dem Dreieck Hockenheim und Schwetzingen-Hockenheim. Eine ungesicherte Unfallstelle hier auf der rechten Spur. So, einen wunderschönen guten Morgen.
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5: Um 17 Uhr mit Heike Lüttich. Guten Tag. Künstliche Intelligenz ist zum wichtigen Wirtschaftsfaktor geworden. Die Bundeswehr kehrt nach Sigmaringen zurück. Und das Wetter, Sonne und teils dichte Wolken bei 23 bis 29 Grad. Die Ausgaben für die Entwicklung künstlicher Intelligenz und die Forschung daran sind im vergangenen Jahr international gestiegen. Die Weltorganisation für geistiges Eigentum in Genf spricht in einem Bericht von einem weltweiten Innovationsschub durch die Technologie. Aus Genf berichtet Sandra Bieger.
6: Der Weltorganisation für geistiges Eigentum WIPO zufolge wurde 2025 mehr als 3,3% mehr investiert als im Vorjahr. Besonders viel Geld sei dabei in Schwellenländer wie Indonesien, Malaysia, Vietnam oder Ägypten geflossen. Der Boom der künstlichen Intelligenz schlug sich daneben auch in der Finanzierung junger, innovativer Unternehmen nieder. Weltweit wurden dem Bericht zufolge in diesem Bereich 510 Milliarden Dollar investiert. Das entspricht einem Plus von 28%.
5: In den USA hat das Unternehmen OpenAI gerade ein neues KI-Modell zurückgezogen. Als Begründung wurden Sicherheitsbedenken der eigenen Entwicklungsabteilung genannt. Das Modell sei in der Lage, Nutzer zu täuschen. Gabi Biesinger.
7: So habe das KI-Modell GPT 6.1 Astra zum Teil auf eigene Initiative gehandelt und etwa seinen ursprünglichen Aufgabenbereich verlassen, ohne eine Befugnis dafür einzuholen. Das neue KI-Modell hätte eigentlich in den kommenden Tagen oder Wochen herauskommen sollen. Eigenmächtige Aktionen fortgeschrittener künstlicher Intelligenz von OpenAI hatten in den vergangenen Wochen wiederholt für Negativschlagzeilen gesorgt.
5: Die spanische Regierung hat per Dekret Änderungen im Wohnungs- und Mietrecht auf den Weg gebracht. Vorgesehen sind die Verlängerung oder Entfristung von befristeten Mietverträgen und ein Moratorium für Zwangsräumungen. Vorausgegangen waren landesweite Proteste gegen die Wohnungsnot und hohe Mieten, nachdem die Wohnung einer 87-Jährigen in Madrid zwangsgeräumt worden war. Meldungen aus Baden-Württemberg. Die Bundeswehr kehrt in die ehemalige Graf-Stauffenberg-Kaserne nach Sigmaringen zurück. Vertreter von Land, Verteidigungsministerium und Stadt haben eine entsprechende Absichtserklärung unterzeichnet. SWR-Reporter Martin Hattenberger war dabei.
8: Als Meilenstein für die Stadt bezeichnete Sigmaringens Oberbürgermeister Markus Ehm die Unterzeichnung der Absichtserklärung und damit die Rückkehr der Bundeswehr nach Sigmaringen. Schon zum 1. Oktober kommen erste Soldaten der Bundeswehr in Sigmaringen an und bereiten die Infrastruktur und das Gelände für die Ankunft weiterer Kräfte vor. Ab dem 1. April sollen dann in Sigmaringen die ersten Rekruten ihre Grundausbildung beginnen. Damit die Bundeswehr genügend Platz hat, wird das Gelände der Landeserstaufnahmestelle für Flüchtlinge halbiert. Die Einrichtung wird aber weiter betrieben.
5: Das Landgericht Mannheim hat den ehemaligen Chef einer schweizerisch-deutschen Unternehmensgruppe wegen Betrugs und Untreue zu einer Haftstrafe von 5,5 Jahren verurteilt. Geplant war ein millionenschweres Bauprojekt in Konstanz. Gerald Pinkenburg berichtet.
9: Knapp 5 Millionen Euro Schaden hat der Ex-Chef der Unternehmensgruppe verursacht. Das hat das Gericht im SWR bestätigt. Für das Bauprojekt, das an der Konstanzer Europabrücke entstehen sollte, wurden vor 13 Jahren 800 private Anleger mit hohen Renditeversprechen gelockt. Rund 36 Millionen Euro sollen investiert worden sein. 2/3 davon sind verloren. Darüber hinaus soll der ehemalige Firmenchef Darlehensverträge mit gefälschten Unterschriften abgeschlossen und Millionenbeträge aus der Firmenkasse veruntreut haben. Wo das Geld blieb, ist unklar. Das Urteil ist noch nicht rechtskräftig. Die Verteidiger wollen in Revision gehen.
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11: 4:05, Vorsicht auf der A48, Koblenz Richtung Dernbach, zwischen Hörgrenzhausen und Dreieck Dernbach. Defektes Fahrzeug auf der linken Spur. Vorsicht auf der B256, Neuwied Richtung Waldbröl. Zwischen Oberbieber und Rengsdorf West steht ein defektes Fahrzeug auf der rechten Spur. Vorsicht auf der A5, Frankfurt Richtung Kassel, zwischen Frankfurt Westhafen und Westkreuz Frankfurt, eine ungesicherte Unfallstelle auf der rechten Spur. Vorsicht auf der A6, Heilbronn Richtung Mannheim, zwischen Dreieck-Hockenheim und Schwetzingen Hockenheim. Auch da eine ungesicherte Unfallstelle, auch da auf der rechten Spur. A5 Basel Richtung Karlsruhe. So, zwischen Efringen-Kirchen und Dreieck-Neuenburg, 3 Kilometer stockend. Dann haben wir die A5 Karlsruhe Richtung Frankfurt, zwischen Kronau und Waldorf-Wiesloch, Baustelle, 6 Kilometer stockend, 20 Minuten dauert's länger. A8 Karlsruhe Richtung Stuttgart zwischen Pforzheim West und Pforzheim Ost, 6 Kilometer stocken, 20 Minuten obendrauf. In der Gegenrichtung zwischen Pforzheim Süd und Pforzheim Ost, 3 Kilometer stockender Verkehr. A81 Stuttgart Richtung Singen zwischen Kreuz Stuttgart und Ehningen, 8 Kilometer stockend, eine Viertelstunde plus. Und noch die B14 Stuttgart Richtung Backnang zwischen Backnang Mitte und Backnang West, Baustelle 1 Kilometer Stau. 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Wir wünschen eine gute und sichere Fahrt.
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11: Warm ist es, mollig warm im Südwesten. 24 Grad in Furtwangen, 25 Grad in Hermeskeil, 27 Grad in Waiblingen und 28 Grad haben wir immer noch in Kusel. Bernd Mattlehner aus dem SWR4-Wetterteam. Wie geht das Wetter weiter Richtung Mittwoch?
12: Der Abend ist insgesamt recht sonnig, höchstens lockere Wolkenfelder ziehen durch. In der teils klaren Nacht kühlt die Luft auf 15 bis 8 Grad ab. Morgen zum Septemberfinale scheint neben ein paar Wolken wieder auf die Sonne. Und nochmal wird's sehr warm, 24 Grad. Hochschwarzwald bis 29 Grad an der Bergstraße. Am Donnerstag kommt eine Kaltfront mit Regen und Gewittern. Davor zeigt sich im Südosten Baden-Württembergs noch ein paar Stunden die Sonne.
11: Dankeschön, Bernd.
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11: Seit heute Morgen 6 Uhr geht es bei uns hier bei SWR4 um Schockanrufe. Unser großer Tag, um Sie ein bisschen sicherer zu machen, wenn bei Ihnen das Telefon klingelt. Wir haben schon ganz viele Aspekte gehört. Fragen jetzt nochmal, wo sitzen eigentlich die Betrüger, die da anrufen bei uns? Und da sind wir unter anderem neben Osteuropa auch auf die Türkei gestoßen. Und da sitzen sie gerade vor allen Dingen in Urlaubsregionen wie Antalya oder Izmir. Von dort aus wird hier angerufen in Deutschland. Warum gerade dort in den Tourzentren und wer steckt hinter diesen Betrügereien? Das fragen wir gleich unseren Korrespondenten aus der Türkei nach 3 Hits.
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0: fertig. Die Bee Gees, Words, bis zum letzten Tropfen haben wir sie ausgekostet. Hier ist SWR 4 um 17.17 Uhr gleich. Vorsichtig fahren bitte auf der A61 Koblenz Richtung Mönchengladbach zwischen Fixtalbrücke und Dreieck Sinzig. Da liegt eine Plane auf der mittleren Spur.
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0: Das ist heute den ganzen Tag schon unser Thema. Wir haben von vielen Seiten auf dieses Thema geschaut. Und wer wissen will, wer hinter diesen Schockanrufen steckt, der muss beispielsweise mal in die Türkei schauen. Denn neben Osteuropa sitzen eben viele Telefonbetrüger in der Türkei. In der Urlaubsregion wie Antalya oder Izmir zum Beispiel. Und von dort aus werden die Opfer dann auch in Deutschland angerufen. Oliver Biemelmann aus unserem ARD-Studio in Istanbul. Wie lässt sich denn erklären, dass die Betrüger, die Drahtzieher und Anrufer organisierter Schockanrufe gerade in der Türkei in den Touri-Zentren sitzen?
2: Ja, das hat verschiedene Gründe. Zum einen leben in Städten wie Istanbul, Izmir und Antalya viele Menschen mit Deutschlandbezug. Das heißt, die Täter haben dort mal gelebt, sprechen sehr gut Deutsch, kennen deutsche Behördenstrukturen. Das macht es für sie auch leichter, sich am Telefon glaubwürdig als deutsche Polizisten oder Staatsanwälte auszugeben. Außerdem gibt es dort viele legale deutschsprachige Callcenter, zum Beispiel für den Kundenservice deutscher Unternehmen. Kriminelle Banden nutzen diese Infrastruktur, können Büros anmieten und viele Mitarbeiter beschäftigen, ohne groß aufzufallen.
0: Ja, und wer steckt dann hinter diesen Betrügereien? Das klingt ja fast schon nach organisierter Kriminalität.
2: Tatsächlich stecken hinter der Betrugsmasche meist kriminelle Banden mit teils Mafia-ähnlichen Strukturen. Viele Bosse stammen aus polizeibekannten arabisch- oder türkischstämmigen Clans, die in Bremen, Berlin oder im Ruhrgebiet aktiv waren. Deren führende Köpfe, darunter auch Leute aus dem bekannten Miri- oder Sado-Clan, haben sich in die Türkei abgesetzt, um der deutschen Justiz zu entkommen und haben von dort aus dann das hochprofitable Callcenter-Geschäft als neues Standbein aufgebaut.
0: Wie arbeiten denn die türkischen Behörden mit deutschen und auch anderen internationalen Ermittlern zusammen?
2: Ja, einerseits funktioniert die Zusammenarbeit gut, was etwa den Informations- und Datenaustausch angeht. Deutsche Ermittler liefern beispielsweise Telefonüberwachungsdaten und Profile der Drahtzieher und die türkischen Ermittler schlagen dann vor Ort zu. Aber die grenzüberschreitende Strafverfolgung ist auch kompliziert. Es gibt viele rechtliche Hürden. Das heißt, die deutschen Ermittler wissen zum Beispiel, wer und wo die Täter sind, aber sie können sie nicht einfach selbst festnehmen. Dabei sind sie eben auf die türkische Polizei und Justiz angewiesen. Eine weitere Hürde kann auch sein, wenn ein Verdächtiger türkischer Staatsbürger ist, dann darf er trotz einer Straftat nicht einfach ausgeliefert werden. Und so kann es eben vorkommen, dass manche der Täter, die in Deutschland per Haftbefehl gesucht werden, in der Türkei unbehelligt leben. Das sorgt bei deutschen Ermittlern natürlich auch für Frust.
0: Ja, und bei den Opfern natürlich für ein Gefühl der Ohnmacht und dass man irgendwie zum zweiten Mal dann Opfer wird. Sehr unschön das Ganze. Und damit Sie nach Möglichkeit nicht in solche Situationen kommen, informieren wir Sie heute eben den ganzen Tag über mit Tipps gegen diese Schockanrufe, gegen die Telefonbetrüger.
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Bravo in the Summer Night. Vorsicht bitte auf der A7 Würzburg Richtung Ulm zwischen Würzburg-Essenfeld und Kreuz Bibelried. Plastikteile auf der Fahrbahn. Und Vorsicht auch auf der A81 Würzburg Richtung Heilbronn zwischen Tauberbischofsheim und Ahorn. Ein Reifen auf der linken Spur. Auch hier bitte Augen auf im Straßenverkehr. Jetzt noch Paul Simon, You Can Call Me L. Und dann Ohren auf, denn dann gibt's die Nachrichten aus Ihrer Region.

0: Es ist 17.30 Uhr.
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2: Mit Anna Priese, guten Tag. Keine Züge zwischen Hechingen und Gammertingen. Ab morgen streikt die SWEG. Die Bundeswehr kehrt nach Sigmaringen zurück. Das Wetter in der Nacht teils wolkig, teils klar. Morgen Sonne, später Wolken. Bis 28 Grad. Es dauert wieder länger im öffentlichen Nahverkehr. Die SWEG streikt ab morgen bis Freitag. Verdi hat dazu aufgerufen. Sowohl im Bus als auch im Bahnverkehr geht zeitweise nichts mehr. Simon Hartmann mit den Einzelheiten.
3: Die Auswirkungen sind entlang der Schwäbischen Alb für viele Menschen spürbar. Da von dem Streik auch die Zugleitstelle in Gammertingen im Landkreis Sigmaringen betroffen ist, fahren für 3 Tage voraussichtlich keine Züge zwischen Hechingen und Gammertingen. Von dort aus gibt es wohl auch keine Fahrten der Schwäbischen Albbahn nach Schelklingen. Die Einschränkungen sind aber noch weitreichender. Auch Bahnen von Tübingen nach Albstadt und Sigmaringen können ausfallen. Auch der Schulbusverkehr in Gammertingen ist laut der SWEG betroffen. Die Südwestdeutsche Landesverkehrs GmbH hat kein Verständnis für die Streiks. Verdi bringe eine unnötige Schärfe in die laufenden Verhandlungen, so Konzerngeschäftsführer Thilo Grabo.
2: Die Bundeswehr kehrt an die ehemalige Graf-Stauffenberg-Kaserne nach Sigmaringen zurück. Vertreter von Land, Verteidigungsministerium und Stadt haben heute eine entsprechende Absichtserklärung unterzeichnet. Martin Hattenberger war dabei.
4: Als Meilenstein für die Stadt bezeichnete Sigmaringens Bürgermeister Markus Ehm die Unterzeichnung der Absichtserklärung und damit die Rückkehr der Bundeswehr nach Sigmaringen. Dafür hätten sich die Stadt und alle Beteiligten von Bund, Land und Bundeswehr eingesetzt, damit es jetzt schnell gehe. Schon zum 1. Oktober kommen erste Soldaten der Bundeswehr in Sigmaringen an und bereiten die Infrastruktur und das Gelände für die Ankunft weiterer Kräfte vor. Ab dem 1. April sollen dann in Sigmaringen die ersten Rekruten ihre Grundausbildung beginnen. Damit die Bundeswehr genügend Platz hat, wird das Gelände der Landeserstaufnahmestelle für Flüchtlinge halbiert. Die Einrichtung wird aber weiter betrieben.
2: Heute Abend verleiht die Mundartgesellschaft Württemberg in Reutlingen die Friedrich-E.-Vogt-Medaille. Sie geht an Jan Sellner, den leitenden Redakteur der Stuttgarter Zeitung und der Stuttgarter Nachrichten. Er moderiert seit 17 Jahren die Kolumne auf gut Schwäbisch, täglich neu, landestypisches für Einheimische und Reihgeschmeckte, heißt es in der Mitteilung der Mundartgesellschaft Württemberg. Damit habe er für Zeitungsleser eine Plattform geschaffen, die inzwischen Kultstatus sei.
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2: Bis gegen 19 Uhr zeigt sich weiterhin oft die Sonne. Gelegentlich ziehen auch mal dünne Schleierwolken durch. In der Nacht ist der Himmel teils wolkig, teils klar und die Temperaturen sinken auf 14 bis 8 Grad. Auch morgen scheint die Sonne, später tauchen allmählich dichtere Wolken auf. Die Höchstwerte liegen zwischen 25 Grad auf der Alb und 28 Grad am Neckar sowie an der Nagold. Wind weht morgen kaum.
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5: 6:03, Vorsicht auf der A61 Koblenz Richtung Mönchengladbach. Zwischen Pfingsttalbrücke und Dreieck sind sich immer noch die Plane auf der mittleren Spur. Vorsicht auf der A7 Würzburg Richtung Ulm, zwischen Würzburg-Essenfeld und Kreuz Bibelried Plastikteile auf der Fahrbahn. A48 Dernbach Richtung Koblenz, zwischen dem Dreieck Dernbach und Hörgrenzhausen. 3 Kilometer Stau, 15 Minuten dauert's länger. In der Gegenrichtung zwischen Hörgrenzhausen und dem Dreieck Dernbach, defektes Fahrzeug, linke Spur gesperrt, 1 Kilometer Stau. A5 Basel Richtung Karlsruhe zwischen Efringenkirchen und Dreieck Neuenburg, 3 Kilometer stockend. A5 Karlsruhe Richtung Frankfurt zwischen Kronau und Waldorf-Wiesloch, Baustelle 6 Kilometer stockend, Verzögerung 20 Minuten. A8 Stuttgart Richtung Karlsruhe zwischen Pforzheim Süd und Pforzheim Nord, defekter LKW auf der rechten Spur in der Baustelle dort, 5 Kilometer Stau, 1/2 Stunde dauert's länger. In der Gegenrichtung zwischen Pforzheim West und Pforzheim Ost, 5 Kilometer stockender Verkehr, dort dauert's etwa 20 Minuten länger. A81 Stuttgart Richtung Singen zwischen Kreuz Stuttgart und Ehningen, 8 Kilometer stockend, Verzögerung 1/4 Stunde. B14 Stuttgart Richtung Backnang zwischen Backnang Mitte und Backnang West, Baustelle 1 Kilometer Stau. Und zum Schluss noch die B466 Mühlhausen im Täle, Heidenheim an der Brenz. Die ist zwischen der B10 bei Süßen Ost und dem Abzweig nach Donsdorf nach einem Unfall in beiden Richtungen gesperrt. Kommen Sie gut und sicher an Ihr Ziel. 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
5: Ja, dieser Dienstagnachmittag, er geht allmählich zu Ende, aber halt, er darf natürlich nicht zu Ende gehen ohne SWR4-Tasse, die wir noch verlosen möchten. Das machen wir jetzt noch. Auf jeden Fall, wir haben wieder unser kleines musikalisches Rätsel für Sie vorbereitet. Sie soll einfach nur erraten, wie der Titel heißt, und dann können Sie mit ein bisschen Glück die SWR4-Tasse gewinnen. Und zwar geht's heute um diesen Titel hier. Das dürfte doch eigentlich überhaupt kein Problem sein, oder? Das machen Sie mit links, da bin ich mir ganz, ganz sicher. Rufen Sie gerne bei mir an.
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0: Was für eine Hymne von Barclay James Harvest. Und deswegen heißt der Titel auch so. Hymn um 17.46 Uhr. Hier ist SWR 4. Vorsichtig fahren bitte auf der B51 Trier Richtung Saarbrücken zwischen Wasserliesch und dem Abzweig nach Tavern. Ein defektes Fahrzeug. So, wir spielen um eine wunderschöne SWR 4 Tasse. Unser kleines musikalisches Rätsel. Und hatten Sie gefragt, okay, die nicht ganz allzu schwere Frage. Wie heißt denn der Titel, der so beginnt? Da hört man schon ein bisschen so die Richtung des Kontinents, wo das hingeht, am Anfang dieses Titels. Und dann hören wir doch einfach mal rein in unsere Leitung und hoffen, dass da jemand ist, der es weiß. Wir versuchen unser Glück mit Sven Schwarze aus Schorndorf. Schönen guten Tag, Herr Schwarze. Hallo, sind Sie da? Der Herr Schwarze?
1: Hören Sie mich?
0: Jetzt höre ich Sie.
1: Ja, ich bin da.
0: Jetzt haben Sie das Telefon weggelegt und haben noch schnell sich eine Tasse Tee gekocht in der noch SWR4-Tasse.
1: Wir waren gerade beim Essen, deshalb, aber ich bin jetzt auf jeden Fall.
0: Wir stören beim Essen. So, Sie müssen doch gewinnen hier, Sie müssen doch die Tasse abräumen. Also insofern, wie heißt der Titel?
1: Der Titel heißt Big in Japan und ist von Alphaville.
0: Der Titel heißt Big in Japan und ist von Alphaville. Achtung, wir hören mal rein. Das ist natürlich Alphaville und das ist Big in Japan. Und deswegen gibt es einen großen Applaus für Sven Schwarze direkt an den Abendbrottisch. Da sitzen jetzt alle zusammen. Was gibt's Leckeres? Lassen Sie uns teilhaben.
1: Eine Pizza gibt es heute Abend.
0: Eine Pizza gibt es heute Abend. Okay, also und Alphaville, das ist so Ihre Musik, das war Ihre Jugend auch. Haben Sie gefeiert?
1: Auch durchaus, ja.
0: Durchaus. Und heute auch noch SWR 4, da sind wir genau in diesem Genre unterwegs, ne?
1: Jawohl, genau.
0: Gut, dann sage ich viel Spaß mit der Tasse und lassen Sie es noch weiterhin schmecken und
1: Dankeschön.
0: Einen schönen Abend mit SWR 4 und wir hören nochmal Big in Japan, Alphaville im schönsten Musikmix hier bei SWR 4.

Village People, YMCA und Ace fragen jetzt noch how long? Ja, das ist die Frage. Wie lange müssen wir warten auf Mike Schieber? Gar nicht mehr allzu lange. Er ist nämlich gleich nach den 18 Uhr Nachrichten für Sie da und begleitet Sie dann rein in diesen Dienstagabend hier bei SWR 4. How long? Ace hören wir jetzt noch. Und mein Name ist Matthias Medtner. Das war der Dienstagnachmittag. Einen schönen Abend. Machen Sie es gut.

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2: Um 18 Uhr mit Heike Lüttich. Guten Abend. Die Bundeswehr soll einen Marinehafen in Emden bauen. Nach dem Tod einer Heilbronnerin in Schweden darf Deutschland den Tatverdächtigen ausliefern. Und das Wetter: bis zum Abend Sonne und ein paar Wolken. Die Bundeswehr soll an der Nordsee einen zweiten Marinehafen bekommen. Nach Informationen der deutschen Presseagentur ist der neue Standort in Emden geplant. Außerdem hat Verteidigungsminister Pistorius eine Absichtserklärung für eine Milliardeninvestition in Bremen und Bremerhaven unterzeichnet. Michael Kück berichtet.
3: Das Projekt mit dem Titel Deployment Hub 2031 soll sicherstellen, dass im Fall eines Angriffs die Bundeswehr und NATO-Soldaten beispielsweise Fahrzeuge und Panzer schnell über Bremen und Bremerhaven verlegen können. In Bremerhaven fließt das Geld unter anderem in weitere Brücken, neue Straßen und Bahnanschlüsse. Am Bremer Airport wird in weitere Sicherheitsanlagen und in das Rollfeld investiert, um Starts und Landungen auch schwerer Militärmaschinen zu ermöglichen. Die ersten Baumaßnahmen sollen schon in Kürze starten und bis 2031 abgeschlossen sein.
2: Auch in Sigmaringen ist eine Absichtserklärung zu einem Bundeswehrstandort unterzeichnet worden. Ab 1. Oktober will das Heer die Graf-Stauffenberg-Kaserne wieder zum Teil selbst nutzen. Dann bereiten erste Soldaten die Infrastruktur und das Gelände für die Ankunft weiterer Kräfte vor. Ab April sollen dann die ersten Rekruten hier ihre Grundausbildung beginnen. Die Ausgaben für die Entwicklung künstlicher Intelligenz sind im vergangenen Jahr international gestiegen. Die Weltorganisation für geistiges Eigentum in Genf spricht in einem Bericht von Investitionen von mehr als einer halben Billion Dollar. Das entspreche einem Plus von 28%. Meldungen aus Baden-Württemberg. Nach dem Tod einer 29-jährigen Heilbronnerin während ihres Schwedenurlaubs kann der tatverdächtige Lebensgefährte aus dem Kreis Karlsruhe nach Schweden ausgeliefert werden. Das hat das Oberlandesgericht Karlsruhe entschieden. Luca Bauer.
4: Die schwedische Strafverfolgung habe bei dem Verfahren Vorrang, heißt es in einer Mitteilung des Oberlandesgerichtes. Es bestehe ein Interesse daran, das Tötungsdelikt im Land des Tatorts aufzuklären. Allerdings muss die Generalstaatsanwaltschaft der Auslieferung noch zustimmen. Erst dann könne der 33-Jährige innerhalb von 10 Tagen nach Schweden überstellt werden. Falls der Mann verurteilt wird, soll er eine mögliche Freiheitsstrafe in Deutschland verbüßen können. Ende Juli war die Leiche der 29-Jährigen in der schwedischen Region Kalmar gefunden worden.
2: Die Ferdinand-von-Steinbeis-Schule aus Tuttlingen ist beim Deutschen Schulpreis auf den 2. Platz gekommen. Diese Berufsschule stelle die Lernenden konsequent in den Mittelpunkt, lobte die Jury. Der 2. Platz ist mit 30.000 Euro dotiert. Der 1. Platz mit 100.000 Euro ging an eine hessische Schule. Die Preise wurden von Bundeskanzler Merz überreicht. Mehr Nachrichten aus Baden-Württemberg, Deutschland und der Welt auch auf swraktuell.de.
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5: Einen guten Abend auf die Straßen. Wir legen los mit der A48 Dernbach Richtung Koblenz. Zwischen Dreieck Dernbach und Höhe Grenzhausen Baustelle 2 Kilometer Stau. A5 Basel Richtung Karlsruhe zwischen Efringenkirchen und Dreieck Neuenburg Baustelle 4 Kilometer Stau. Verzögerung hier bis zu einer Viertelstunde. Die A5 Karlsruhe Richtung Frankfurt zwischen Kronau und Waldorf-Wiesloch Baustelle 6 Kilometer stockender Verkehr. Verzögerung hier auch bis zu einer Viertelstunde. Jetzt die A6 Heilbronn Richtung Nürnberg zwischen Ilshofen-Wolpertshausen und Crailsheim. 4 Kilometer Stau, Verzögerung hier bis zu 20 Minuten. Wir gehen auf die A8 Stuttgart Richtung Karlsruhe zwischen Pforzheim Süd und Pforzheim Nord. Da steht ein defekter LKW auf der rechten Spur, 6 Kilometer Stau, die Verzögerung bis zu einer ganzen halben Stunde. Und rüber auf die A81 Stuttgart Richtung Singen zwischen Kreuz Stuttgart und Ehningen, 9 Kilometer streckenweise stockender Verkehr, Verzögerung bis zu 20 Minuten. Und dann noch die Bundesstraßen. Auf der B10 Stuttgart Richtung Ulm ist in Höhe Süßen Ost die Überleitung zur B466 in Fahrtrichtung Heidenheim an der Brenz in beiden Richtungen nach einem Unfall gesperrt, dadurch auch Stau auf den Ausweichstrecken. Und die B27 Stuttgart Richtung Heilbronn zwischen dem Leuze-Tunnel und Kornwestheim Süd. 8 Kilometer streckenweise Stau, Verzögerung hier bis zu einer halben Stunde. Und in der Gegenrichtung zwischen Kornwestheim und Zuffenhausen Süd-Friedrichswahl 4 Kilometer Stau, Verzögerung hier auch bis zu einer halben Stunde. 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Ich wünsche Ihnen weiterhin eine gute und sichere Fahrt.
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5: Die Temperaturen aktuell in Überlingen leicht bewölkt, immer noch 25 Grad, Calw bedeckt 26 Grad. Idar-Oberstein bewölkt 27 und Bad Kreuznach bedeckte 27 Grad. Die Aussichten jetzt von Bernd Mattlener.
6: Der Abend ist insgesamt recht sonnig, höchstens lockere Wolkenfelder ziehen durch. In der teils klaren Nacht kühlt die Luft auf 15 bis 8 Grad ab. Morgen zum Septemberfinale scheint neben ein paar Wolken wieder oft die Sonne. Und nochmal wird's sehr warm, 24 Grad im Hochschwarzwald bis 29 Grad an der Bergstraße. Am Donnerstag kommt eine Kaltfront mit Regen und Gewittern. Davor zeigt sich im Südosten Baden-Württembergs noch ein paar Stunden die Sonne.
5: Vielen Dank ins SWR4 Wetterstudio.
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5: Angst, Druck und keine Zeit zum Nachdenken. Darauf setzen Telefonbetrüger. Heute erzählen es für 4 Hörerinnen und Hörer von ihren Schockanrufen. Und gleich hören wir einen, der hat etwas getan. Damit haben die Betrüger überhaupt nicht gerechnet.
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0: Radio killed the radio star. Hier ist SWR 4 am Dienstagabend. Und Vorsicht bitte auf der A5. Basel Richtung Karlsruhe zwischen Freiburg, Nord und Thieningen. Hier ist eine ungesicherte Unfallstelle auf der rechten Spur und auf dem Standstreifen. Fahren Sie da bitte ganz besonders vorsichtig.
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0: Den ganzen Tag schon liefern wir Ihnen heute Tipps gegen Telefonbetrüger. Und Sie erzählen uns und allen anderen SWR4-Hörerinnen und Hörern von Ihren Erlebnissen mit diesen Schockanrufen. Und wenn wir eins heute schon gelernt haben, dann ist es, die dreisten Täter können eines perfekt. Sie machen Angst und sie verbreiten das auch noch unter Zeitdruck. Und wer dann so einen Anruf kriegt, der muss erstmal einen klaren Kopf behalten. So wie zum Beispiel diese SWR4-Hörerin.
2: Hallo, mein Name ist Annelinde Brun. Ich komme aus Schwonheim bei Bad Kreuznach. Man hatte mich letztes Jahr im Oktober angerufen. Da hat der junge Mann nur gesagt, ganz hektisch, und hat geheult: Mama, Mama, Mama, es ist was ganz, ganz Schlimmes passiert. Du musst mir helfen. Im ersten Moment habe ich nur gesagt, ach ja. Langsam hatte ich mich ein bisschen erholt. Und da fiel mir an, meine Kinder sagt keiner zu mir Mama. Und von dem Punkt an hat er schon verspielt gehabt. Dann habe ich ihn eine Zeit hingehalten, habe ihn reden lassen. Dann auf einmal habe ich zu ihm gesagt, Sie sind nicht mein Sohn. Und da habe ich aufgelegt und habe im selben Atemzug dann gleich die Polizei angerufen und habe es ihnen erzählt, wie es war, was ich gedacht habe. Da haben die Beamten nur zu mir gesagt, das haben sie gut gemacht.
0: Ja, was ich großartig von Ihnen finde, ist, dass Sie das in dieser Aufregung auch noch bemerkt haben. Ganz toll. Weil die Polizei rät ja auch bei solchen Anrufen immer, legen Sie auf. Sie dürfen und Sie müssen da sogar unhöflich sein, um sich selbst zu schützen. So wie SWR4-Hörer Reinhold Müller aus der Nähe von Koblenz.
3: Ich hatte vorgestern einen Schockanruf. Im Handy war zu sehen, unbekannt. Eine Männerstimme sprach: Hier ist Ihre Hausbank. Es hat eine Fehlbuchung gegeben von 3.000 Euro. Drücken Sie die 1. Habe ich aber nicht gemacht. Dann ging das weiter. Drücken Sie die 9. Habe ich auch nicht gemacht. Dann hat er gesagt, er bräuchte meine Transaktionsnummer. Habe ich auch nicht gemacht. Dann habe ich ins Telefon gebrüllt, ihr Arschlöcher. Und dann war Ende. Keiner mehr zurückgerufen, nichts mehr. War das Gespräch beendet von meiner Seite aus.
0: Auch wenn es total unhöflich war, Sie haben alles richtig gemacht, kann ich nur sagen. Also Schockanrufe und was wir alle dagegen tun können, das ist unser Thema heute hier in SWR 4. Und vielen Dank auch nochmal an dieser Stelle für das, was Sie uns alles berichtet haben und für die tollen Tipps, die Sie uns gegeben haben.
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unvergessen, the King of Pop, Michael Jackson. I just can't stop loving you hier in SWR 4 am Dienstagabend. Wir müssen kurz auf die Straßen schauen. Vorsicht auf der 81 Stuttgart Richtung Singen zwischen dem Schönbuchtunnel und Rottenburg. Da liegen mehrere Plastikteile auf allen Fahrstreifen. Fahren Sie da bitte vorsichtig. Den kompletten Überblick gibt's gleich hier bei uns nach Elvis. Hier in SWR 4.

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2: Um 6:30 A5 Basel Richtung Karlsruhe zwischen Efringenkirchen und Dreieck Neuenburg Baustelle 3 Kilometer Stau. Die Verzögerung hier bis zu einer Viertelstunde. Nochmal A5 jetzt Karlsruhe Richtung Frankfurt zwischen Kronau und Waldorf-Wiesloch. Baustelle 4 Kilometer Stau. Verzögerung hier bis zu einer Viertelstunde. Die A6 Heilbronn Richtung Nürnberg ist zwischen Kirchberg und Crailsheim wegen einer Unfallaufnahme gesperrt. Vor der Ausleitung aktuell 4 Kilometer Stau. Jetzt die A8 Stuttgart Richtung Karlsruhe zwischen Heimsheim und Pforzheim Nord. Defekter LKW auf der rechten Spur, 7 Kilometer Stau und die Verzögerung hier bis zu 40 Minuten, haben Sie viel Geduld. Rüber auf die A81 Stuttgart Richtung Singen zwischen Kreuz Stuttgart und Ehningen, 8 Kilometer streckenweise stockender Verkehr, Verzögerung bis zu 20 Minuten. Dann noch die Bundesstraßen B27 Heilbronn Richtung Stuttgart zwischen Kornwestheim und Zuffenhausen Süd Friedrichswahl. Unfall 4 Kilometer Stau, Verzögerung bis zu einer halben Stunde. Die B8 Altenkirchen Richtung Limburg ist zwischen Höchstenbach und Schenkelberg wegen einer Unfallaufnahme in beiden Richtungen gesperrt. 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Ich wünsche Ihnen weiterhin eine gute und sichere Fahrt.
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2: Die Temperaturen aktuell in Freudenstadt bewölkt 23 Grad, Leutkirch bedeckt 22 Grad. Bad 9a Ahrweiler im Ahrtal bedeckt aber immer noch 25 Grad. Genauso in Ida Oberstein 26 Grad. So bis ungefähr um 19 Uhr zeigt sich neben ein paar Wolken immer mal wieder die Sonne. In der Nacht ist der Himmel dann teils wolkig, teils klar und die Temperaturen sinken auf 17 bis 8 Grad. Auch morgen am Mittwoch, da scheint nochmal die Sonne. In Rheinland-Pfalz und in Baden tauchen ab und zu schon dichtere Wolken auf. Die Nachmittagswerte liegen morgen zwischen 24 Grad in den Hochlagen des Schwarzwaldes und nochmal bis zu 30 Grad an der Saar. Wind weht kaum, nur in der Eifel, da gibt es bereits die ersten starken Böen.
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2: Das bedeutet also, morgen können wir noch mal richtig Sonne tanken und dann ist zunächst mal Schluss mit diesem Spätsommer-Feeling. Ab Donnerstag wird es deutlich herbstlicher. Was da genau auf uns zukommt, gleich hier im Wettergespräch.
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0: The Mamas and the Papas singen ganz offensichtlich über das Wetter bei uns hier im Südwesten. California Dreaming. Ja, es ist deshalb auch absolut Zeit, über das Wetter hier zu sprechen. Machen wir mit unserem Experten Bernd Mattlehner. Guten Abend, Bernd.
1: Hallo Mike, guten Abend.
0: Denn man kann ja sagen, lieber Bernd, was für ein schöner Tag geht da gerade in Richtung Abend. Mhm. Wird das dann in der kommenden Nacht auch so bleiben?
1: Es wird auch diesen Wechsel geben aus klaren und wolkigen Abschnitten. Übrigens jetzt dann zum Sonnenuntergang. Ein tolles Farbenspektakel. Da lohnt sich wirklich auch mal die Kamera zu zücken. Mit Orange, mit Rot und mit Gelbtönen. Diese Schleier und Schichtwolken werden nämlich von der Sonne angestrahlt. Und in der Nacht bleibt es auch sehr lange lau. Ja, eigentlich tierisch mild für eine Nacht Ende September. 17 bis 10 Grad tiefer geht es kaum. Mild, besonders auf den Höhen und in Rheinland-Pfalz. Ein bisschen frischer wird es im Südosten von Baden-Württemberg, in den klaren Regionen von der Donau bis zum Bodensee. Da haben wir Werte zwischen 10 und 8 Grad.
0: Morgen ist ja der 30. September. So oder so, der letzte Tag im September, auch ein letzter schöner Septembertag morgen?
1: Ja, definitiv. Vor allen Dingen auch mit unglaublich hohen Temperaturen wieder. Es geht auf ähnliche Höhen hinauf wie heute. So um die 24 Grad im Hochschwarzwald, 26 Grad am Bodensee, 28 Grad im Großraum Stuttgart. Genauso warm wird es übrigens auch so am Rhein entlang zwischen Mainz und Koblenz. Und 29, lokal 30 Grad sind wieder an der Mosel und an der Saar drin. Vielleicht auch an der Nahe. Und Mannheim hat ja heute den Spitzenwert im Sendegebiet mit 29,6 Grad, also gerundeten 30 Grad. Und auch morgen gibt es diesen Wechsel von Sonnenschein und ein paar dichteren Wolkenfeldern. Dicht sind sie vor allen Dingen zum Spätnachmittag und am Abend von Westen her. Und die meiste Sonne wird es wohl in Teilen von Württemberg geben.
0: So, und jetzt aber die Oktoberaussichten auf Donnerstag und Freitag. Kommt da tatsächlich Oktoberwetter auf uns zu?
1: Zumindest der Start in den Oktober am Donnerstag, der gibt uns ein ganz anderes Bild. Da zieht nämlich eine Kaltfront auf. Die wird dann von West nach Ost teilweise auch kräftigen Regen und lokale Gewitter bringen. Schonfrist gibt es noch im äußersten Osten an der Grenze zu Bayern. Vor allen Dingen von der Ostalb bis ins Allgäu runter. Vielleicht sogar bis zum Abend noch trocken. Am Anfang noch ein paar Sonnenstunden. Und hier noch einmal Spätsommerwärme mit so 25, 26 Grad. Ansonsten halten sich die Temperaturen zwischen 17 und maximal 22 Grad.
0: Also ist ja unglaublich. Kaum ist Oktober, macht das Wetter wieder auf Überraschungsei.
1: Aber genau, ist aber ein Zufall.
0: Ich danke dir, lieber Bernd, für die Aussichten aus unserem SWR4-Wetterstudio. Hier am Dienstagabend in SWR4.
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1: Mit Wiebke Klomp. Guten Abend. Beim Familienurlaub in England ist mir eine Sache besonders aufgefallen. Die Freundlichkeit der Menschen. Natürlich gibt es auch dort unerfreuliche Tage und gestresste Menschen. Aber immer wieder habe ich erlebt, wie höflich und zugewandt Engländer miteinander umgehen. Fast jeder bedankt sich, auch für Selbstverständlichkeiten. Vielen Dank für Ihren Einkauf, einen schönen Abend, heißt es dann der Supermarktkasse. Engländer nörgeln weniger. Sie warten geduldig in einer Schlange und wenn sie sich anstellen, grüßen sie. Eine Busfahrt ist mir besonders in Erinnerung geblieben. Wir wollten beim Busfahrer Fahrkarten kaufen. Doch genau die Fahrkarten, die wir wollten, hatte er nicht dabei. Wir haben schon mit Diskussionen gerechnet oder einem genervten Schulterzucken. Wenigstens aber damit, dass die Menschen in der Schlange hinter uns gehörig meckern. Schließlich haben wir ja den ganzen Betrieb.

0: aufgehalten. Doch der Busfahrer hat nur gelächelt und gesagt, steigen Sie ein, ich nehme Sie mit. Der Bus fährt sowieso und es ist ja nicht Ihr Fehler. So einfach. Kein Meckern, kein Motzen, keine Vorwürfe. Stattdessen ein freundlicher Blick. Für den Busfahrer und alle drumherum war diese kleine Freundlichkeit naheliegend und nicht weltbewegend. Für uns war das aber so unerwartet, dass es mich immer noch beschäftigt. Kleine Gesten, freundliche Wörter oder ein Lächeln bewirken offensichtlich viel mehr, als wir denken. Einfach einem anderen Menschen einmal den Vortritt lassen. Nicht sofort das Haar in der Suppe suchen oder jeden vermeintlichen Fehler benennen. Dem Gegenüber erst einmal wohlwollend begegnen. Ich glaube, Freundlichkeit kostet weniger Kraft als Ärger. Schon der Apostel Paulus rät, seid freundlich und barmherzig zueinander. Ein einfacher Satz, aber darin steckt etwas, was unserer Welt gerade gut tut. Denn Freundlichkeit verändert nicht nur den anderen, sie verändert auch mich. Sie entscheidet darüber, mit welcher Haltung ich durch den Tag gehe. Ob ich wie der Busfahrer zuerst Möglichkeiten suche statt Fehler. Ob ich Mauern errichte oder Brücken baue. Steigen Sie ein, ich nehme Sie mit. Der Bus fährt ja so oder so. Wiebke Klomp, Wertheim, Evangelische Kirche.
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2: Um 19 Uhr mit Heike Lüttich. Guten Abend. Die Bundeswehr soll einen zweiten Nordseehafen bekommen. Zurückzuzahlende Corona-Hilfen des Landes stehen in der Kritik. Und das Wetter: bis zum Abend Sonne und ein paar Wolken. In der Nacht teils wolkig, teils klar bei 15 bis 8 Grad. Die Bundeswehr soll an der Nordsee einen zweiten Marinehafen bekommen. Nach Informationen der deutschen Presseagentur ist der neue Standort in Emden geplant. Außerdem hat Verteidigungsminister Pistorius eine Absichtserklärung für eine Milliardeninvestition in Bremen und Bremerhaven unterzeichnet. Michael Kück berichtet.
3: Das Projekt mit dem Titel Deployment Hub 2031 soll sicherstellen, dass im Fall eines Angriffs die Bundeswehr und NATO-Soldaten beispielsweise Fahrzeuge und Panzer schnell über Bremen und Bremerhaven verlegen können. In Bremerhaven fließt das Geld unter anderem in weitere Brücken, neue Straßen und Bahnanschlüsse. Am Bremer Airport wird in weitere Sicherheitsanlagen und in das Rollfeld investiert, um Starts und Landungen auch schwerer Militärmaschinen zu ermöglichen. Die ersten Baumaßnahmen sollen schon in Kürze starten und bis 2031 abgeschlossen sein.
2: Die Zahl der Cholera-Toten ist im vergangenen Jahr weltweit deutlich gestiegen. Die Weltgesundheitsorganisation teilte mit, fast 8000 Menschen seien an der Durchfallerkrankung gestorben. Das sei die höchste Opferzahl seit 1999. Rund 90% aller gemeldeten Fälle traten in nur 7 Ländern auf. Die Darminfektionskrankheit wird von Bakterien, vor allem in Lebensmitteln und verunreinigtem Wasser, übertragen. Meldungen aus Baden-Württemberg. Eine Liste zu Corona-Rückzahlungen im baden-württembergischen Wirtschaftsministerium ist umstritten. Die SPD fordert Aufklärung über Zahlungen an den Fußballverein TSG Balingen und die Nähe der Wirtschaftsministerin Hofmeister Kraut zu ihrem Heimatverein. Zuerst hatte die Stuttgarter Zeitung darüber berichtet. Aus der Redaktion Landespolitik Katharina Fuß.
4: Der Fußballverein hat während der Corona-Pandemie rund 125.000 Euro staatliche Unterstützung bekommen. Diese muss er nun zurückzahlen, weil sie unrechtmäßig gezahlt wurden. Die TSG Balingen ist im Zusammenhang mit dem Antrag auf Corona-Hilfen auf einer internen Liste des Ministeriums aufgeführt, mit dem Vermerk Achtung, Anfrage an Frau Ministerin. Vom Wirtschaftsministerium heißt es dazu, die Ministerin habe von dieser Liste nichts gewusst. Zuständig für die Bearbeitung der Corona-Hilfen sei zudem die L-Bank. Das Ministerium habe keinen Einfluss.
2: Im Nahverkehr müssen Fahrgäste in Baden-Württemberg von morgen früh bis Freitagabend wieder mit Ausfällen rechnen. Die Gewerkschaft Verdi hat bei der Verkehrsgesellschaft SWEG erneut zu Warnstreiks aufgerufen. Dieses Mal nicht nur auf Buslinien im ganzen Land, sondern auch auf mehreren Zugstrecken. Es geht zum einen um laufende Tarifverhandlungen, zum anderen um einen Schutz vor betriebsbedingten Kündigungen. Nachrichten aus Baden-Württemberg, der Welt und Deutschland auf aktuell.de.
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5: Auf der A5 Basel Richtung Karlsruhe ist die Ausfahrt Bühl wegen einer Unfallaufnahme gesperrt. A6 Heilbronn Richtung Nürnberg zwischen Ilshofen-Wolpertshausen und Kreisheim. Unfallaufnahme, 7 Kilometer Stau, Verzögerung hier bis zu einer ganzen Stunde. Haben Sie viel Geduld, wir sind da bei Ihnen. Wir gehen auf die A8 Stuttgart Richtung Karlsruhe zwischen Heimsheim und Pforzheim Nord. Hier steht ein defekter LKW auf der rechten Spur, 7 Kilometer Stau, Verzögerung bis zu 40 Minuten. Und die Bundesstraßen, die B27 Heilbronn Richtung Stuttgart zwischen Kornwestheim und Zuffenhausen Süd Friedrichswahl, 4 Kilometer Stau, Verzögerung bis zu einer halben Stunde. Die B293 Eppingen Richtung Heilbronn ist zwischen Gemmingen und Schweigern wegen einer Unfallaufnahme in beiden Richtungen gesperrt. Die B8 Altenkirchen Richtung Limburg ist zwischen Höchstenbach und Schenkelberg wegen einer Unfallaufnahme ebenfalls in beiden Richtungen gesperrt. 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Dort, wo es rollt, wünsche ich Ihnen eine gute Fahrt. Ansonsten viel Geduld.
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5: Die Temperaturen aktuell in Sigmaringen bewölkt 23 Grad, Mosbach bewölkt immer noch 26 Grad. In Worms bedeckt auch noch 26 Grad und in Montabaur bedeckt und 24 Grad. Die Aussichten aus dem SWR4-Wetterstudio.
6: Der Abend ist insgesamt recht sonnig, höchstens lockere Wolkenfelder ziehen durch. In der teils klaren Nacht kühlt die Luft auf 15 bis 8 Grad ab. Morgen zum Septemberfinale scheint neben ein paar Wolken wieder oft die Sonne. Und nochmal wird es sehr warm, 24 Grad im Hochschwarzwald bis 29 Grad an der Bergstraße. Am Donnerstag kommt eine Kaltfront mit Regen und Gewittern. Davor zeigt sich im Südosten Baden-Württembergs noch ein paar Stunden die Sonne.
5: Vielen Dank, Bernd Mattlener.
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5: Und zum Einstieg, es wird Musik, die einem direkt ins Herz trifft. Und das schafft sie, ohne laut zu werden. George Harrison und My Sweet Lord. So ein Lied voller Wärme, Sehnsucht und mit diesem ganz besonderen Gefühl, das man unglaublich schwer beschreiben kann. Ich würde mal sagen, die 70er eben. George Harrison, My Sweet Lord.
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The Chain von Fleetwood Mac hier in den 70ern nach 7. NSWR 4, Vorsicht auf der A3 Frankfurt Richtung Köln. Zwischen Montabaur und Dreieck-Dernbach, da steht ein defekter LKW auf der rechten Spur. Und Vorsicht auf der A7 Würzburg Richtung Ulm, zwischen Marktbreit und Gollhofen, da liegt ein Seil auf der Autobahn. Fahren Sie auch hier bitte ganz besonders vorsichtig. Jetzt hier in unseren 70er nach 7, Musik von Dr. Hook. Dr. Hook, das klingt natürlich erstmal nach einem ziemlich wilden Piratenkapitän, aber tatsächlich steckt dahinter einer der charmantesten Bands der 70er Jahre. Der Name hat aber tatsächlich mit einer Augenklappe zu tun, und zwar mit der von Sänger Ray Sawyer. Der hatte diese schwarze markante Augenklappe getragen, nachdem er einen Autounfall hatte. Das sah dann tatsächlich so ein bisschen nach Captain Hook aus und schon war auch der Bandname geboren. Musikalisch waren Dr. Hook dann allerdings weit weniger wild, eingängiger Pop, bisschen Country, viel Gefühl und immer eine Prise Humor. Und Ende der 70er Jahre hatten sie damit ihre absolut größten Hits. Deshalb jetzt hier ein Lied über diesen einen Moment, in dem man sich rettungslos in jemanden verliebt hat. Dr. Hook und When You're in Love with a Beautiful Woman. Hier in unseren 70er nach 7 in SWR 4.

Ganz entspannt gleiten wir in diesen Dienstagabend hier in SWR 4 mit Christopher Cross und Sailing. Und dennoch der kurze Blick auf die Straßen, vor sich auf der A48 Koblenz Richtung Dernbach. Zwischen Bendorf, Neuwied und Höhe Grenzhausen, da steht ein defektes Fahrzeug auf der rechten Spur. Und vor sich auf der B31N Überlingen Richtung Stockach, zwischen Überlingen und der A98, hier eine ungesicherte Unfallstelle. Fahren Sie auch hier bitte ganz besonders vorsichtig. Den kompletten Überblick bekommen Sie bei uns in genau 3 Minuten hier. In den 70er nach 7 hier in SWR 4.

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1: Um 7:30 Vorsicht auf der A48 Koblenz Richtung Dernbach. Zwischen Bendorf, Neuwied und Hörgrenzhausen, da steht ein defektes Fahrzeug auf der rechten Spur. Vorsicht auf der B31N Überlingen Richtung Stockach. Zwischen Überlingen und der A98 hier eine ungesicherte Unfallstelle. Auf der A5 Basel Richtung Karlsruhe ist die Ausfahrt Bühl wegen einer Unfallaufnahme gesperrt. Wir gehen auf die A6 Heilbronn Richtung Nürnberg. Zwischen Ilshofen-Wolpertshausen und Crailsheim Unfallaufnahme, 8 Kilometer Stau, die Verzögerung bis zu einer Dreiviertelstunde, haben Sie hier viel Geduld. A8 Stuttgart Richtung Karlsruhe zwischen Heimsheim und Pforzheim Nord. Hier steht ein defekter LKW auf der rechten Spur, 6 Kilometer Stau, Verzögerung bis zu einer halben Stunde. Die A81 Schaffhausen Richtung Singen ist zwischen Gottmardingen und Hilzingen in beiden Richtungen wegen Tunnelwartungsarbeiten bis morgen früh 6 Uhr gesperrt. Die B27 Heilbronn Richtung Stuttgart zwischen Kornwestheim und Zuffenhausen Süd Friedrichswahl, 3 Kilometer Stau, Verzögerung bis zu 20 Minuten. Die B293 Eppingen Richtung Heilbronn ist zwischen Gemmingen und Schweigern wegen einer Unfallaufnahme in beiden Richtungen gesperrt. Und die B8 Altenkirchen Richtung Limburg ist zwischen Höchstenbach und Schenkelberg wegen einer Unfallaufnahme ebenfalls in beiden Richtungen gesperrt. 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Ich wünsche Ihnen weiterhin eine gute und sichere Fahrt.
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1: Die aktuellen Temperaturen: Pfullendorf bewölkt 19 Grad, Leimen bedeckt immer noch 24 Grad, Nierstein bedeckt 25 und Gerolstein bedeckt und 24 Grad. Am Donnerstag in Württemberg steht hier, lass uns doch mal mit der Nacht erstmal anfangen. Heute Nacht ist der Himmel teils wolkig, teils klar. Die Temperaturen sinken auf 17 bis 8 Grad. Morgen am Mittwoch, da scheint die Sonne, wobei in Rheinland-Pfalz und Baden einige Wolken durchziehen werden. Die Nachmittagswerte liegen morgen zwischen 24 Grad im Höchstschwarzwald und nochmal 30 Grad an der Saar. Der Wind weht kaum, nur in der Eifel, da gibt es bereits stärkere Böen.
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1: Rod Stewart geht auf Abschiedstour. The Final Encore heißt diese Tour. 2027 bedeutet das, kommt Rod Stewart noch einmal nach Deutschland. Ab Freitag in dieser Woche startet der Vorverkauf. Jetzt hier in unseren 70er nach 7 einer seiner gefühlvollsten Titeln aus den 70ern. Rod Stewart mit I Don't Wanna Talk About It.
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0: Hier sind die 70er nach 7 am Dienstagabend mit Lynyrd Skynyrd und Sweet Home Alabama. Und jetzt spielen wir hier eine Frau, die seit Jahrzehnten zeigt, wie viel Power in Rockmusik steckt. Ich meine natürlich Susie Quattro. In den 70ern, da hatte sie mit Lederanzug, mit Bass und ihrer unverwechselbaren Stimme die Bühne erobert. Und genau diese Energie hat man bei ihr von Anfang an gehört, bis heute übrigens auch in ihren neueren Songs. Im kommenden April übrigens, da ist die mittlerweile unglaublich 76-jährige Susie Q wieder hier bei uns auf der SWR 4-Bühne zu hören und zu sehen. Wenn Sie Lust haben, schauen Sie jetzt schon mal auf swr4.de bei uns im Internet vorbei. Im Interview, da hat uns Susie Quattro mal verraten, wie das so ist mit ihrer Energie. Wo nimmt sie die eigentlich schon seit so langer Zeit her?
1: Ich hatte schon immer viel Energie, seit ich ein kleines Mädchen bin. Ich habe diese Energie immer noch. Ich weiß nicht, woher es kommt. Also denke ich, es ist ein Geschenk.
2: I don't know where it comes from. I guess it's a gift.
0: Ja, wer Susie Quattro im Laufe der Jahrzehnte schon mal live auf der Bühne sehen konnte, der kann das absolut bestätigen. Jetzt hier in unseren 70er nach 7 SWR 4, Susie Quattro mit Don't Change My Luck. Ein Titel, der ja perfekt zu ihr passt. Treiben geht ganz stark nach vorne. Das war damals übrigens die Nachfolgesingle ihres Riesenhits Stumbling In, ist im Mai 1979 rausgekommen. Übersetzt also, bitte ändert mir nicht mein Glück. Don't Change My Luck. Susie Quattro jetzt hier in unseren 70er nach 7 in SWR 4.

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7: Um 20 Uhr mit Cedric Bies. Die Entwicklungen und die Forschung an künstlicher Intelligenz sorgen weltweit für einen Innovationsschub. Das meldet die Weltorganisation für geistiges Eigentum in Genf. Die Ausgaben für die Technologie seien im letzten Jahr international gestiegen. Sandra Bieger berichtet.
8: Der Weltorganisation für geistiges Eigentum WIPO zufolge wurde 2025 mehr als 3,3% mehr investiert als im Vorjahr. Besonders viel Geld sei dabei in Schwellenländer wie Indonesien, Malaysia, Vietnam oder Ägypten geflossen. Der Boom der künstlichen Intelligenz schlug sich daneben auch in der Finanzierung junger, innovativer Unternehmen nieder. Weltweit wurden dem Bericht zufolge in diesem Bereich 510 Milliarden Dollar investiert. Das entspricht einem Plus von 28%. Mehr als die Hälfte davon ging der WIPO zufolge an KI-Unternehmen.
7: Im Streit über die Pflegereform innerhalb der schwarz-roten Bundesregierung ist noch keine Lösung in Sicht. Die SPD droht, den Gesetzentwurf morgen im Kabinett zu blockieren, sollte der Gesundheitsminister Lindemann von der CDU nur Kürzungen vorschlagen. Der Fraktionschef der SPD-Bundestagsfraktion Miersch hat gesagt, die Menschen hätten die Reformen bisher nur als Kürzungen wahrgenommen. Diesen Fehler dürfe man jetzt nicht wiederholen. Er fordert außerdem einen Gerechtigkeitsausgleich zwischen privater und gesetzlicher Pflegeversicherung. Nach dem Baustopp bei der Stromtrasse Südlink im Kreis Heilbronn hat der Netzbetreiber jetzt etwas zu den Gründen gesagt. Transnet BW hat außerdem weitere Pläne bekannt gegeben. Yvonne Schoftgab berichtet.
9: Ein Teil der Südlink-Kabel sollte eigentlich rund 200 Meter tief durch das Salzbergwerk bei Bad Friedrichshall führen. Doch bei Untersuchungen wurde im Gestein eine Stelle entdeckt, die möglicherweise Wasser führen könnte. Dieses Restrisiko will Transnet BW nicht eingehen. Deshalb werden die Kabel in diesem Bereich jetzt nur etwa 2 Meter tief als Erdkabel verlegt und über senkrechte Bohrungen wieder mit dem Bergwerk verbunden. Die geänderte Trasse muss noch genehmigt werden. Ende 2028 soll Südlink trotzdem termingerecht in Betrieb gehen und auch der Kostenrahmen soll laut Transnet BW eingehalten werden.
7: Die Staatsanwaltschaft Kaiserslautern ermittelt gegen zwei Unternehmer aus Rheinland-Pfalz und Wien, weil sie Fahrzeuge nach Russland verkauft haben sollen, obwohl es EU-Sanktionen gegen das Land gibt. Es geht um 53 Autos und 6 Sattelschlepper. Bei einer Razzia Anfang September haben Ermittler 2 Luxusautos und 85.000 Euro Bargeld sichergestellt. Außerdem haben sie verschiedene Konten mit knapp 280.000 Euro gepfändet. Das Wetter in Baden-Württemberg und Rheinland-Pfalz. In der Nacht gibt es viele Wolken und die Temperaturen sinken auf 8 bis 17 Grad. Morgen wird es dann nochmal sehr warm mit Temperaturen bis maximal 30 Grad. Dazu insgesamt viel Sonne, aber gerade Richtung Nachmittag sind immer wieder dichte Wolken dabei. Ab Donnerstag wird es dann insgesamt kühler. Die Zeit, es ist jetzt 20.03 Uhr.
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10: Auf der A5 Basel Richtung Karlsruhe ist die Ausfahrt Bühl wegen einer Unfallaufnahme gesperrt. Nochmal A5 Karlsruhe Richtung Basel zwischen Freiburg Süd und Hartheim-Heitersheim. Baustelle 3 Kilometer Stau, Verzögerung her bis zu einer Viertelstunde. A8 Stuttgart Richtung Karlsruhe zwischen Pforzheim Süd und Pforzheim Nord. Hier steht ein defekter LKW auf der rechten Spur, 6 Kilometer Stau, Verzögerung bis zu einer halben Stunde. Und die A81 Schaffhausen Richtung Singen zwischen Gottmardingen und Hilzingen in beiden Richtungen wegen Tunnelwartungsarbeiten bis morgen früh 6 Uhr gesperrt. Und alle Verkehrsinfos gibt es bei uns jederzeit in der neuen SWR 4 App in ARD Sounds. Ich wünsche Ihnen weiterhin eine gute und sichere Fahrt.
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10: Die Temperaturen aktuell bei uns im Südwesten immer noch zwischen 20 und 25 Grad. Und deshalb geht dieser Sommer im September musikalisch jetzt hier im Radio gerade so weiter. Wir sind Boney M. Brown Girl in the Ring.
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Sloopy Hang On, die McCoys hier in SWR 4 am Dienstagabend. Vorsicht auf der A3 Frankfurt Richtung Würzburg zwischen Markt Heidenfeld und Wertheim-Lenkfurt. Hier ist eine ungesicherte Unfallstelle und die linke Spur ist auch noch blockiert. Und Vorsicht auf der A6 Heilbronn Richtung Mannheim zwischen dem Firnheimer Kreuz und dem Firnheimer Dreieck. Hier liegt ein Holzbalken auf der Autobahn. Fahren Sie auch hier bitte ganz besonders vorsichtig. Das ist ein Dienstagabend hier Ende September, der sich anfühlt momentan wie ein Sommerabend. Und deshalb spielen wir auch die passende Musik hier im Radio. Musik, die klingt wie Sonne auf der Haut, wie Wind im Gesicht und wie dieses Gefühl, dass der Tag noch ewig dauern könnte. Kurzum, hier sind in SWR 4 die Beach Boys.

Ja, hier in SWR 4 an diesem tollen Dienstagabend muss ich trotzdem ein bisschen aus dieser Stimmung rausholen. Vorsicht bitte auf der A5, Frankfurt Richtung Karlsruhe, zwischen Bruchsal und Karlsruhe Nord. Da steht ein defekter PKW auf dem Verzögerungsstreifen. Fahren Sie da bitte ganz besonders vorsichtig. Ein Verkehrsservice hier an diesem tollen Dienstagabend in SWR 4.

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1: Um 8:30 auf der A5 Basel Richtung Karlsruhe, da ist die Ausfahrt Bühl wegen einer Unfallaufnahme gesperrt. A5 Karlsruhe Richtung Basel zwischen Freiburg Süd und Hartheim-Heitersheim. Baustelle 5 Kilometer Stau, die Verzögerung hier bis zu 20 Minuten. Die A81 Schaffhausen Richtung Singen ist zwischen Gottmardingen und Hilzingen in beiden Richtungen wegen Tunnelwartungsarbeiten bis morgen früh 6 Uhr gesperrt. Die A81 Stuttgart Richtung Singen zwischen Böblingen-Sindelfingen und Ehningen. Baustelle 3 Kilometer Stau, Verzögerung hier bis zu einer Viertelstunde. Und alle Verkehrsinfos gibt's jederzeit in der neuen SWR4 App in ARD Sounds. Ich wünsche Ihnen weiterhin eine gute und sichere Fahrt.
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1: Die Temperaturen aktuell in Crailsheim bedeckt 19 Grad, Balingen bedeckt 20 Grad, Remagen bedeckt 21 und Wörstadt bedeckt und 21 Grad. Heute Nacht ist der Himmel teils wolkig, teils klar. Die Temperaturen sinken auf 17 bis 8 Grad. Morgen am Mittwoch, da scheint die Sonne, wobei in Rheinland-Pfalz und Baden einige Wolken durchziehen werden. Die Nachmittagswerte liegen morgen zwischen 24 Grad im Hochschwarzwald und nochmal bis zu 30 Grad an der Saar. Der Wind weht kaum, nur in der Eifel, da kann es bereits stärkere Böen geben.
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1: So, und jetzt gibt's ein bisschen Country. Ein bisschen Folk und dazu eine Stimme, also die Stimme von Gordon Lightfoot in seinem Sundown. Da fühlt sich ein Sonnenuntergang für mich schon ziemlich cool an. Das schafft nur er, Gordon Lightfoot.
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Also bei diesen Temperaturen heute am Tag und auch jetzt noch aktuell, es ist schon gut, dass wir dieses Musikprogramm ein bisschen auf Sommer gedreht haben, gell? The Lovin' Spoonful Summer in the City hier in SWR 4 heute am Dienstagabend um das kurz vor 9. Als nächstes liegt auf Tom Jones und She's a Lady. Und ich kann Ihnen sagen, wenn ein Mann so über eine Frau singt, dann klingt das nicht nur nach irgendeinem Kompliment so für zwischendurch. Nein, dann ist es eine echte Liebeserklärung. Voller Bewunderung und Wärme singt Tom Jones She's a Lady. Und ich bin mir sicher, dass er sich damals gedacht hat, ja, genau die ist es. Hier ist Tom Jones und She's a Lady in SWR 4.

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1: Um 21 Uhr mit Cedric Bies. Die Bundesregierung will Deutschland besser auf einen möglichen Angriff vorbereiten. In Emden an der Nordsee soll deshalb ein zweiter Marinehafen entstehen, berichtet die Deutsche Presseagentur. Außerdem hat Verteidigungsminister Pistorius eine Absichtserklärung unterschrieben, die Milliardeninvestitionen in Bremen und Bremerhaven ermöglichen soll. Michael Kück berichtet.
2: Das Projekt mit dem Titel Deployment Hub 2031 soll sicherstellen, dass im Fall eines Angriffs die Bundeswehr und NATO-Soldaten beispielsweise Fahrzeuge und Panzer schnell über Bremen und Bremerhaven verlegen können. In Bremerhaven fließt das Geld unter anderem in weitere Brücken, neue Straßen und Bahnanschlüsse. Am Bremer Airport wird in weitere Sicherheitsanlagen und in das Rollfeld investiert, um Starts und Landungen auch schwerer Militärmaschinen zu ermöglichen. Die ersten Baumaßnahmen sollen schon in Kürze starten und bis 2031 abgeschlossen sein.
1: Die Entwicklung und Forschung an künstlicher Intelligenz sorgt dafür, dass es einen weltweiten Innovationsschub gibt, also viele neue Erfindungen und Unternehmen. Das meldet die Weltorganisation für geistiges Eigentum in Genf. Weltweit sind demnach letztes Jahr 510 Milliarden Euro allein in die Finanzierung von innovativen jungen Unternehmen geflossen. Das ist gut ein Viertel mehr als im Jahr davor. Deutschland liegt in der Innovationsliste der Organisation auf Platz 11. Der AfD-Politiker Siegmund will sich im Dezember zum Ministerpräsidenten von Sachsen-Anhalt wählen lassen. Das hat er am Nachmittag nach einer Fraktionssitzung in Magdeburg angekündigt. Bei der Landtagswahl war die AfD mit 43,8% stärkste Kraft geworden. Die absolute Mehrheit hat sie aber verfehlt. Die Partei führt gerade Gespräche mit dem BSW über mögliche gemeinsame politische Vorhaben. Eine Koalition schließt das BSW bisher aber aus, genauso wie alle anderen Parteien im Landtag. Die Uni Hohenheim hat ein Gerät vorgestellt, mit dem Traktoren und Landmaschinen klimafreundlicher fahren könnten. Auf dem landwirtschaftlichen Hauptfest in Stuttgart haben sie einen Prototypen präsentiert, mit dem die Maschinen zumindest teilweise mit Ökostrom laufen können. Fabian Zier berichtet aus Stuttgart.
3: Landwirte ernten viel Solarstrom, trotzdem betreiben Traktoren oft über Stunden im Stand Gaslandmaschinen. Das Startup Agriboost setzt da an. Es entwickelt einen E-Motor samt Batterien, die den Traktor unterstützen, wie ein Pedelec-Motor das Fahrrad. Hängt man das Gerät vorne an, unterstützt es bei Transportfahrten und gewinnt beim Bremsen Energie zurück. Hängt man das Gerät zwischen Traktor und Zugmaschine, unterstützt oder übernimmt es gar den Betrieb der Maschine. Sogar alte Traktoren werden so zum Hybrid.
1: Das Wetter in Baden-Württemberg und Rheinland-Pfalz. In der Nacht gibt es viele Wolken und die Temperaturen sinken auf 8 bis 17 Grad. Morgen wird es dann wieder nochmal sehr warm mit bis zu 30 Grad maximal. Dazu gibt es insgesamt viel Sonne, aber gerade Richtung Nachmittag können mal dichtere Wolken dazukommen. Ab Donnerstag dann kühler. Die Zeit, es ist 21.03 Uhr.
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4: Vorsicht auf der A8 Karlsruhe Richtung Stuttgart. In der Einfahrt Rutesheim stehen defekte LKW auf dem Beschleunigungsstreifen. Vorsicht auch auf der B14 Stuttgart Richtung Backnang zwischen dem Kappelbergtunnel und Fellbach Süd. Da liegt ein Metallteil auf der Fahrbahn. Auf der A5 Basel Richtung Karlsruhe ist die Ausfahrt Bühl wegen Bergungsarbeiten gesperrt. Nochmal die A5, jetzt Karlsruhe Richtung Basel zwischen Freiburg Süd und Hartheim-Heitersheim. Baustelle, 6 Kilometer stockender Verkehr, die Verzögerung hier bis zu einer Viertelstunde. Die 81 Schaffhausen Richtung Singen ist zwischen Gottmardingen und Hilzingen in beiden Richtungen wegen Tunnelwartungsarbeiten bis morgen früh 6 Uhr gesperrt. Und die 81 Stuttgart Richtung Singen zwischen Böblingen-Sindelfingen und Ehningen, Baustelle 4 Kilometer Stau, Verzögerung hier bis zu einer Viertelstunde. 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Ich wünsche Ihnen weiterhin eine gute und sichere Fahrt.
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4: So, und jetzt schenke ich Ihnen einen Ohrwurm. Ich verspreche Ihnen, den bekommen Sie heute Abend nicht mehr aus dem Gehörgang. Hier ist mit ganz viel 70er Soul im Gepäck The Youth Corporation und Rock the Boat.
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The Do Run Run, die Crystals hier in SWR 4 an diesem Dienstagabend um 21.14 Uhr. Es ist inzwischen natürlich längst dunkel geworden bei uns hier im Südwesten und die passende Musik dazu kommt jetzt auch gleich aus dem Radio. Überhaupt kann ich Ihnen sagen, ich mag ja diese Momente, in denen man einfach mal nichts tun muss. Zum Beispiel, wenn der Tag rum ist oder wenn man frei hat, es keinen Termin gibt, kein Handy, kein Gedanke daran, was als nächstes kommt, einfach nur Ruhe. Und dann dieses Gefühl, genau am richtigen Ort zu sein. Und das Lied, das jetzt kommt, passt wunderbar dazu. Hier ist Cat Stevens und der Peace Train am Dienstagabend hier in SWR 4.

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2: Und schon haben wir es 9:30 A3 Frankfurt Richtung Köln zwischen Montabaur, Bauer und Dreieck-Dernbach. Fahrbahnerneuerung. Es ist nur eine Spur frei, 3 Kilometer Stau. Die A81 Schaffhausen Richtung Singen ist zwischen Gottmardingen und Hilzingen in beiden Richtungen wegen Tunnelwartungsarbeiten bis 6 Uhr morgen früh gesperrt. Und dann noch die 81 Stuttgart Richtung Singen zwischen Böblingen, Sindelfingen und Ehningen, die Baustelle und 2 Kilometer Stau. Und alle Verkehrsinfos gibt's jederzeit in der neuen SWR 4 App in ARD Sounds. Ich wünsche Ihnen weiterhin eine gute und sichere Fahrt.
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2: Ich habe die aktuellen Temperaturen für Sie. In Crailsheim ist es bewölkt 18 Grad, Reutlingen bewölkt 19 Grad, Niederolm bewölkt 20 und Cochem bewölkt und ebenfalls noch 20 Grad. Heute Nacht ist der Himmel teils wolkig, teils klar. Die Temperaturen sinken auf 17 bis 8 Grad. Morgen am Mittwoch, da scheint wieder die Sonne, wobei in Rheinland-Pfalz und in Baden einige Wolken durchziehen. Die Nachmittagswerte liegen morgen nochmal zwischen 24 Grad im Hochschwarzwald und bis zu 30 Grad an der Saar. Wind weht kaum, nur in der Eifel gibt es stärkere Böen aus Süd.
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2: Sie kennen ganz sicher auch das Gefühl, man wartet auf eine Antwort und man bekommt als Antwort nur ein Vielleicht. Kein Ja, kein Nein, ein Vielleicht. Und genau dieses Gefühl steckt in Tom Pays Titel Maybe. Mit ganz viel Sehnsucht, mit ein bisschen Hoffnung, aber vor allem mit ganz viel Musik. Hier ist Maybe von Tom Pace.
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Simon Says, das ist der späte Dienstagabend hier in SWR 4. Manchmal reicht ein Name und plötzlich ist die gesamte Geschichte wieder da. Ich sag Ihnen mal so einen Namen, so ein Wort, das wäre Mandy. Wir denken natürlich sofort alle an den Titel von Barry Manilow, und Barry Manilow selber sagt, ja, genau so einen Titel habe ich mit Mandy auch geschrieben. Da ging's um eine Frau, die gegangen ist, aber offensichtlich verschwindet sie einfach nicht aus seinem Kopf. Das ist die offizielle Version über Mandy. Eigentlich sollte das Lied ja Brandy heißen, und plötzlich wird es eine ganz andere Geschichte. Aber das lassen wir jetzt. Wir bleiben beim schönen Liebeslied-Charakter von Mandy und Barry Manilow jetzt hier am Dienstagabend in SWR 4.

Cry to Me, Solomon Burke hier in SWR 4. Hat ja diesen Titel erst viel zu langsam gefunden, hat er mal im Interview erzählt. Aber zum Glück hat Solomon Burke dann seine Meinung geändert. Gegen genau dieses langsame Tempo gibt Cry to Me seine ganz besondere Intensität. Und ich frage mich immer, wer weiß, wie viele Kinder in den 60ern gezeugt wurden, während dieses Lied aus dem Radio lief. Hier ist SWR 4 am Dienstagabend.

0: um 22 Uhr mit Cedric Wies. Die Grünen haben eine neue Steuer für sogenannte Extremvermögen vorgeschlagen. Mit den erhofften Milliardeneinnahmen könnten die Länder die Kommunen unterstützen, sagt die Partei. Philipp Eckstein aus Berlin mit Details.
1: Konkret wollen sie Vermögen von mehr als 500 Millionen Euro mit jährlich 2% besteuern. Für Vermögen von mehr als 1 Milliarde Euro sollen es 3% sein, bei Vermögen von mehr als 10 Milliarden Euro dann 4%. Dabei sollen bereits entrichtete Einkommenssteuern damit verrechnet werden. Betroffen von der neuen Steuer wären nach Angaben der Grünen nur einige hundert Menschen in Deutschland. Für Bund und Länder erwarten sie dadurch Einnahmen von mehr als 20 Milliarden Euro jährlich.
0: Die Bundeswehr soll einen zweiten Marinehafen an der Nordsee bekommen, in Emden. Das berichtet die Deutsche Presseagentur. Außerdem sollen in Bremen und Bremerhaven insgesamt rund 1,5 Milliarden Euro in unter anderem Brücken, Straßen und Sicherheitsanlagen investiert werden. Dafür hat Verteidigungsminister Pistorius eine entsprechende Absichtserklärung unterschrieben. Mit den Maßnahmen soll Deutschland besser auf einen möglichen Angriff vorbereitet werden. Die Bundeswehr könnte zum Beispiel Fahrzeuge und Panzer schnell über Bremerhaven verlegen. Die Baumaßnahmen sollen bis 2031 abgeschlossen sein. Kasachstan will in Zukunft mehr Öl an Deutschland liefern. Das hat Staatspräsident Tokajew nach einem Treffen mit Bundeskanzler Merz in Berlin gesagt. Sein Land wolle die Lieferungen erhöhen und weiterhin ein zuverlässiger Partner für Deutschland sein. Merz sieht darin einen wichtigen Baustein, um bei der Versorgung breiter aufgestellt zu sein. Details zu den Plänen haben die Politiker nicht bekannt gegeben. Der englische Fußball-Top-Club Manchester City hat offenbar gegen Finanzregeln der Premier League verstoßen. Zu diesem Ergebnis ist eine unabhängige Kommission gekommen, die Aktionen des Vereins zwischen 2009 und 2018 untersucht hat. In dieser Zeit hatte der Club 3 englische Meistertitel gewonnen. Über die Vorwürfe Franziska Hoppen aus London.
2: So habe der Premier League-Verein etwa mit kommerziellen Partnern Scheinverträge abgeschlossen, um seine Einnahmen künstlich in die Höhe zu treiben und seine Kosten um umgerechnet mehr als 1 Milliarde Euro zu senken. Dies sollte den Anschein erwecken, City halte Finanzvorschriften ein. City wies die Vorwürfe von sich und teilte in einem Statement mit, sie seien enttäuscht und überrascht. Der Verein sei unschuldig, Beweise würden dies belegen. City hat bis Freitag Zeit, gegen die Entscheidung Berufung einzulegen. Über Sanktionen gegen den Verein wird laut Premier League in einer weiteren Anhörung vor der unabhängigen Kommission entschieden. Sie kann Geldstrafen, Punktabzüge und weitere sportliche Sanktionen verhängen.
0: Das Wetter. Heute Nacht gibt es in Deutschland viele Wolken. Ab und zu ist es aber auch klar. Dazu sinken die Temperaturen auf 6 bis 18 Grad. In Ostbayern kann es teilweise kälter sein. Morgen dann in Württemberg, Bayern, Thüringen und Sachsen die meiste Sonne. Sonst oft Wolken dabei und es kann windig werden bei dann maximal 19 bis 30 Grad. Die Zeit? 22.03 Uhr.
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4: Und das ist erfreulich. Jetzt gibt's aktuell nur eine Meldung. Betrifft die A81 Schaffhausen Richtung Singen. Die ist zwischen Gottmardingen und Hilzingen in beiden Richtungen wegen Tunnelwartungsarbeiten bis 6 Uhr morgen früh gesperrt. Und alle Verkehrsinfos bekommen Sie bei uns jederzeit in der neuen SWR 4 App in ARD Sounds. Ich wünsche Ihnen weiterhin eine gute und sichere Fahrt.
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4: So eine Stunde sind wir noch zusammen. Freut mich, dass Sie mit dabei sind. Hier kommt Musik von CCR, Creedence Clearwater Revival. Unvergessen Bonnie Tyler, Bitter Blue. Und wir legen los mit Kincaid, Dreams are Ten a Penny.
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CCR, Creedence Clearwater Revival und Looking Out My Backdoor hier in SWR 4 an diesem tollen Dienstagabend. Das ist ein Stück Musik, das klingt, als würde man einfach die Tür aufmachen und die Welt da draußen, die kann dann machen, was sie will. Looking Out My Back Door. Bei aktuellen Temperaturen so um die 20 Grad im gesamten Südwesten ist das doch genau die richtige Musik heute Abend. Ich würde vorschlagen, wir machen genauso weiter. Hier sind Delegation. Where is the love we used to know? Genießen wir diesen schönen Dienstagabend hier in SWR 4.

haben Sie die Champs-Élysées auch ein bisschen mitgesungen. Hier ist SWR 4 an diesem Dienstagabend am 29. September. Woran merkt man, dass wir ganz stramm auf den Oktober zugehen? Zum Beispiel an dieser Nachricht hier von SWR 4-Hörer Uwe Böhm aus Rheinau. Er schreibt, er kocht gerade, also jetzt um kurz vor 10:30, er kocht gerade eine leckere Kürbissuppe und dann zu noch die leckere Musik findet Uwe großartig. Also, ich wünsche Ihnen auf alle Fälle guten Appetit bei Ihrer Kürbissuppe jetzt hier um kurz vor 10:30. Das macht Appetit. Wir gehen auf den Oktober zu hier. 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
1: Um inzwischen 10:30 gibt es nur diese eine Meldung, betrifft die 81 Schaffhausen Richtung Singen. Die ist zwischen Gottmadingen und Hilzingen in beiden Richtungen wegen Tunnelwartungsarbeiten bis 6 Uhr morgen früh gesperrt. Und alle Verkehrsinfos gibt es jederzeit in unserer neuen SWR4-App in ARD Sounds. Ich wünsche Ihnen weiterhin eine gute und sichere Fahrt.
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1: Hier sind nochmal die aktuellen Temperaturen für heute Abend. Kirchheim bewölkt 18 Grad, auf dem Feldberg im Schwarzwald bedeckt und immer noch 16 Grad. Herdorf bedeckt 17 und Saarburg bedeckt und 19 Grad. Heute Nacht ist der Himmel teils wolkig, teils klar. Die Temperaturen sinken auf 17 bis 8 Grad. Morgen am Mittwoch, da scheint die Sonne, wobei in Rheinland-Pfalz und in Baden einige Wolken durchziehen. Die Nachmittagswerte liegen morgen zwischen 24 Grad im Hochschwarzwald und bis zu 30 Grad an der Saar. Wind weht kaum, nur in der Eifel, da wird es stärkere Böen aus Süd geben.
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Einer seiner ernsteren und vor allem seiner eindringlichsten Titel, In the Ghetto von Elvis Presley, ein Lied, das auch nach vielen Jahren nicht einfach so an einem vorbeizieht. Es erzählt von einem Kind, das in Armut geboren wurde und von einem Kreislauf, aus dem es kaum ein Entkommen gibt. Elvis Presley und In the Ghetto hier in SWR 4 am späten Dienstagabend. Da gibt es zwei neue Gefahrenmeldungen, müssen wir draufschauen. Vorsicht bitte auf der A5, Karlsruhe Richtung Frankfurt, zwischen dem Kreuz Heidelberg und Dossenheim. Da steht ein defekter PKW. Und Vorsicht bitte auch auf der A6, Heilbronn Richtung Mannheim, im Kreuz Waldorf. In der Überleitung zur A5 in Fahrt Richtung Heidelberg, da steht ein defektes Fahrzeug. Fahren Sie auch da bitte ganz besonders vorsichtig. 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

Cary Grant, I don't wanna dance. Er will einfach nicht tanzen. Also kein Kandidat für unsere SWR4-Party in dieser Woche am Tag der Deutschen Einheit. Also am Samstag, bereits ab 17 Uhr bis um 23 Uhr, da können wir den ganzen Abend miteinander tanzen, feiern und Spaß haben. Freue ich mich jetzt schon auf Sie, genauso wie auf morgen Abend wieder ab 18 Uhr. Dann sind wir hier wieder zusammen bei SWR4 am Abend mit Mike Schieber. Vielen Dank fürs Zuhören an dieser Stelle. Hier übernimmt jetzt die ARD-Hitnacht für alle, die noch wach sind, arbeiten oder einfach gute Musik lieben, so wie ich. Deshalb erfülle ich mir jetzt selber noch einen Musikwunsch. Hier ist David Bowie, I'm an absolute beginner. Kommen Sie gut durch die Nacht.

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1: Um 23 Uhr mit Jan Busche. Der Bund will Bremen und Bremerhaven zu einem militärischen Logistik-Drehkreuz ausbauen. Verteidigungsminister Pistorius unterzeichnete die Absichtserklärung für Investitionen über rund 1,35 Milliarden Euro. Aus Bremen, Michael Kück.
2: Das Projekt mit dem Titel Deployment Hub 2031 soll sicherstellen, dass im Fall eines Angriffs die Bundeswehr und NATO-Soldaten beispielsweise Fahrzeuge und Panzer schnell über Bremen und Bremerhaven verlegen können. In Bremerhaven fließt das Geld unter anderem in den Bau neuer Kajen, in weitere Brücken, neue Straßen und Bahnanschlüsse. Am Bremer Airport

0: Airport wird in weitere Sicherheitsanlagen und in das Rollfeld investiert, um Starts und Landungen auch schwerer Militärmaschinen zu ermöglichen.
1: Der oberste Gerichtshof der USA hat der Regierung von Präsident Trump vorerst wieder erlaubt, Migranten in Drittstaaten abzuschieben. Der Supreme Court gab einem Eilantrag des Justizministeriums statt und setzte damit das Urteil eines Bundesrichters aus, der die Praxis für rechtswidrig erklärt hatte. Im Dezember will sich der Supreme Court erneut mit dem Fall befassen und ein endgültiges Urteil fällen. Seit Beginn der Regelung im vergangenen Jahr wurden laut Menschenrechtsgruppen mehr als 25.000 Migranten in 29 Länder abgeschoben. Eine Staatsanwältin aus Hamburg ist in Istanbul nach mehrtägiger Übelkeit im Krankenhaus gestorben. Nach Angaben der Nachrichtenagentur Anadolu wurden Ermittlungen eingeleitet, nachdem ein Arzt den Tod der Frau als verdächtig eingestuft hatte. Die Frau war als Urlauberin mit ihrem Mann Mitte September nach Istanbul gereist. Beide waren in einer Wohnung untergebracht. Nachdem sie 4 Tage lang unter Erbrechen gelitten hatte, suchte sie eine Notaufnahme auf. Der englische Fußballspitzenclub Manchester City ist offiziell wegen schwerwiegender Verstöße gegen Finanzregeln für schuldig befunden worden. Das teilte die Fußball-Premier League am Abend mit. Aus London, Franziska Hoppen.
2: So habe der Premier League-Verein etwa mit kommerziellen Partnern Scheinverträge abgeschlossen, um seine Einnahmen künstlich in die Höhe zu treiben und seine Kosten um umgerechnet mehr als 1 Milliarde Euro zu senken. Dies sollte den Anschein erwecken, City halte Finanzvorschriften ein. Laut Geschäftsführer der Premier League, Richard Masters, habe City fast ein Jahrzehnt lang, Zitat, systematisch gegen die Regeln der Premier League verstoßen. City hat bis Freitag Zeit, gegen die Entscheidung Berufung einzulegen. Über Sanktionen gegen den Verein wird in einer weiteren Anhörung entschieden. Sie kann Geldstrafen, Punktabzüge und weitere sportliche Sanktionen verhängen.
1: Das waren die Nachrichten. Das Wetter in Deutschland. Heute Nacht mal mehr, mal weniger Wolken. Fast überall trocken und die Nachtwerte liegen zwischen 19 Grad in Essen und bis zu 4 Grad in Ostbayern. Morgen wechseln sich Sonne und Wolken ab, später sind ein paar Schauer möglich und die Werte bis zu 30 Grad. Am Donnerstag im Osten freundlich, ansonsten mehr Wolken, aber fast überall trocken, 17 bis 26 Grad. Und am Freitag wechselhaft, im Westen und Südwesten freundlicher, 17 bis 23 Grad. Es ist 23.03 Uhr.
3: Und hier der Verkehrsservice in der ARD-Hitnacht. A1 Lübeck-Hamburg. Die Norderelbbrücke ist in beiden Richtungen wegen eines Schwertransports mehrfach kurzfristig gesperrt. Die A1 Osnabrück Richtung Bremen ist zwischen Rastplatz Krummhörens, Kuhlen und Bremen-Arsten wegen Vermessungsarbeiten noch bis etwa 6 Uhr gesperrt. Die A14 Wismar Richtung Schwerin ist zwischen Schwerin-Ost und Kreuz-Schwerin wegen Bergungsarbeiten noch bis etwa 2 Uhr gesperrt. Die A40 Duisburg-Essen ist zwischen Kreuz-Duisburg und Kreuz-Kaiserberg wegen Bauarbeiten in beiden Richtungen noch bis zum 5. Oktober gesperrt. Die A52 Mönchengladbach Richtung Düsseldorf ist zwischen Kreuz Nersen und Kreuz Karst wegen Fahrbahnerneuerung noch bis Donnerstagmorgen 5 Uhr gesperrt. Die A73 Nürnberg Richtung Bamberg ist zwischen Bamberg Süd und Ost wegen Bergungsarbeiten gesperrt. Die A81 Schaffhausen-Singen ist zwischen Gottmading und Hilzingen in beiden Richtungen wegen Tunnelwartungsarbeiten noch bis 6 Uhr gesperrt. Und die B96 in Berlin, der Tiergartentunnel, ist wegen Personalmangel bis ca. 5.30 Uhr gesperrt. Allen unterwegs, gute Fahrt. Das waren die Verkehrsmeldungen. Wir wünschen Ihnen gute Fahrt, damit Sie gut an Ihr Ziel kommen.
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3: Nehmen wir uns Zeit für ein paar Erinnerungen, die uns so mancher Hit aus längst vergangenen Zeiten bringt. Hier aus dem Dresdner NDR-Funkhaus mit Heiko Hasch im Studio. Ich grüße Sie. Schönen guten Abend.

0: Johnny Logan hier in der ARD Hit Nacht. Das war der erste Schritt zum Mr. Grand Prix Titel damals. Ja, der Ire, der wurde ja in den 80er Jahren wegen seiner Erfolge beim Eurovision Song Contest Mr. Grand Prix genannt. Das ging ja damals 1980 schon gut los. Mit What's Another Year glänzte er in Den Haag und stand das erste Mal auf dem Siegertreppchen. 7 Jahre später konnte er das dann mit einem selbstgeschriebenen Song in Brüssel wiederholen. Das war mit Hold Me Now auch heute noch oft zu hören. Ja, und auch mit 72 Jahren ist er noch gut im Geschäft. Gibt eine Menge Konzerte in diesem Jahr, vor allem in Dänemark, aber auch nach Deutschland. Da kommt er dann wieder im nächsten Jahr, im Juni 2027. Da gibt er sein Konzert in Penich. Viele sind so kurz vor der Nachtruhe, andere schlürfen noch ein Tässchen Kaffee, um bei der Arbeit gut durchzuhalten. Und so verbinden wir doch Nachtschwärmer dann mit den Frühaufstehern, die wahrscheinlich auch längst in den Federn liegen. Also Sie sehen, der Alltag, der hält so allerhand Abwechslung bereit. Und wir bringen doch auch in dieser Nacht wieder ein wenig Farbe ins Spiel mit den großen Hits aus ganz verschiedenen Jahrzehnten. In diesem Sinne eine entspannte und unterhaltsame Nacht mit der ARD-Hitnacht. Nochmal willkommen und schön, dass Sie dabei sind.
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23.18 Uhr hier der Verkehrsservice mit einer Gefahrenmeldung. Achtung, ein Falschfahrer auf der B93 Schneeberg-Borna. Zwischen Grossen und Glauchau kommt Ihnen ein Falschfahrer entgegen. Fahren Sie bitte äußerst rechts und überholen Sie nicht. Auf der B93 Schneeberg-Borna zwischen Grossen und Glauchau ist ein Falschfahrer unterwegs. Vorsicht in beiden Richtungen.

0: Visage. Schon vor 10 Jahren war Schluss mit ihrer Karriere. Aber ihren Welthit hatten sie ja längst in der Tasche. Fade to Grey, gerade gehört, schon am Anfang ihrer Karriere gelang ihnen dieser Hit und damit auch ihre einzige Nummer 1. Und natürlich halten wir auch in dieser Nacht alle, die unterwegs sein müssen, mit aktuellen Verkehrsinfos auf dem Laufenden. Immer zur halben und zur vollen Stunde, also gleich nach den Scorpions. Und zuvor noch der wohl kürzeste Titel dieser Nacht, The Letter von The Boxtops. Der Titelsong ihres ersten Albums und auch die einzige Nummer 1 in den amerikanischen Singlecharts.
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0: Aber diese Meldung aus der Verkehrsredaktion lässt keinen Aufschub. Immer noch aktuell der Falschfahrer auf der B93 Schneeberg-Borna. Zwischen Grossen und Glauchau kommt Ihnen ein Falschfahrer entgegen. Fahren Sie bitte äußerst rechts und überholen Sie nicht. Zwischen Grossen und Glauchau bitte Vorsicht, ein Falschfahrer. Vorsicht in beiden Richtungen.

0: Kurz nach 11:30 hier der aktuelle Verkehrsservice in der ARD-Hitnacht. Immer noch aktuell der Falschfahrer auf der B93 Schneeberg-Borna. Zwischen Grossen und Glauchau kommt Ihnen der Falschfahrer entgegen. Fahren Sie bitte äußerst rechts und überholen Sie nicht. Zwischen Grossen und Glauchau ein Falschfahrer. Vorsicht in beiden Richtungen. A1 Lübeck-Hamburg, die Norderelbbrücke ist in beiden Richtungen wegen eines Schwertransports mehrfach kurzfristig gesperrt. Die A1 Osnabrück Richtung Bremen ist zwischen Rastplatz Krummhörens, Kuhlen und Bremen-Arsten wegen Vermessungsarbeiten noch bis etwa 6 Uhr gesperrt. Die A9 Berlin Richtung Halle-Leipzig ist zwischen Bitterfeld-Wolfen und Halle wegen eines defekten Schwertransports bis ca. 23.30 Uhr mehrfach kurzfristig gesperrt, also die Zeit scheint sich zu verlängern. Die A10 Dreieck Werder Richtung Dreieck Potsdam ist zwischen Dreieck Werder und Glindow nach einem Unfall gesperrt. Die A14 Wismar Richtung Schwerin ist zwischen Schwerin Ost und Kreuz Schwerin wegen Bergungsarbeiten noch bis etwa 2 Uhr gesperrt. Die A40 Duisburg-Essen ist zwischen Kreuz Duisburg und Kreuz Kaiserberg wegen Bauarbeiten in beiden Richtungen noch bis zum 5. Oktober gesperrt. Die A52 Mönchengladbach Richtung Düsseldorf ist zwischen Kreuz Nersen und Kreuz Karst wegen Fahrbahnerneuerung noch bis Donnerstagmorgen etwa 5 Uhr gesperrt. Die A73 Nürnberg Richtung Bamberg ist zwischen Bamberg Süd und Ost wegen Bergungsarbeiten gesperrt. Die A81 Schaffhausen-Singen ist zwischen Gottmarding und Hildsingen in beiden Richtungen wegen Tunnelwartungsarbeiten noch bis etwa 6 Uhr gesperrt. Und die B96 Berlin, da ist der Tiergartentunnel wegen Personalmangel noch bis ca. 5.30 Uhr gesperrt. Soweit die Verkehrsmeldung. Wir wünschen Ihnen eine gute Fahrt.
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0: Was für eine schöne Liebeserklärung. Für immer und ewig. Donna Lewis, gerade gehört. Hier in der ARD-Hitnacht vor 30 Jahren konnte sie diesen Hit landen. Tja, für immer und ewig. Der große Wunsch am Anfang einer großen Liebe. Doch schon seit Jahren gehen ja die Zahl der Eheschließungen auch konstant zurück. Im vergangenen Jahr so wenige wie seit den 50er Jahren nicht mehr. Und etwa jede dritte Ehe geht im Laufe der Jahre wieder in die Brüche. So sieht es aus. Also mit der Liebe für immer und ewig keine Selbstverständlichkeit. Und da werden wohl viele von Ihnen auch ihre ganz eigenen persönlichen Erfahrungen gemacht haben. Man spricht ja da auch vom verflixten siebten Jahr. Und da scheint wirklich was dran zu sein. Denn statistisch gesehen liegen die häufigsten Scheidungszeitpunkte zwischen dem sechsten und neunten Ehejahr. Warum wohl? Wenn Sie da eine Idee haben, oder viel wichtiger, wenn Sie ein Rezept für die ewige Liebe haben, dann können Sie mir gern mal Ihre Erfahrungen schreiben. ard-hitnacht@mdr.de. ard-hitnacht@mdr.de.
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0: Und ich habe noch eine gute Nachricht aus der Verkehrsredaktion. Eine Entwarnung auf der B93 Schneeberg-Borna zwischen Grossen und Glauchau ist kein Falschfahrer mehr unterwegs. Wir wünschen allen gute Fahrt.

Merci von Davi, ihr erster großer Hit, Nummer 1 gleich in mehreren europäischen Ländern. Bis zu den Nachrichten noch Soul Sister und zuvor Heinz-Rudolf Kunze, der Rockpoet. Über Jahrzehnte hinweg überzeugt er ja mit seinen Liedtexten, vor allem seinen Ideenreichtum, aktuelle Themen in kurze Textzeilen zu verfassen. Längere Tage, diesen Song habe ich, ein Song aus dem Jahr 2008. Im Moment werden ja die Tage wieder merklich kürzer, von wegen mal so kurz nach dem Abendbrot noch mal in dem Garten buddeln gehen. Da steht man aber schnell im Finstern.

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1: Um 0 Uhr mit Juliette Groß. Der Bund will etwa 1,35 Milliarden Euro in Bremen und Bremerhaven investieren. Dort sollen bis 2031 Anlagen für die militärische Nutzung durch Bundeswehr und NATO ausgebaut werden. Einzelheiten von Fabian Metzner aus Bremen.
2: Es soll Ziel sein, dass Bremerhaven und auch ein bisschen Bremen zum Einsatzdrehkreuz von Deutschland wird. Das heißt, dort soll es eben so sein, in einem militärischen Notfall, dass von da aus sehr viele Soldaten, sehr viele Geräte und auch sehr viel Panzer eben von dem Hafen aus in das Einsatzgebiet kommen. Und das wird eben dadurch gemacht, dass beispielsweise die Hinterlandanbindung besser ausgebaut werden, dass die Kajen dort saniert werden und eben auch, dass Bahnstrecken und Straßen zum Hafen hin deutlich ertüchtigt werden, um eben diese Einsätze möglich zu machen.
1: Trotz Sicherheitsbedenken lehnt US-Präsident Trump gesetzliche Vorschriften für künstliche Intelligenz weiter ab. Aus seiner Sicht reicht es aus, wenn sich KI-Entwickler selbst überwachen. Das machte Trump bei einem Treffen mit den Chefs der großen US-Tech-Firmen deutlich. Nach seinen Angaben haben die Konzerne eine freiwillige Vereinbarung für Überprüfungen der Technologie

0: Energie unterzeichnet. Im US-Kongress gibt es überparteiliche Initiativen mit dem Ziel, die KI-Entwicklung gesetzlich zu regulieren. Aktuell haben sie aber kaum Erfolgschancen. In Berlin ist zum 20. Mal der Deutsche Schulpreis verliehen worden. In der Hauptkategorie gewann die Bertha-von-Suttner-Schule im hessischen Mörfelden-Walldorf. Sie zeige eindrucksvoll, wie eine Gemeinschaft mit mehr als 2000 Schülerinnen und Schülern gemeinsam pädagogische Ziele verfolge, erklärte die Jury. 6 weitere Schulen wurden in Spezialkategorien ausgezeichnet. Der englische Fußballspitzenklub Manchester City ist offiziell wegen schwerwiegender Verstöße gegen Finanzregeln für schuldig befunden worden. Das teilte die Premier League mit. Aus London, Franziska Hoppen.
1: So habe der Premier League-Verein etwa mit kommerziellen Partnern Scheinverträge abgeschlossen, um seine Einnahmen künstlich in die Höhe zu treiben und seine Kosten, um umgerechnet mehr als 1 Milliarde Euro zu senken. Dies sollte den Anschein erwecken, City halte Finanzvorschriften ein. Laut Geschäftsführer der Premier League, Richard Masters, habe City fast ein Jahrzehnt lang, Zitat, systematisch gegen die Regeln der Premier League verstoßen. City hat bis Freitag Zeit, gegen die Entscheidung Berufung einzulegen. Über Sanktionen gegen den Verein wird in einer weiteren Anhörung entschieden. Sie kann Geldstrafen, Punktabzüge und weitere sportliche Sanktionen verhängen.
0: Das waren die Nachrichten. Das Wetter in Deutschland. Teils bewölkt und meist trocken im Südosten Nebel, Tiefstwerte 19 Grad in Essen bis örtlich 4 Grad in Ostbayern. Tagsüber Wechsel aus Sonne und Wolken, später im Westen Schauer möglich, Höchstwerte 20 bis 30 Grad. Am Donnerstag im Osten meist freundlich. Es ist gleich 0:03 Uhr.
2: Und hier der Verkehrsservice in der ARD-Hitnacht. A1 Lübeck-Hamburg. Die Norderelbbrücke ist in beiden Richtungen wegen eines Schwertransports noch bis 4 Uhr mehrfach kurzfristig gesperrt. Die A1 Osnabrück Richtung Bremen ist zwischen Rastplatz Krummhörenskuhlen und Bremen-Arsten wegen Vermessungsarbeiten bis etwa 6 Uhr gesperrt. Die A9 Berlin Richtung Halle-Leipzig ist zwischen Bitterfeld-Wolfen und Halle wegen eines defekten Schwertransports bis ca. 23.30 Uhr mehrfach kurzfristig gesperrt. Hatten wir vorhin schon die Meldung, also das scheint sich noch weiter zu verlängern. Die A10 Dreieck Werder Richtung Dreieck Potsdam ist zwischen Dreieck Werder und Klindow nach einem Unfall nach wie vor gesperrt. Die A40 Duisburg-Essen ist zwischen Kreuz Duisburg und Kreuz Kaiserberg wegen Bauarbeiten in beiden Richtungen noch bis etwa 5. Oktober gesperrt. Die A52 Mönchengladbach Richtung Düsseldorf ist zwischen Kreuz Nersen und Kreuz Karst wegen Fahrbahnerneuerung bis morgen 5 Uhr gesperrt. Die A73 Nürnberg Richtung Bamberg ist zwischen Bamberg Süd und Ost wegen Bergungsarbeiten gesperrt. Die A81 Schaffhausen-Singen ist zwischen Gottmading und Hilzingen in beiden Richtungen wegen Tunnelwartungsarbeiten noch bis etwa 6 Uhr gesperrt. Und die B96 in Berlin, der Tiergartentunnel, ist wegen Personalmangel bis ca. 5.30 Uhr gesperrt. Das waren die Verkehrsmeldungen. Wir wünschen Ihnen eine gute Fahrt.
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2: Und schon wieder ist die Tür zum Mittwoch aufgegangen und auch schon wieder der letzte Tag des Monats. Mann, wie die Zeit vergeht, oder? Also genießen wir diesen 30. September. Der zeigt sich ja nochmal richtig spätsommerlich warm, wie wir es gerade gehört haben in den Nachrichten, bis zu 30 Grad. Unglaublich. Und wir zeigen uns vor allem musikalisch von der schönsten Seite. Hier aus dem Funkhaus in Dresden, ich bin Heiko Rasch. Kommen Sie weiter gut durch die Nacht.

0: 0:11. Hier der Verkehrsservice in der ARD-Hitnacht mit einer Gefahrenmeldung. Ein Falschfahrer, diesmal auf der A555 Bonn-Köln zwischen Wesseling und Ausfahrt Militäringstraße, kommt Ihnen ein Falschfahrer entgegen. Fahren Sie bitte äußerst rechts und überholen Sie nicht. Auf der A555 Bonn-Köln zwischen Wesseling und Ausfahrt Militäringstraße ist ein Falschfahrer unterwegs. Vorsicht bitte in beiden Richtungen. So, wo waren wir jetzt? Hot Love gerade gespielt, passt auch zum Thema. Ist ja toll, wenn die Liebe lange oder am besten ewig lodert, aber das ist tägliche Arbeit, schreibt uns hier Rainer aus Kulmbach. Er ist mit seiner Frau in diesem Jahr 50 Jahre verheiratet. Die goldene Hochzeit war schon im Juni. Und für ihn ist die Liebe mit den Jahren noch gewachsen. Gemeinsame Interessen und doch auch etwas Freiraum für eigene Hobbys und den anderen so nehmen, wie er bzw. sie ist. Und er schreibt hier noch, kommt auch die ein oder andere Macke dazu. Da muss man lernen, tolerant hinwegzusehen. Ihr geht es ja genauso. Tja, vielen Dank, Rainer, für Ihre Zeilen. Und hier hat uns Inge aus Bonn geschrieben. Mein Mann und ich, wir sind jetzt im 50. Jahr verheiratet. Also goldene Hochzeit steht noch bevor. Es gab nicht immer gute Zeiten. Manche wären auch zum Weglaufen gewesen. Aber in unserem Eheversprechen hieß es ja, in guten und auch in schlechten Zeiten. Und die guten Zeiten genießen und in den schlechten dann auch das Handtuch schmeißen, wäre ein Bruch dieses Versprechens. Und aus den schlechten Zeiten sind wir immer mit noch mehr gewachsener Liebe rausgekommen und mit mehr Verständnis für den Partner und seine Macken. Wichtig sind Freiräume und genug Kommunikation. Ja, das haben viele geschrieben. Vielen Dank, Inge aus Bonn, für Ihre Zeilen. Ja, Rezept für die ewige Liebe. Können Sie gern weiterschreiben, Ihre Erfahrung. ard-hitnacht@mdr.de.
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0: Und jetzt bei uns aber eine bittersüße Ballade, die entstand ja auch gerade so in der Zeit, als es zwischen den beiden Paaren hinter den Kulissen mächtig kriselte. Bei all den musikalischen Erfolgen der Band privat hatten sie damals weniger Glück.

0: aber immer wieder schön. Und vielleicht gehörten Sie ja damals auch in den 70er und 80er Jahren zu den großen Fans, die alles über die Band sammelten. Und da gehörte vor 43 Jahren ziemlich genau sogar auch eine ABBA-Briefmarke dazu. Die kam am 1. Oktober 83 von der schwedischen Post auf den Markt, hat aber heute auch keinen nennenswerten Sammlerwert, da sie damals auch in einer großen Stückzahl auf den Markt kam. Und jetzt bei uns eine erfolgreiche Musikgeschichte aus Deutschland, Rosenstolz. Vor 35 Jahren gegründet, seit 2012 lag ihre gemeinsame Arbeit allerdings auch auf Eis. Beide haben eigene Musikprojekte umgesetzt, bis dann im vorigen Jahr Anna R. überraschend verstarb. Und damit leben wir von den Erinnerungen an ihre gemeinsame Zeit. Rosenstolz.
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0 21. Hier nochmal der Verkehrshinweis, die Gefahrenmeldung, der Falschfahrer auf der A555 Bonn-Köln zwischen Wesseling und Ausfahrt Militärringstraße. Kommt Ihnen ein Falschfahrer entgegen, fahren Sie bitte äußerst rechts und überholen Sie nicht.

0.25 Uhr hier nochmal der Verkehrsservice mit einer guten Nachricht. Eine Entwarnung für die A555 Bonn-Köln. Zwischen Wesseling und der Ausfahrt Militärringstraße ist kein Falschfahrer mehr unterwegs. Wir wünschen allen gute Fahrt.

0: Kurz nach halb eins, hier der aktuelle Verkehrsservice in der ARD-Hitnacht. Die Entwarnung für die A555 Bonn-Köln zwischen Wesseling und Ausfahrt Militäringstraße ist kein Falschfahrer mehr unterwegs. Aber es klemmt auf der A1 Lübeck-Hamburg. Die Norderelbbrücke ist in beiden Richtungen wegen eines Schwertransports bis etwa 4 Uhr mehrfach kurzfristig gesperrt. Die A1 Osnabrück Richtung Bremen ist zwischen Bremen-Brinkum und Bremen-Arsten wegen Vermessungsarbeiten noch bis etwa 6 Uhr gesperrt. Die A40 Duisburg-Essen ist zwischen Kreuz Duisburg und Kreuz Kaiserberg wegen Bauarbeiten in beiden Richtungen noch bis zum 5. Oktober gesperrt. Die A52 Mönchengladbach Richtung Düsseldorf ist zwischen Kreuz Nersen und Kreuz Karst wegen Fahrbahnerneuerung bis morgen etwa 5 Uhr gesperrt. Die A73 Nürnberg Richtung Bamberg ist zwischen Bamberg Süd und Ost wegen Bergungsarbeiten gesperrt. Die A81 Schaffhausen-Singen ist zwischen Gottmarding und Hilzingen in beiden Richtungen wegen Tunnelwartungsarbeiten noch bis etwa 6 Uhr gesperrt. Und die B96 Berlin, hier ist der Tiergartentunnel wegen Personalmangel noch bis ca. 5.30 Uhr gesperrt. Das waren die Verkehrsmeldungen. Wir wünschen Ihnen eine gute Fahrt jetzt mit Janet Jackson.
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0: Hat es doch der Personalmangel schon bis in die Verkehrsnachrichten gebracht. Unglaublich, oder?

0: Bob Marley, einer seiner letzten großen Hits vom Anfang der 80er Jahre. Und in den 80ern konnte Nino De Angelo seine ersten Hits landen. Spätestens nach Jenseits von Eden war er ja in ganz Europa bekannt und vor allem in Deutschland ein gefeierter Star. Bis heute ist er der Musik treu geblieben, seinen Konzerten und seinen Fans. Mitte Juni hat er sein neuestes Werk auf den Markt gebracht. 21 Alben sind ja bei ihm schon in dem Laufe der Jahre zusammengekommen. Und mit diesem neuen Album geht es an den Ursprung zurück. Seine Eltern stammen ja aus Italien und die Verbindung hat er sozusagen im Blut. Und so ist es auch für Nino selbst eine besondere Platte, eine musikalisch-kulinarische Reise italienischer Klassiker. Mit viel Leidenschaft interpretiert er Songs mit Kultcharakter und weckt die verschiedensten Emotionen. Denn schließlich gehört ja Italien auch zu den beliebtesten Urlaubsländern der Deutschen und dazu gehört natürlich auch die italienische Küche. So ist das Album auch viel mehr als nur Musik. Im Booklet zum Beispiel, da gibt es zu jedem Lied ein klassisches italienisches Pasta-Rezept. Also Ohrenschmaus und Gaumenfreuden. Warum nicht auch zusammen genießen? Und da hören wir doch gleich mal rein in dieses neue Album von Nino De Angelo. Vivi la Vita, so heißt dieses Album und darauf auch diese Single, Se te ne vai.
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0: So viele haben geschrieben heute Abend. Passt auch zum Thema, die Kiss gerade gehört. Ja, für die ewige Liebe reicht es bei Weitem nicht. Ein Küsschen, da ist mitunter harte Arbeit jeden Tag. Das heißt harte Arbeit, aber jeden Tag muss man dran arbeiten. Ich glaube, das ist der Tenor der vielen Zeilen, die Sie geschrieben haben. Carola aus Osnabrück zum Beispiel. Aufrichtigkeit, sich gegenseitig Freiräume lassen, Respekt vor der Meinung des anderen haben, auch wenn sie nicht immer der eigenen Meinung entspricht. Und ganz wichtig, auch im Alter dafür Sorge tragen, dass die erotische Spannung nicht vergeht. Vielen Dank, Carola. Und hier hat uns Bea geschrieben: Ich bin mit meinem Mann seit 16 Jahren verheiratet. Er ist auch mein bester Freund und wir können über alles reden. Meiner Meinung nach ist das der Hauptgrund, warum viele Ehen scheitern. Es wird zu viel geschwiegen. Ehrlich sein und Respekt füreinander haben und verzeihen können ist auch wichtig. Vielen Dank, Bea, für Ihre Zeilen und auch noch diese Mail von Heike aus Hannover. Meine Erfahrung, reden, reden, reden. Nicht erst runterschlucken, sondern gleich besprechen. Nicht diskutieren, sondern besprechen. Und ist es wert, über eine Sache zu streiten? Jeder muss ein bisschen nachgeben. Verbiegen ja, zerbrechen nein. Und der Satz meiner Oma, nicht böse ins Bett gehen. Tja, da haben Sie recht. Funktionierte bis zum Tod meines Mannes sehr gut. 41 Jahre sind eine lange Zeit. Oh ja, liebe Heike, und den wenigsten ist es ja vergönnt, die Welt gemeinsam zu verlassen. Vielen Dank auch für Ihre Zeilen, Heike aus Hannover.
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1: Um 1 Uhr mit Juliette Groß. Der Bund will etwa 1,35 Milliarden Euro in Bremen und Bremerhaven investieren. Dort sollen bis 2031 Anlagen für die militärische Nutzung durch Bundeswehr und NATO ausgebaut werden. Einzelheiten von Fabian Metzner aus Bremen.
2: Es soll Ziel sein, dass Bremerhaven und auch ein bisschen Bremen zum Einsatzdrehkreuz von Deutschland wird. Das heißt, dort soll es eben so sein in einem militärischen Notfall, dass von da aus sehr viele Soldaten, sehr viele Geräte und auch sehr viel Panzer eben von dem Hafen aus in das Einsatzgebiet kommen. Und das wird eben dadurch gemacht, dass beispielsweise die Hinterlandanbindung besser ausgebaut werden, dass die Kajen dort saniert werden und eben auch, dass Bahnstrecken und Straßen zum Hafen hin deutlich ertüchtigt werden, um eben diese Einsätze möglich zu machen.
1: Noch immer ist unklar, ob das Kabinett die Pflegereform heute auf den Weg bringen kann. Union und SPD streiten weiter über die künftige Finanzierung der Pflegeversicherung. Aus Berlin Isabel Karras.
3: Die Union ist da eben eher auf der Seite, das so über das System selbst zu regeln. Zunächst eben über die Kürzungen, dann eben bei Empfängerinnen und Empfängern von Pflegeleistungen. Die SPD will wiederum an eine Gruppe ran, die ja von der Union, ich sag mal, traditionell eher geschützt wird. Also das sind dann die Privatversicherten, Beamte, Menschen, die besser verdienen. Und da geht's dann im Kern eher um die Frage, wen belasten wir denn jetzt? Weil irgendwas tun müssen wir ja.
1: Trotz Sicherheitsbedenken lehnt US-Präsident Trump gesetzliche Vorschriften für künstliche Intelligenz weiter ab. Aus seiner Sicht reicht es aus, wenn sich KI-Entwickler selbst überwachen. Das machte Trump bei einem Treffen mit den Chefs der großen US-Tech-Firmen deutlich. Nach seinen Angaben haben die Konzerne eine freiwillige

0: wichtige Vereinbarung für Überprüfungen der Technologie unterzeichnet. Im US-Kongress gibt es überparteiliche Initiativen mit dem Ziel, die KI-Entwicklung gesetzlich zu regulieren. Der Preis für das Deutschland-Ticket könnte im kommenden Jahr erneut steigen. Statt wie bisher 63 Euro sei ein Betrag von knapp 67 Euro möglich. Das berichtet die Rheinische Post unter Berufung auf den sogenannten Koordinierungsrat Deutschland-Ticket. Das Gremium will heute den neuen Preis offiziell festlegen. Maßgeblich ist ein Kostenindex, auf den sich die Verkehrsminister der Länder geeinigt haben. Berücksichtigt werden dabei Personal-, Energie- und Betriebskosten der Verkehrsbranche. Das waren die Nachrichten. Das Wetter in Deutschland. Teils bewölkt und meist trocken, im Südosten Nebel, Tiefstwerte 19 Grad in Essen bis örtlich 4 Grad in Ostbayern. Tagsüber Wechsel aus Sonne und Wolken, später im Westen Schauer möglich, Höchstwerte 20 bis 30 Grad. Am Donnerstag im Osten meist freundlich und trocken, gebietsweise Regen und Gewitter möglich. Es ist 1.03 Uhr.
1: Und hier der Verkehrsservice in der ARD-Hitnacht. A1 Lübeck-Hamburg. Die Norderelbbrücke ist in beiden Richtungen wegen eines Schwertransports noch bis etwa 4 Uhr mehrfach kurzfristig gesperrt. Die A1 Osnabrück Richtung Bremen ist zwischen Bremen-Brinkum und Bremen-Arsten wegen Vermessungsarbeiten noch bis etwa 6 Uhr gesperrt. Die A40 Duisburg-Essen ist zwischen Kreuz Duisburg und Kreuz Kaiserberg wegen Bauarbeiten in beiden Richtungen noch bis zum 5. Oktober gesperrt. Die A52 Mönchengladbach Richtung Düsseldorf ist zwischen Kreuz Nersen und Kreuz Karst wegen Fahrbahnerneuerung noch bis morgen 5 Uhr gesperrt. Die A73 Nürnberg Richtung Bamberg ist zwischen Bamberg Süd und Ost wegen Bergungsarbeiten nach wie vor gesperrt. Die A81 Schaffhausen-Singen ist zwischen Gottmading und Hilzingen in beiden Richtungen wegen Tunnelwartungsarbeiten auch noch bis etwa 6 Uhr gesperrt. Und die B96 in Berlin, der Tiergartentunnel ist wegen Personalmangel noch bis ca. 5.30 Uhr gesperrt. Das waren die Verkehrsmeldungen. Wir wünschen Ihnen eine gute Fahrt.
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1: Dusty Springfield, Melanie C. und Bruce Springsteen. Gleich unsere erste Runde verspricht doch eine geballte Hitladung. Hier aus dem MDR-Funkhaus in Dresden mit Heiko Rausch im Studio. Ich grüße Sie. Schön, dass Sie dabei sind.

Bruce Springsteen hier in der ARD Hitnacht. Vor wenigen Tagen 77 geworden und einer der erfolgreichsten Musiker der Welt. Schon in den 70er Jahren brachte er seine ersten Alben in die Charts und bisher hat er mehr als 350 eigene Kompositionen veröffentlicht. Und genau heute vor 37 Jahren ging der Musiker auch in die Geschichte der Musiker mit den großen Herzen ein. Er war in Arizona mit seinem Motorrad unterwegs, ging in eine Bar und spontan spielte er dort mit der Band. Und so ganz nebenbei erfuhr er von der Not der Bardame. Da überlegte Bruce nicht lange und bezahlte ihr die offene Krankenhausrechnung von immerhin $100.000. Dabei ist es ja nicht geblieben. Es ist ja gut bekannt, dass Bruce Springsteen so einige wohltätige Organisationen unterstützt. Er soll ja auch schon über $100 Millionen gespendet haben im Laufe der Jahre und Jahrzehnte.

0: Kurz nach halb zwei, hier der aktuelle Verkehrsservice in der ARD-Hitnacht. A1 Lübeck-Hamburg, die Norderelbbrücke ist in beiden Richtungen wegen eines Schwertransports noch bis etwa 4 Uhr mehrfach kurzfristig gesperrt. Die A1 Osnabrück Richtung Bremen ist zwischen Bremen-Brinkum und Bremen-Arsten wegen Vermessungsarbeiten noch bis etwa 6 Uhr gesperrt. Die A40 Duisburg-Essen ist zwischen Kreuz Duisburg und Kreuz Kaiserberg wegen Bauarbeiten in beiden Richtungen noch bis zum 5. Oktober gesperrt. Die A52 Mönchengladbach Richtung Düsseldorf ist zwischen Kreuz Nersen und Kreuz Karst wegen Fahrbahnerneuerung noch bis morgen etwa 5 Uhr gesperrt. Die A73 Nürnberg Richtung Bamberg ist zwischen Bamberg Süd und Bamberg Ost wegen Bergungsarbeiten nach wie vor gesperrt. Die A81 Schaffhausen-Singen ist zwischen Gottmading und Hilzingen in beiden Richtungen wegen Tunnelwartungsarbeiten noch bis etwa 6 Uhr gesperrt. Und die B96 in Berlin, der Tiergartentunnel, ist wegen Personalmangel noch bis ca. 5.30 Uhr gesperrt. Das waren die Verkehrsmeldungen. Wir wünschen Ihnen eine gute Fahrt jetzt mit den Bee Gees.
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0: Robbie Williams, auch seine geniale Karriere, die bietet doch auch genug Stoff für einen Kinofilm, oder? Angefangen von den Erfolgen mit Take That, dann der unrühmliche Abgang aus der Band. Da hätte wohl keiner mehr einen Pfifferling auf seine Karriere gesetzt. Und wie er es allen gezeigt hat, einer der erfolgreichsten britischen Sänger, sogar bis ins Guinness-Buch der Rekorde, hat er es geschafft mit den meisten an einem Tag verkauften Konzerttickets. 1,6 Millionen Eintrittskarten nämlich, verkauft für seine Welttournee vor 20 Jahren. Und seine Konzertkarten gehen ja bis heute wie geschnitten Brot. Heute startet übrigens seine Tour in Argentinien, danach Mexiko, Australien und Neuseeland. Die ersten 5 Konzerte sind da auch schon längst ausverkauft. Also seine Fans, die hat er nach wie vor auf der ganzen Welt. Und sie auch. Cool and the Gang.
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0: Boyzone hier in der ARD Nachts. Und jetzt eine der erfolgreichsten Künstlerinnen der vergangenen Jahrzehnte, von der wir uns leider auch vor wenigen Wochen verabschieden mussten, Dolly Parton. Ihren 80. Geburtstag Anfang des Jahres feierte sie noch und wir lassen zahlreiche ihrer Hits weiter hochleben und halten sie in guter Erinnerung. Bei all den Erfolgen hat sie doch auch nie ihre Bodenständigkeit verloren. Sie hat es ja nie verschwiegen, dass sie auch sehr ärmlich aufgewachsen ist. 11 Geschwister hatte sie und die Musik spielte in ihrer Familie auch schon immer eine große Rolle. So lernte sie schon mit 7 Jahren Gitarre spielen und durfte auf der Bühne bis ins hohe Alter diese Gitarre auch immer tragen und ihre Songs hatten ja immer dieses Handgemachte, genau das, was ihre Fans so lieben. Einer ihrer unvergessenen Kultsongs ist dieser hier, Jolene, von vielen anderen Künstlern auch gecovert, einfach zeitlos. Aus den 70ern, Dolly Parton.
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1: Um 2 Uhr mit Juliette Groß. Das Bundeskabinett will sich heute mit einem besseren Schutz von Bahnbeschäftigten befassen. Der Gesetzentwurf aus dem Bundesjustizministerium sieht härtere Strafen für Angreifer vor. In schweren Fällen droht eine Haftstrafe von mindestens 1 Jahr. Außerdem berät das Kabinett über den Bericht der Ostbeauftragten Kaiser zum Stand der deutschen Einheit. Ob in der Sitzung heute auch über die Pflegereform beraten wird, ist noch unklar. Trotz Warnungen will US-Präsident Trump die Aufsicht über die KI-Technologie den Entwicklerfirmen überlassen. Eine staatliche Kontrolle lehnt er weiter ab. Aus der Nachrichtenredaktion Petra Mittermeier.
2: Trump ist sich sicher, die Unternehmen kontrollieren sich am besten selber. Der Staat dürfe die Branche nicht ausbremsen. Das machte der US-Präsident nach einem Treffen mit den Chefs der großen US-Tech-Unternehmen in Washington deutlich. Nach seinen Angaben haben die Verantwortlichen eine freiwillige Vereinbarung unterzeichnet, ihre KI-Modelle zu überprüfen, intern und extern. In den vergangenen Monaten waren immer wieder Zwischenfälle bekannt geworden, bei denen sich KI-Agenten selbstständig gemacht hatten und anders vorgingen als von den Entwicklern beabsichtigt.
1: Der Bund will etwa 1,35 Milliarden Euro in Bremen und Bremerhaven investieren. Dort sollen bis 2031 Anlagen für die militärische Nutzung durch Bundeswehr und NATO ausgebaut werden. Einzelheiten von Fabian Metzner aus Bremen.
3: Es soll Ziel sein, dass Bremerhaven und auch ein bisschen Bremen zum Einsatzdrehkreuz von Deutschland wird. Das heißt, dort soll es eben so sein in einem militärischen Notfall, dass von da aus sehr viele Soldaten, sehr viele Geräte und auch sehr viel Panzer eben von dem Hafen aus in das Einsatzgebiet kommen. Und das wird eben dadurch gemacht, dass beispielsweise die Hinterlandanbindung besser ausgebaut werden, dass die Kajen dort saniert werden und eben auch, dass Bahnstrecken und Straßen zum Hafen hin deutlich ertüchtigt werden, um eben diese Einsätze möglich zu machen.
1: Am Hauptstadtflughafen BER soll ein neues System zur Drohnenerkennung künftig für mehr Sicherheit im Luftverkehr sorgen. Wie Bundesverkehrsminister Bilger mitteilte, sollen damit Drohnen im An- und Abflugbereich frühzeitig entdeckt und die zuständigen Stellen über mögliche Gefährdungen informiert werden. Zuletzt hatten am BER immer wieder ferngesteuerte Flugobjekte für Probleme gesorgt.